0: Donald Trump dem Team telefonisch gegen Paraguay viel Glück gewünscht. Trump selbst wird beim Eröffnungsspiel in Los Angeles nicht anwesend sein.
1: Anpfiff der Partie USA gegen Paraguay ist an einer Stunde. Das Wetter in Deutschland, nachts stark bewölkt, teilweise Regen, 16 bis 10 Grad. Am Tage im Norden wechselnd bewölkt, im Süden freundlich bis 28 Grad. Die Zeit 2.03 Uhr.
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3: Achtung, Falschfahrer auf der A62 Nonnweiler-Pirmasens. Zwischen Freisen und Kusel kommt Ihnen ein Falschfahrer entgegen. Fahren Sie äußerst rechts und überholen Sie nicht. Auf der A62 Nonnweiler-Pirmasens zwischen Freisen und Kusel ist ein Falschfahrer unterwegs. Vorsicht in beiden Richtungen. Entwarnung auf der A62 Nonnweiler-Pirmasens. Kein Falschfahrer mehr zwischen Freisen und Landstuhl-Atzel. A1 Trier-Saarbrücken. Zwischen Eppelborn und Illingen in beiden Richtungen Behinderungen wegen Bauarbeiten. Es ist jeweils nur eine Spur frei. Bis Ende Oktober. A1 Saarbrücken Richtung Trier. Zwischen Mehring und Rastplatz Mehringer Höhe Brückenarbeiten. Es ist nur eine Spur frei. Bis 1. September 2027. A6 Mannheim-Saarbrücken. In Höhe Grumbachtalbrücke in beiden Richtungen Behinderungen durch Brückenarbeiten. Bis Anfang 2028. Geblitzt wird unter anderem in Gersweiler in der Krughütterstraße, auf der A620 Saarlouis Richtung Saarbrücken in Höhe Wattgassen und auf der A8 Pirmasens Richtung Saarlouis in Höhe Limbach.
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5: Hey, willkommen an diesem Wochenende. Annetta Politti, wir reiten gemeinsam durch die Nacht und mit neuem Sound, den lege ich jetzt mal dazu. Sienna Spyro holen wir uns gleich mit He Real Lover. Aber erstmal geht's los mit Bebe Rexha, New Religion.
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Wir sortieren schon mal ein bisschen euren Kalender fürs kommende Jahr und sagen, ja, so im März, wenn ihr Zeit habt, irgendwie Köln oder Berlin unbedingt anschauen. Sienna Spyro, habt ihr schon gehört, wird als die Newcomerin schlechthin bezeichnet, wird wahnsinnig gern gestreamt, hat so eine Mischung zwischen, ja, was ist es, ein bisschen Jazz, ein bisschen klassische Musik, moderner Pop, einfach großartig, wir lieben sie. Und deswegen, also, März, kommendes Jahr, sie kommt nach Deutschland, wenn ihr die Zeit findet, Köln oder Berlin. Nicht verpassen und versuchen sie zu erleben. Sienna Spyro, einfach nur gut, ganz neu in SWR3. In der Popnacht, Material Lover.

Die Popnacht mit Annetta Politti. Wir haben Aktuelles aus dem Verkehrszentrum. Rehe sind unterwegs in beiden Richtungen auf der A23, Hamburg-Heide zwischen Schafstedt und Albersdorf. Und Vorsicht auf der A3, Köln Richtung Oberhausen zwischen Köln-Mülheim-Leverkusen-Zentrum. Da haben wir ein defektes Fahrzeug. Allen gute Fahrt! Ja.

0: Die Foo Fighters Best of You in der Popnacht und unser Nachtzoom ist aktiv über die 07221 20. Sind wir gespannt, wer da uns die Nacht mit begleitet. Wo seid ihr denn unterwegs? Nicht nur in Deutschland, sondern weltweit?
1: Hallo liebe Anetta, hier spricht der Daniel aus Biberach.
0: Hi.
1: Zurzeit befinde ich mich in den USA, in Ohio. Und ich habe euch immer dabei, wenn ich auf Reisen bin.
0: Mm.
1: Und ihr habt mich kräftig unterstützt in der schlimmsten Zeit, die ich auf Reisen hatte. Das war Ende 2020, als ich für 2 Wochen in China in Quarantäne war. Ciao, macht's gut.
0: Also Daniel, schön, dass du uns da dabei hast, dass wir immer mitbegleiten dürfen. Wer noch? Gerne kurz anrufen. Wer gerade Zeit hat, ein bisschen zu quatschen, 07221 20 11, eine Nachricht schreiben oder auch eine Sprachnachricht.

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1: Das Wochenende startet heute zunächst noch mit den Restwolken der Nacht. Diese lockern weiter auf und lassen immer mehr die Sonne durch bei 20 bis 25 Grad. Am Sonntag muss sich die Sonne den Himmel mit dicken Quellwolken teilen. Es bleibt aber trocken bei 18 bis 22 Grad. In der neuen Woche wird es dann stetig wärmer und die Sonne setzt sich durch. Am Montag und Dienstag zeigen sich zur Sonne meist nur lockere Wolken. Ab Mittwoch dreht der Sommer dann wieder richtig auf.
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2: Vorsicht, Saar-Pfalz-Kreis auf der Landesstraße. Zwischen Lautskirchen und Niederwürzbach sind Personen auf der Fahrbahn. A1 Trier-Saarbrücken. Zwischen Eppelborn und Illingen in beiden Richtungen Behinderungen wegen Bauarbeiten. Es ist jeweils nur eine Spur frei. Bis Ende Oktober. Geblitzt wird unter anderem in Gersweiler in der Krughütterstraße. Auf der A620 Saarlouis Richtung Saarbrücken in Höhe Wattgassen. Und auf der A8 Pirmasens Richtung Saarlouis in Höhe Limbach.
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3: Hier ist die Popnacht an diesem Wochenende mit Annette Politi. Hi zusammen.

Denn gehört mir das kleine Kind hier, das neben Katy Perry bei der Eröffnungsfeier in Los Angeles dabei sein wird. Ja, vor dem Spiel gegen Paraguay. In wenigen Minuten jetzt. Total spannend. Es ist der 10-jährige Theus aus Norwegen. Das hat sie schon angekündigt auf ihrem Insta-Kanal. Der hatte vor ein paar Jahren Wonder eine Zeile aufgenommen. Und sie hat es irgendwann gehört und fand es so toll, dass sie gesagt hat, okay, das ist mein Ding, das möchte ich nochmal aufnehmen. Und jetzt hat sie ihn ins Stadion geholt. Jetzt sind die zwei zusammen, werden da gemeinsam auftreten. Freuen wir uns sehr, vor allen Dingen für den kleinen Theus, mittlerweile 10 Jahre alt und jetzt Riesenauftritt mit Katy Perry bei der Fußball-WM. Wonder.

Die Popnacht hier am Wochenende mit der Netta-Politi. Wir haben Aktuelles aus dem Verkehrszentrum. Eine ungesicherte Unfallstelle auf der A5 Basel Richtung Karlsruhe zwischen Rastatt Nord und Karlsruhe Süd. Und ein defektes Fahrzeug auf der A81 Heilbronn Richtung Stuttgart zwischen Pleidelsheim und Ludwigsburg Nord. Da das defekte Fahrzeug.

Die Popnacht am Wochenende und das heißt, wir sind da zusammen für euch unterwegs unter anderem HR3, MDR Jump, MDR 2, Bremen 4, RBB 88.8, SR1, WDR 2 und SWR 3, alle zusammen für euch.

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1: Um 3 Uhr mit Klaus Reginek. Im vergangenen Jahr hat es deutlich mehr Straftaten gegen Obdachlose gegeben. Das zeigen Zahlen des Innenministeriums. Aus der Nachrichtenredaktion dazu Steffi Linkscheid.
2: Die Bundestagsfraktion der Partei Die Linke hatte vom Innenministerium Auskunft über das Thema verlangt, wie die Rheinische Post berichtet. Das Ergebnis: 2025 hat es 17% mehr Straftaten gegen Obdachlose gegeben. Insgesamt waren es über 2500. Und die Dunkelziffer liegt laut Experten noch höher, denn die meisten Opfer zeigen die Taten gar nicht erst an. Die Bundestagsabgeordnete Miro von den Linken spricht daher von einer Spitze des Eisbergs und einer, Zitat, Gewalteneskalation gegen wohnungslose Menschen.
1: Nach Aussage der Wirtschaftsweisen Veronika Grimm sind die Reformpläne der Bundesregierung nicht genug. Was bisher an Änderungen angedacht sei, reiche bei weitem nicht aus, um Deutschland wieder auf einen Wachstumspfad zu bringen, sagte sie der Welt am Sonntag. Wichtigster Hebel sei der technologische Fortschritt. Ausgerechnet hier werde aber systematisch gebremst. Grimm forderte deshalb unter anderem mehr Unterstützung für Erfinder und einen flexibleren Arbeitsmarkt. US-Unternehmer Elon Musk ist der erste Billionär der Welt. Er hat seinen Raumfahrtkonzern SpaceX erfolgreich an die Börse gebracht und von den Aktionären umgerechnet mindestens 65 Milliarden Euro eingesammelt. Auf dieser Basis ist SpaceX auf Anhieb zum 7. wertvollsten börsennotierten Unternehmen in den USA geworden. Es überholte Schwergewichte wie die Bank JP Morgan und sogar Musks eigenen Elektrobauer Tesla. In Los Angeles ist die britische Fußballikone David Beckham geehrt worden. Kurz vor dem ersten WM-Spiel der USA hat er einen Stern auf dem Walk of Fame in Hollywood bekommen. USA-Korrespondentin Antje Sieb berichtet.
3: Geehrt wird er vor allem für seine Rolle, für die Popularität des Fußballs in der noch jungen Kategorie Sports Entertainment. Filmstar Tom Cruise, der Beckham zu Ehren auf dem Hollywood Boulevard eine Rede gehalten hat, drückte es so aus: Ohne Beckhams Vorreiterrolle gäbe es heute keinen Leo Messi in der amerikanischen Liga. Die Sterne werden von Hollywoods Handelskammer vergeben und das Konzept wurde in den 50er Jahren als geniale Marketingidee entwickelt. Denn das Geld für Stern- und Instandhaltung zahlen die Geehrten selbst oder Sponsoren, zurzeit $85.000. Und natürlich locken die Sterne nach wie vor viele Touristen und Fans auf den Hollywood Boulevard.
1: Das Wetter in Deutschland: nachts stark bewölkt, später im Südwesten örtlich aufgelockert. Von Osten nach Südosten zieht Regen, der gegen morgen aufhört. Die Tiefstwerte 16 bis 10 Grad. Tagsüber im Norden und Osten Deutschlands wechselnd bewölkt mit Schauern, im Nordosten auch Gewitter. In der Mitte kaum Schauer, im Süden freundlich. Maximal 16 bis 28 Grad. 3:03 Uhr.
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0: A1 Trier Saarbrücken. Zwischen Eppelborn und Illingen in beiden Richtungen Behinderungen wegen Bauarbeiten. Es ist jeweils nur eine Spur frei. Bis Ende Oktober. A1 Saarbrücken Richtung Trier. Zwischen Mehring und Rastplatz Mehringer Höhe Brückenarbeiten. Es ist nur eine Spur frei. Bis 1. September 2027. A6 Mannheim Saarbrücken. In Höhe Grumbachtalbrücke in beiden Richtungen Behinderungen durch Brückenarbeiten. Bis Anfang 2028. Geblitzt wird unter anderem in Gersweiler in der Krughütterstraße, auf der A620 Saarlouis Richtung Saarbrücken in Höhe Wattgassen und auf der A8 Pirmasens Richtung Saarlouis in Höhe Limbach.
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3: Hey, an diesem Wochenende mit Annetta Politti. Hi, ihr Lieben.
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Nacht mit Annette Politi. Wir haben Aktuelles aus dem Verkehrszentrum. Tiere sind unterwegs in beiden Richtungen. Auf der 7 Würzburg-Ulm in Höhe Wörnitz und ein Fahrradfahrer ist unterwegs. Um die Uhrzeit B42 Koblenz Richtung Bonn zwischen Königswinter und Bonn-Ost in Bonn-Oberkassel. Da ist ein Fahrradfahrer. Wahrscheinlich auf dem Weg nach Hause.

0: Wir gucken ein bisschen, was die Woche so los war. Was sehen wir hier bei unserem Discounter unserer Wahl? Aha, Ultraschall-Mückenschutzarmbänder. Und anziehen, die Mücken bleiben fort. Klar, Mückensaison geht los, da kann man so ein Teil für 10 Euro vielleicht ja schon mal mitnehmen. Nee, vielleicht ja eher auch nicht. Julia Nestlin aus der AD Wissenschaftsredaktion schüttelt so ein bisschen mit dem Kopf. Du bist eher so skeptisch bei den Dingern. Warum?
1: Die Idee ist, diese Armbänder zum Beispiel sollen Töne im Ultraschallbereich aussenden, also sehr hohe Frequenzen sind das. Und damit sollen sie angeblich Fressfeinde von Mücken nachahmen, zum Beispiel eine Fledermaus oder eine Libelle. Und die Mücken sollen das dann hören und Angst bekommen und wegfliegen. Wenn man genauer hinschaut oder hinhört, passt es nicht so ganz zusammen, weil Stechmücken hören nach Untersuchung ungefähr bis 2000 Hertz. Ultraschall beginnt aber erst bei 20.000 Hertz. Die Geräte arbeiten also in einem Frequenzbereich, den Mücken nach aktuellem Forschungsstand wahrscheinlich gar nicht wahrnehmen können.
0: Was wären für dich so Alternativen, die wirklich was bringen?
1: Wenn wir jetzt an die nächste Grillparty im Garten denken, hilft auf jeden Fall vorher zu duschen. Okay. Dann sind wir nämlich nicht ganz so verlockend für die Stechmücken. Und natürlich Sprays für die Haut und lange Kleidung, auch eine gute Idee. Die eine Top-Empfehlung für ein Gerät, das die Mücken vertreibt, gibt es ehrlich gesagt nicht. Aber elektrisch betriebene CO2-Fallen haben wohl einen wirklich spürbaren Effekt. Das CO2-Kohlendioxid lockt die Mücken an und die werden dann in die Falle reingesaugt. Mehrere Studien konnten da auch wirklich sehen, dass es weniger Mücken gab und weniger Stiche, aber nur, wenn man diese Teile wirklich lange, also über Wochen einsetzt. Für die eine Grillparty am Abend wird man da wahrscheinlich eher enttäuscht sein. Eigentlich sind Moskitonetze auch eine sehr gute Wahl. Mhm. Ja, aber Grillen unter Moskitonetz, das stelle ich mir dann doch etwas speziell vor.
0: Ja, das stimmt allerdings. Das ist schon, ne? Früher hat man beim Grillen einfach auf gutes Wetter gehofft. Heute hoffen wir zusätzlich, nicht von irgendeiner Insektenart entdeckt zu werden, die wir gestern noch nicht mal aussprechen konnten. Hier ist die Popnacht.

Für euch gucken wir immer sehr gerne rein in die Songs ein bisschen genauer. Das machen wir jetzt auch mit unseren Lyrics der Popnacht. Und da packen wir uns wieder den Bereich Beziehungen. Wir wissen ja alle, es gibt dieses Wehtun. Das ist kein Fehler, sondern Teil davon, wie man geworden ist. Gehört ja auch irgendwie dazu für unsere Entwicklung. Und einer, der auch solche Erfahrungen gemacht hat, ist Jack Savoretti. Wir lieben ihn alle, wir lieben seine Stimme. Und er sieht solche Erfahrungen halt wirklich positiv. Er sagt, gehört auch schon irgendwie dazu. Und er lernt immer ein bisschen was, wenn die Beziehung so ein bisschen in die Brüche gegangen ist. Er weiß jetzt auch, wie sehr ihn dieser andere Mensch auch gesehen, vielleicht auch tatsächlich vorangebracht hat im Leben. Aber es braucht eben sein.

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1: Das Wochenende startet heute zunächst noch mit den Restwolken der Nacht. Diese lockern weiter auf und lassen immer mehr die Sonne durch bei 20 bis 25 Grad. Am Sonntag muss sich die Sonne den Himmel mit dicken Quellwolken teilen. Es bleibt aber trocken bei 18 bis 22 Grad. In der neuen Woche wird es dann stetig wärmer und die Sonne setzt sich durch. Am Montag und Dienstag zeigen sich zur Sonne meist nur lockere Wolken. Ab Mittwoch dreht der Sommer dann wieder richtig auf.
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2: A1 Saarbrücken Richtung Trier. Zwischen Mehring und Rastplatz Mehringer Höhe Brückenarbeiten. Es ist nur eine Spur frei. Bis 1. September 2027. A6 Mannheim-Saarbrücken in Höhe Grumbachtalbrücke in beiden Richtungen Behinderungen durch Brückenarbeiten bis Anfang 2028. Geblitzt wird unter anderem in Gersweiler in der Krughütterstraße, auf der A620 Saarlouis Richtung Saarbrücken in Höhe Wattgassen und auf der A8 Pirmasens Richtung Saarlouis in Höhe Limbach.
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3: Die Popnacht am Wochenende mit Annetta Politi. Hi ihr Lieben.

One Republic und Media Love in der Popner. Und wenn wir so im Netz unterwegs sind, dann kommt uns wieder und wieder Musik entgegen, von der wir sagen, hä, wow, das klingt ja einfach gut. Was ist das? Das klingt so gut.

Das Wochenende mit der Popnacht und das heißt, wir sind hier zusammen für euch unterwegs. HR3, MDR Jump, NDR 2, Bremen 4, RBB 88.8, SR1, WDR 2 und SWR 3. Alle zusammen für euch da.

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1: Um 4 Uhr mit Klaus Reginek. Für die Ukraine und Moldau rückt ein EU-Beitritt näher. Wie EU-Kommissionspräsidentin von der Leyen und Ratspräsident Costa mitteilten, haben alle EU-Mitgliedstaaten zugestimmt, die dafür nötigen Gespräche zu beginnen. Aus der Nachrichtenredaktion dazu Xaver Schäffer.
2: Der erste Verhandlungsblock soll am Montag losgehen. Dann wird es um die Werte und Grundprinzipien gehen, die für die EU-Mitglieder gelten. Costa sieht die Gespräche als Zeichen der Anerkennung für die Ukraine und Moldau, für ihre Entschlossenheit und die harte Arbeit bei der Umsetzung von Reformen. Die Ukraine zeigte sich erfreut über den Schritt hin zu einem EU-Beitritt. Präsident Zelensky sprach von einer, Zitat, bedeutenden politischen und moralischen Unterstützung für unseren Staat und unser Volk. Damit ein Staat als EU-Mitglied anerkannt wird, müssen etliche Themen erfolgreich verhandelt werden. Am Ende braucht es außerdem die Zustimmung aller 27 EU-Staaten.
1: Die Zahl der Straftaten gegen Obdachlose ist im vergangenen Jahr deutlich gestiegen. Das zeigen Zahlen des Innenministeriums, über die Rheinische Post berichtet. Demnach gab es 2025 ein Plus von 17%. Insgesamt waren es mehr als 2500 Straftaten gegen Obdachlose. Die Bundestagsabgeordnete der Linken Miro sprach von einer, Zitat, Gewalteskalation gegen wohnungslose Menschen. Die Übernahme des US-Medienkonzerns Warner Brothers Discovery durch den Konkurrenten Paramount Skydance ist genehmigt. Das Justizministerium hat der Fusion nach einer monatelangen Prüfung zugestimmt. Wettbewerbsbedenken gebe es nicht, hieß es. Paramount kauft damit auch den Nachrichtensender CNN. Paramount-Chef David Ellison ist Unterstützer von US-Präsident Trump. Kritiker der Fusion fürchten deshalb um die redaktionelle Unabhängigkeit von CNN. Bei der Fußball-WM sind jetzt auch die USA dabei. Mit einer großen Eröffnungsshow startete der letzte der drei Gastgeber in das Turnier. Zur Stunde spielt das US-Team gegen Paraguay. Aus den USA, ARD-Sportreporter Jakob Rüger.
3: US-Superstar Katy Perry war der musikalische Hauptakt der Eröffnungsfeier auf amerikanischem Boden. Sie trat mit anderen Musikern vor dem ersten Spiel der USA gegen Paraguay vor 90.000 Zuschauern in Los Angeles auf. Zuvor ist Co-Gastgeber Kanada mit einem 1:1 Unentschieden gegen Bosnien und Herzegowina in das Turnier gestartet. Die Nordamerikaner warten weiter auf ihren ersten WM-Sieg. In Manhattan wurde das German House of Soccer offiziell eröffnet. Es dient dem DFB in New York als Begegnungsstätte für Fans, Medien und Partner.
1: Das Wetter in Deutschland. Nachts zieht von Osten nach Südosten Regen durch bei 16 bis 10 Grad. Tagsüber im Norden wechselnd bewölkt mit Schauern, im Süden freundlich bei bis zu 28 Grad. 4:03 Uhr.
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5: A1 Trier-Saarbrücken. Zwischen Eppelborn und Illingen in beiden Richtungen Behinderungen wegen Bauarbeiten. Es ist jeweils nur eine Spur frei. Bis Ende Oktober. A6 Mannheim-Saarbrücken. In Höhe Grumbachtalbrücke in beiden Richtungen Behinderungen durch Brückenarbeiten. Bis Anfang 2028. Geblitzt wird unter anderem in Gersweiler in der Krughütterstraße. Auf der A620 Saarlouis Richtung Saarbrücken in Höhe Wattgassen und auf der A8 Pirmasens Richtung Saarlouis in Höhe Limbach.
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6: Der Morgen rückt so langsam näher hier in der Popnacht mit Annetta Politti. Hi ihr Lieben, wir packen neuen Sound dazu, um gut rauszukommen in den Tag. Gracie Abrams, Hit the Wall, aber erstmal Kamerad, Hug Yourself.
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Schönen Samstagmorgen. So kurz bevor die Sonne dann aufgeht, holen wir uns ganz frischen Sound hier in die Popnacht rein. Machen wir direkt aus Los Angeles, Kalifornien von Gracie Abrams. Hit the Wall. Unbedingt merken.

Die Nacht der Morgen, das Wochenende mit der Popnacht hier und ihr seid da unterwegs. Zum einen weltweit freuen wir uns immer, wenn wir so einen kleinen Anker liefern können für euch in die Heimat. Zum anderen hier aus der Schweiz mit dabei Adin, der sagt, hi lieber Netter, danke für den tollen Sound, bastel gerade an einem Bootsmotor. Ja, das wird noch eine lange Nacht, aber danke. Mit dem Sound der Popnacht läuft das natürlich sehr gut. Freut uns sehr und das Wetter wird dann ja die nächsten Tage, sodass man ein Bötchen auch mal ausfahren kann.

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2: Das Wochenende startet heute zunächst noch mit den Restwolken der Nacht. Diese lockern weiter auf und lassen immer mehr die Sonne durch. Bis zum Nachmittag scheint die Sonne oft sogar ungestört bei 20 bis 25 Grad. Am Sonntag muss sich die Sonne den Himmel mit dicken Quellwolken teilen. Es bleibt aber trocken bei 18 bis 22 Grad. In der neuen Woche wird es dann stetig wärmer und die Sonne setzt sich durch. Am Montag und Dienstag zeigen sich zur Sonne meist nur lockere Wolken. Ab Mittwoch dreht der Sommer dann wieder richtig auf.
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3: A1 Trier-Saarbrücken. Zwischen Eppelborn und Illingen in beiden Richtungen Behinderungen wegen Bauarbeiten. Es ist jeweils nur eine Spur frei. Bis Ende Oktober. A1 Saarbrücken Richtung Trier. Zwischen Mehring und Rastplatz Mehringer Höhe Brückenarbeiten. Es ist nur eine Spur frei. Bis 1. September 2027. Geblitzt wird unter anderem in Gersweiler in der Krughütterstraße. Auf der A620 Saarlouis Richtung Saarbrücken in Höhe Wattgassen. Und auf der A8 Pirmasens Richtung Saarlouis in Höhe Limbach.
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0: schauen auf die Geschichten der Nacht hier in der Popnacht für euch und die ihr jetzt am Morgen sehen werdet. Und da ist eine was? So, David Beckham hat jetzt einen Stern auf dem Hollywood Walk of Fame bekommen. Antje Sieb, ZDF-Hollywood-Korrespondentin. Der Mann, der war doch Profifußballer.
1: Das ist schon vor allem seine Rolle insgesamt für den Fußball. Tom Cruise, der auch da war, der hat es in seiner Rede so ausgedrückt, er hätte sozusagen eine Vorreiterrolle gehabt und ohne Beckham damals gäbe es heute keinen Leo Messi in der amerikanischen Liga.
2: There is no Messi in this league if not for David Beckham. If he doesn't decide to come here first, that's the impact we're celebrating today.
1: Es gibt mehrere Kategorien, in denen man geehrt werden kann mit so einem Stern auf den Walk of Fame. Und bei Beckham ist es Sports Entertainment, also Sportunterhaltung. Und das ist noch eine ziemlich neue Kategorie.
0: Mhm. Aber ich meine jetzt für reine Anwesenheit in der Nähe von Hollywood gibt es natürlich keinen Stern. Muss man vorgeschlagen werden. Und ab dann ist es America-like auch ein Geschäft, aber auch eine geniale Marketing-Idee, oder?
1: Denn die Kosten für Stern- und Instandhaltung, die tragen die Geehrten selber oder auch Sponsoren. Und das sind zurzeit so ungefähr $85,000.
0: Wow.
1: Und natürlich locken die Sterne jetzt nach wie vor viele Touristen und Fans an, die dann an den Hollywood Boulevard kommen. Genauso wie auch die Einweihungszeremonie immer, wo die Stars dann selbst vor Ort sind.
3: To see soccer in this country finally take its place on the main stage makes me extremely proud of the small part that I have played.
1: Sagt Beckham, er sei stolz drauf, dass er eine kleine Rolle dabei gespielt hat, dass Fußball heute in den USA populärer ist als früher.
0: Mhm. Welch Zufall, dass dann heute auch noch die Eröffnungsgeschichte war in Sachen USA und Fußball-Weltmeisterschaft. Aber wir konstruieren da keine Zusammenhänge.

Rauhnacht am Wochenende. Das heißt H3 MDR Jump, NDR 2, Bremen 4, RBB 88.8, SR 1, WDR 2 und SWR 3. Wir sind alle zusammen für euch unterwegs.

0: kurz vor einem Abkommen. Vermittler Pakistan spricht bereits von einem abgestimmten Text und ein US-Regierungsvertreter schätzt die Chancen auf eine Einigung in den nächsten Tagen auf bis zu 85%. Aus Washington ARD-Korrespondentin Anne Schneider.
1: Auffällig ist diesmal die offene Kommunikation. US-Vizepräsident J.D. Vance spricht von großen Fortschritten und Präsident Trump hat sogar einen Beitrag des iranischen Außenministers geteilt. Geplant ist kein Friedensvertrag, sondern ein Vorababkommen mit Waffenstillstand, Wiedereröffnung der Straße von Hormuz und wirtschaftlichen Erleichterungen für den Iran. Trotzdem bleibt die Lage fragil, denn Misstrauen und militärische Zwischenfälle könnten den Durchbruch jederzeit gefährden.
0: Nach Aussage der Wirtschaftsweisen Veronika Grimm sind die Reformpläne der Bundesregierung nicht genug. Was derzeit angedacht sei, reiche bei weitem nicht aus, um Deutschland wieder auf einen Wachstumspfad zu bringen, sagte sie der Welt am Sonntag. Grimm forderte deshalb unter anderem mehr Unterstützung für Erfinder und einen flexibleren Arbeitsmarkt. Die Zahl der Straftaten gegen Obdachlose ist im vergangenen Jahr deutlich gestiegen. Das zeigen Zahlen des Innenministeriums, über die die Rheinische Post berichtet. Demnach gab es 2025 ein Plus von 17%. Insgesamt waren es mehr als 2500 Straftaten gegen Obdachlose. Die Bundestagsabgeordnete der Linken, Miro, sprach von einer, Zitat, Gewalteskalation gegen wohnungslose Menschen. Auch die beiden Gastgeberländer Kanada und die USA sind in die Fußball-WM gestartet. Mit Eröffnungsshows in beiden Ländern und den Auftaktspielen der kanadischen und der US-Mannschaft. ARD-Sportreporterin Silke Heine.
2: Auch in Los Angeles hat es vor Anpfiff der Partie eine Eröffnungsshow gegeben, die dritte bei dieser WM, die bescheidener ausfiel als erwartet. Popstar Katy Perry heizte den Fans ein, stürmisch begrüßt wurden prominente Gäste wie beispielsweise Tom Cruise. Im ersten Spiel des Tages hat sich Kanada den ersten Punkt bei einer WM geholt. Noch ohne Bayern-Star Alfonso Davis erkämpfte der Co-Gastgeber in Toronto gegen Bosnien-Herzegowina ein spätes 1:1. Die Eröffnungsfeier hier, unter anderem mit Grammy-Preisträger Michael Bublé, hatte zuvor vor halbleeren Rängen begonnen, weil viele Fans nicht rechtzeitig im Stadion waren.
0: In der Partie USA gegen Paraguay steht es kurz vor Ende 4:1 für die Vereinigten Staaten. Das waren die Nachrichten mit Klaus Regineck. Das Wetter in Deutschland? Nachts stark bewölkt, später im Südwesten örtlich aufgelockert. Tagsüber im Norden und Osten Deutschlands wechselnd bewölkt mit Schauern, im Nordosten auch Gewitter. In der Mitte kaum Schauer und im Süden freundlich. Maximal 16 bis 28 Grad. Die Zeit 5.03 Uhr.
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4: A1 Trier-Saarbrücken. Zwischen Eppelborn und Illingen in beiden Richtungen Behinderungen wegen Bauarbeiten. Es ist jeweils nur eine Spur frei. Bis Ende Oktober. A6 Mannheim-Saarbrücken. In Höhe Grumbachtalbrücke in beiden Richtungen Behinderungen durch Brückenarbeiten. Bis Anfang 2028. Geblitzt wird unter anderem in Gersweiler in der Krughütterstraße, auf der A620 Saarlouis Richtung Saarbrücken in Höhe Wattgassen und auf der A8 Pirmasens Richtung Saarlouis in Höhe Limbach.
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6: Hey, an diesem Wochenende mit Annette Politik. Guten Morgen, ihr Lieben. Wir schauen gleich ein bisschen, was der Tag so für uns bereithält. Und neuen Sound packen wir auch dazu von Conor Skinner, Find You. Aber jetzt geht's erstmal los. Ray Dalton, Blood Running.
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1: Woo! Wir schauen ein bisschen in den Tag heute hier in der Popnacht. Es ist ja Samstag, der 13. Juni. Carlene, steht eigentlich nur eins, Fußball-Weltmeisterschaft, aber Steffi Linkscheid aus dem ARD-Popnacht-Team. Du hast noch einen skurrilen Termin im Kalender gefunden. Welchen?
2: Das ist die World Custard Pie Championship. Also übersetzt sowas wie die Weltmeisterschaft im Pudding-Torten-Werfen im britischen Metzen. Die skurrile Tradition, die gibt es seit 1967, inspiriert von den Tortenschlachten in den alten Charlie Chaplin-Filmen. Da wollte so ein Stadtrat Spenden sammeln für den Bau eines Gemeindezentrums und dachte, genau das ist die richtige Methode. Seitdem treten da die Teilnehmenden in Viererteams gegeneinander an und bewerfen sich unter sehr strengen Regeln mit speziellen Wurfgebäckstücken.
1: Sahnetorten?
2: Ehrlicherweise nicht. Die Teile sind aus einer ganz streng geheimen, aber harmlosen Mehl-Wasser-Mischung. Werfen ist übrigens nur mit der linken Hand erlaubt. 6 Punkte gibt's für einen direkten Treffer ins Gesicht, 3 für den Oberkörper, 1 für einen Treffer auf dem Arm.
1: Boah. Außerdem feiert Großbritannien mit Trooping the Colour einen Termin, bei dem die Insta-Zahlen des britischen Königshauses immer regelmäßig explodieren.
2: Das ist sowas wie die militärische Geburtstagsparty für König Charles III. Der hat ja eigentlich erst am 14. November Geburtstag. Aber da ist das Wetter bekanntlich ja schon britisch fies. Deswegen ist die Parade traditionell am 2. Juni-Wochenende. Hunderte Beteiligte führen dabei ein monatelang bis ins Detail einstudierte Parade aus. Mit dabei sind Soldaten zu Fuß, zu Pferd oder mit Instrumenten. Zum Finale gibt's noch einen Überflug der britischen Luftwaffe. Und das Ganze so, dieses Zeigen der Fahnen, ist ein Erbe aus dem 17. Jahrhundert. Da ging es darum, dass die Soldaten im Kampf besser erkennen, unter welcher Flagge sie da eigentlich marschieren und in wessen Namen sie da in den Krieg ziehen.

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1: In der Nacht zum Sonntag ist es oft wolkenlos. Nur zeitweise ziehen mal ein paar lockere Wolkenfelder durch bei Tiefsttemperaturen 12 bis 7 Grad ab. Dazu weht ein schwacher westlicher Wind. Am Sonntag viel Sonnenschein mit lockeren Wolken. Es wird aber wieder etwas kühler mit Höchstwerte 18 bis 23 Grad.
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2: A1 Trier-Saarbrücken. Zwischen Eppelborn und Illingen in beiden Richtungen Behinderungen wegen Bauarbeiten. Es ist jeweils nur eine Spur frei. Bis Ende Oktober. A1 Saarbrücken Richtung Trier. Zwischen Mehring und Rastplatz Mehringer Höhe Brückenarbeiten. Es ist nur eine Spur frei. Bis 1. September 2027. Geblitzt wird unter anderem in Gersweiler in der Krughütterstraße, auf der A620 Saarlouis Richtung Saarbrücken in Höhe Wattgassen und auf der A8 Pirmasens Richtung Saarlouis in Höhe Limbach.
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0: Die Popnacht hier am Wochenende, Herr Netter, du hattest relativ zu Beginn eine junge Comedy-Newcomerin vorgestellt. Wer war das nochmal? Josefa Walter aus Berlin, haben wir gehört schon heute Nacht. Die hat ja auch schon mal als Schauspielerin gearbeitet, hat sich dann irgendwann entschieden, hey, weißt du was, Stand-Up-Comedy, das ist schon mein Ding.
1: Ich bin jetzt mit meinem Freund schon seit fast 5 Jahren zusammen. Und das heißt, wir haben jetzt so eine Phase erreicht in unserer Beziehung, wir sind jetzt ehrlich zueinander, okay? Wir sind jetzt ehrlich und ich hatte vor kurzem ein neues Parfüm. Und er hat so gerochen und meinte, nee, riecht nicht gut, riecht irgendwie nach Keller. Riecht nicht gut, riecht nach Keller. Und ich meinte, ja gut, dann lass mich doch mal raus. Kleiner Spaß. Nein, das ist mit meinem Freund und mir, das läuft wirklich gut. Das läuft manchmal so gut, dass ich denke, ah, es könnte mal wieder was los sein. Macht aber nichts. Ich habe ein neues Hobby für mich entdeckt. Ich gucke jetzt einfach anderen Pärchen beim Streiten zu. Und ich liebe es, es ist so schön. Ich war letztens in der Bar und da war so ein Pärchen. Und der Typ hatte eine Wasserflasche in der Hand. Und die Wasserflasche war nass. Und das fand er nicht so gut. Und dann hat er seiner Freundin so vorgeworfen. Meinte so, ey, die Flasche ist nass, du hast die offen gelassen. Sie meinte, nein, ich habe die nicht offen gelassen. Und dann hat er so die Flasche vor ihr Gesicht gehalten. Und meinte so, aha. Und warum kann ich dann jetzt hier den Deckel noch zweimal drehen? Aber sie hat das Beste rausgeholt, was man aus der Situation rausholen konnte. Er steht so vor ihr mit dieser Flasche und ist so, ah, warum kann ich jetzt hier noch zweimal drehen und so. Sie guckt ihn an und sagt, weil du so stark bist.

Samstag, das Wochenende wartet. Die Popnacht mit Annetta Politti. Macht was Schönes draus.

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1: Mit Carina Devers. Wieder Streik bei der Saarbahn. Weg frei für EU-Beitrittsverhandlungen mit Ukraine und Moldau. Das Wetter im Saarland, Sonne und Wolken bis 25 Grad. 6 Uhr. Heute und morgen wird die Saarbahn wegen eines erneuten Streiks

0: fordert Teheran die Medien auf, nicht über Details zu spekulieren. Trump hatte schon am Donnerstag gesagt, dass die Übereinkunft in den nächsten Tagen unterzeichnet werden könnte, möglicherweise in Europa. Berichten zufolge ist auch eine digitale Unterzeichnung möglich, deren Ergebnis erst danach öffentlich vorgestellt wird. Geplant ist kein Friedensvertrag, sondern ein Vorababkommen mit Waffenstillstand, Wiedereröffnung der Straße von Hormuz und wirtschaftlichen Erleichterungen für den Iran.
1: Für die Ukraine und Moldau rückt ein EU-Beitritt näher. Am Montag sollen die Verhandlungen beginnen. Wie EU-Kommissionspräsidentin von der Leyen und Ratspräsident Costa mitteilten, haben sich alle EU-Mitgliedstaaten dafür ausgesprochen. Zunächst wird es bei den Gesprächen um Werte und Grundprinzipien gehen, die für EU-Mitglieder gelten. Damit ein Land als EU-Mitglied anerkannt wird, müssen zahlreiche Themen erfolgreich verhandelt werden. Am Ende müssen alle 27 EU-Staaten dem Beitritt zustimmen. Obdachlose Menschen werden immer häufiger Opfer von Gewalt. Das berichtet die Rheinische Post und bezieht sich dabei auf Angaben des Bundesinnenministeriums. Demnach wurden im vergangenen Jahr mehr als 2500 Straftaten gegen Obdachlose gemeldet, fast 17% mehr als im Jahr davor. Die linken Bundestagsabgeordnete Miro spricht von einer beispiellosen Gewalteskalation gegen wohnungslose Menschen. Sie geht außerdem von einer hohen Dunkelziffer aus, weil viele Betroffene die Taten nicht anzeigen. Im Prozess um den getöteten Gerichtsvollzieher in Bexbach ist es gestern um die Schuldfähigkeit des Angeklagten gegangen. Die zuständige Gutachterin erklärte, der 42-Jährige sei vermindert schuldfähig, da er an einer schizophrenen Störung mit wahnhaften Verfolgungsgedanken erkrankt sei. SA-Reporter Aaron Klein.
2: Laut der Psychiaterin ist der Angeklagte gefangen in einem Wahn, alles auf der Welt sei gegen ihn gerichtet. Den Gerichtsvollzieher, der die Zwangsräumung der Wohnung des Angeklagten durchsetzen wollte, habe er deshalb als Bedrohung wahrgenommen. Gleichzeitig sei ihm aber bewusst gewesen, dass man niemanden töten dürfe. Daher geht die Gutachterin nicht davon aus, dass er schuldunfähig, sondern vermindert schuldfähig ist. Sollte das Gericht im Urteil dieser Einschätzung folgen, wäre nach dem Aufenthalt in einer forensischen Psychiatrie auch eine Haftstrafe möglich. Die Gutachterin hat für den Angeklagten allerdings eine dauerhafte Unterbringung in einem psychiatrischen Krankenhaus empfohlen.
1: Nach Mexiko sind auch die beiden anderen Gastgeber Kanada und die USA in die Fußball-WM gestartet. Die Kanadier und Bosnien-Herzegowina trennten sich 1:1. Die USA gewannen gegen Paraguay mit 4:1. Heute Abend bestreiten Katar und die Schweiz ihr erstes Spiel. Die deutsche Nationalmannschaft trifft morgen auf WM-Neuling Curaçao. Das waren die Nachrichten mit Carina Deves. 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
4: So, der Sommer nimmt nochmal Anlauf. Heute den ganzen Tag trocken, die Wolken immer weniger. Am Nachmittag dann scheint die Sonne fast ungestört. 20 bis 25 Grad im Saarland. Die nächsten Tage gehen dann so weiter und ab Mittwoch erwartet uns dann eine Hitzewelle. Da mehrere Tage mehr als 30 Grad.
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4: Die Straße soweit frei. Wenn ihr was seht, klingelt gern durch. 0800 700 8000. Gute Fahrt euch.
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4: Yes, guten Morgen. Jessica Werner hier.
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0: Baby Goodbye von Alle Farben und gleich ein Gefühl wie warme Sonne auf der Haut, der Duft eines Sommertages in der Luft und dieser eine Moment, in dem genau alles richtig erscheint. Das ist das Gefühl von All My Life von Robbie Williams, gibt's gleich für euch. Genauso wie Tiesto und Tate McRae, 10:35 hier auf SR1 in ein paar Minuten.
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0: Der Sommer, der nimmt nochmal richtig Anlauf jetzt. Heute den ganzen Tag trocken, Wolken werden immer weniger. Am Nachmittag scheint dann die Sonne fast ungestört vom Himmel im Saarland. 20 bis 25 Grad. Und die nächsten Tage, die gehen so weiter. Ab Dienstag klettern die Temperaturen rauf. Mittwochs knacken wir dann zum ersten Mal die 30-Grad-Marke. Und dann bleibt es auch ein paar Tage so.
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0: Die Straßen sind frei. Wenn ihr was seht, klingelt doch gern durch. 0800 700 8000. Gute Fahrt euch.
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0: Jessica Werner hier. Bald starten die Sommerferien im Saarland und wir feiern mit euch die wildeste Party des Jahres beim Ferien-Open-Air in Dillingen. Wer da so am Start ist, ihr hört's gleich bei uns.
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Und die vielversprechendsten Newcomer, die es gerade im deutschen Musikbiz gibt, sind auch am Start. Zum Beispiel Jolle. Sie kommt aus Hamburg, durfte schon mit Tokyo Hotel und Crow auf der Bühne stehen. Gibt's jetzt auch für euch neu hier auf SR1 Jolle mit Tief.

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0: Sonnenlichter, Herzklopfen und Bässe, die man nicht nur hört, sondern im ganzen Körper spürt. Baby Rexha hat genau daraus einen Song gemacht. Inspiriert von einem echten Dance-Klassiker voller Festivalgefühl, New Religion, gleich für euch in ein paar Minuten auf SR1.
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guten Start in euer Wochenende mit SR1. Jetzt gleich Welch Liams und Legendary. Da sind sie.

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1: Mit Carina Devers. Wieder Streik bei der Saarbahn. Weg frei für EU-Beitrittsverhandlungen mit Ukraine und Moldau. Das Wetter im Saarland, Sonne und Wolken bis 25 Grad. 7 Uhr. Heute und morgen wird die Saarbahn wegen eines erneuten Streiks der Lokführer stillstehen. Die Lokführergewerkschaft GDL hat dazu aufgerufen, da der kommunale Arbeitgeberverband Saar, KAV, im laufenden Tarifkonflikt bisher kein Angebot vorgelegt hat. SR-Reporter Peter Sauer.
2: Lösungen im Tarifkonflikt könnten nur am Verhandlungstisch gefunden werden, erklärte die Arbeitgeberseite. Man habe der GDL zugesichert, am kommenden Wochenende ein erstes Angebot vorzulegen. Eine Reaktion der Gewerkschaft darauf stehe noch aus. In dem Schreiben an die GDL habe man auch appelliert, in der kommenden Woche nicht erneut zu streiken, da dann die Special Olympics mit tausenden Athleten im Saarland stattfinden. Die GDL spricht hingegen von einer anhaltenden Verweigerungshaltung des KAV Saar. In Städten mit vergleichbar strukturierten Verkehrsbetrieben wie Karlsruhe, Kassel oder Chemnitz konnte die GDL nach eigenen

0: versprochen, die Gespräche am Montag zu starten. Für SR-Info Xaver Schäffer.
1: Kosta sieht die Gespräche als Zeichen der Anerkennung für die Ukraine und Moldau, für ihre Entschlossenheit und die harte Arbeit bei der Umsetzung von Reformen. Eine größere EU sei angesichts der wachsenden Unsicherheit in der Welt von gemeinsamem Interesse. Auch die Ukraine zeigte sich erfreut über den Schritt hin zu einem EU-Beitritt. Präsident Zelensky sprach von einer, Zitat, bedeutenden politischen und moralischen Unterstützung für unseren Staat und unser Volk. Moldaus Präsidentin Sandu versprach, ihr Land werde weiterhin Reformen liefern. Damit ein Staat als EU-Mitglied anerkannt wird, müssen etliche Themen erfolgreich verhandelt werden. Am Ende braucht es außerdem die Zustimmung aller 27 EU-Staaten.
0: Im Prozess um den getöteten Gerichtsvollzieher in Bexbach hat sich das Landgericht gestern mit der Schuldfähigkeit des Angeklagten befasst. Die zuständige Gutachterin erklärte, der 42-Jährige sei wegen einer schizophrenen Störung mit Verfolgungswahn vermindert schuldfähig. Laut der Psychiaterin ist der Angeklagte gefangen in einem Wahn, alles auf der Welt sei gegen ihn gerichtet. Den Gerichtsvollzieher, der die Zwangsräumung der Wohnung des Angeklagten durchsetzen wollte, habe er deshalb als Bedrohung wahrgenommen. Gleichzeitig sei ihm aber bewusst gewesen, dass man niemanden töten dürfe. Am Gran Paradiso in den italienischen Alpen sind drei Bergsteiger ums Leben gekommen. Die Bergwacht entdeckte ihre Leichen nach einem Notruf auf einer Höhe von etwa 3600 Metern. Die Bergsteiger waren an der Nordwand abgestürzt. Die genauen Umstände sind noch unklar. Der Gran Paradiso im gleichnamigen Nationalpark im Nordwesten Italiens gilt als einer der vergleichsweise leicht zu besteigenden 4000er der Alpen. Nach Mexiko sind auch die beiden anderen Gastgeber Kanada und die USA in die Fußball-WM gestartet. Die Kanadier und Bosnien-Herzegowina trennten sich 1:1. Die USA gewannen gegen Paraguay 4:1. Heute Abend bestreiten Katar und die Schweiz ihr erstes Spiel. Das waren die Nachrichten mit Carina Deves. 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
3: Der Sommer kommt nochmal zurück. Heute den ganzen Tag trocken im Saarland. Die Wolken werden immer weniger. Am Nachmittag scheint dann die Sonne fast ungestört vom Himmel. 20 bis 25 Grad. Die nächsten Tage geht so weiter. Ab Dienstag klettern die Temperaturen rauf. Und ab Mittwoch erwartet uns dann so eine Art Hitzewelle nochmal 30 Grad ein paar Tage lang.
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3: Die Straßen soweit frei für euch. Habt ihr was gesehen, klingelt gern durch. 0800 700 8000. Gute Fahrt euch.
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3: Jessica Werner hier. Guten Morgen. Wir starten mit guter Laune ins Wochenende. Kennst du so Tage, wo alles passt? Die Kasse im Supermarkt ist frei, Kinder streiten nicht und selbst die rote Ampel springt auf grün. Danach klingt So Good von Kamrat.
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0: Drop Dead, neu bei uns hier auf SR1 von Olivia Rodrigo. Die Sonne scheint bis zu 25 Grad, es bleibt trocken heute. Wohin mit den Kids? Klar, auf den Spielplatz.
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0: guten Start in euren Samstag. Kennt ihr so Menschen, die auf alles eine Antwort haben? Gibt's ja eigentlich in jedem Freundeskreis, Kollegenkreis oder in jeder Familie. Und genau diesen Menschen hat Teddy Swims einen Song gewidmet. Mr. Know It All. Schönen Gruß auch an die Lehrer. Gibt's gleich bei für euch hier auf SR1.
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0: 7:30 ist es.
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0: Sieht gut aus heute, soll trocken bleiben und es wird fast sommerlich, 20 bis 25 Grad. Viele Wolken aktuell noch unterwegs, aber das lichtet sich im Lauf des Tages. Am Nachmittag scheint die Sonne dann fast ungestört und wie gesagt bis zu 25 Grad. Und der Rest der Woche sieht recht sommerlich aus. Ab Dienstag gehen die Temperaturen rauf, ab Mittwoch knacken wir dann die 30 Grad und es bleibt dann auch eine Weile so.
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0: Die Straßen für euch frei. Wenn ihr was seht, dann sagt uns gern Bescheid. 0800 700 8000, die passende Nummer. Geht kostenfrei wie immer. Kommt gut an.
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0: Mit Jessica Werner, guten Morgen. Und wir starten gleich mal in die USA. Was macht denn eigentlich unsere Nationalelf? Hören wir gleich mal rein hier auf SR1 in ein paar Minuten.
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0: Wie versprochen jetzt Teddy Swims, Mr. Know It All für euch.

0: Ganz langsam steigt der Puls. Ja, morgen startet die deutsche Mannschaft in die Fußball-WM. Sie hat natürlich den ersten Gegner ganz genau ausgecheckt. Wie ist Curaçao so drauf? Stürmer Dennis Undav.
1: Ich glaube, Curaçao, da kann fast jeder tanzen und bei uns nicht. Da haben die uns, glaube ich, etwas voraus. Ja, und da sieht man, wie viel Spaß die haben. Da sieht man bei denen, dass sie da tanzen vom Flugzeug auf dem Platz. Und sowas finde ich schön, sowas zu sehen, so, weil man kann nicht immer zu 100% ernst bleiben, sondern da gehört auch ein bisschen Spaß dazu.
0: Ja, so ist es. Heute Abend geht's für die deutsche Mannschaft nach Houston. Da findet ja das erste Spiel statt. SR1-Reporter Jakob Rüger weiß mehr.
2: Vor dem rund 2,5-stündigen Flug in Richtung Texas gibt es noch ein Abschlusstraining im Teamquartier in Winston-Salem. Jeder ist glücklich, dass es endlich anfängt, sagte DFB-Stürmer Dennis Undav in einer Medienrunde. In Houston erwartet das deutsche Team Temperaturen von über 30 Grad. Die Partie wird aber unter dem geschlossenen Hallendach des über 60.000 Zuschauer fassenden und klimatisierten Stadions stattfinden.
0: Na Gott sei Dank. Morgen Abend dann 19 Uhr Anpfiff unserer Zeit gegen Curaçao, die übrigens noch nie dabei waren bei einer Fußball-WM. In so einem Fall weiß ich immer nie, wem ich eigentlich die Daumen drücken soll. Naja, Spaß natürlich. Sind meine Daumen gedrückt für Deutschland. Guten Morgen mit SR1.

0: noch ein paar dunkle Wolken unterwegs im Saarland, aber die verziehen sich nach und nach und dazu passt auch dieser Song hier. Die Sonne blinzelt durch und das ist auch so die Stimmung von Out of the Dark. Clock Clock in 2 Minuten. Hier für euch auf SR1.
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1: mit Carina Deves.
2: Wagen will Kosten für Pflegeheime senken. Wieder Lokführerstreik bei der Saarbahn. Das Wetter im Saarland, Sonne und Wolken bis 25 Grad. 8 Uhr. Wie lassen sich die Kosten in der Pflege senken? Bundesgesundheitsministerin Warken sieht dabei auch die Bundesländer in der Pflicht. Sie fordert einfachere Bauvorgaben für Pflegeheime. Aus der SR-Nachrichtenredaktion Linda Grothold.
3: Die CDU-Politikerin sagte den Zeitungen der Funke Mediengruppe, die gesetzlichen Standards sollten auf das Nötigste reduziert werden. Etwa bei der Größe von Zimmern und Gemeinschaftsräumen. Das könne die Kosten für neue Pflegeplätze senken. Zuständig für die Regeln sind die Länder. Gleichzeitig verteidigte Gesundheitsministerin Warken geplante Einsparungen. Wer länger im Heim lebt, soll höhere Zuschüsse der Pflegeversicherung erst später erhalten. Dadurch sollen die Pflegekassen entlastet werden. Warken verwies auf die stark gestiegenen Kosten. Mit über 7 Milliarden Euro hätten sich diese Zuschläge der Pflegekassen innerhalb von 4 Jahren verdoppelt.
2: Bundesinnenminister Dobrindt sieht eine gestiegene Gefahr möglicher Drohnenangriffe auf den Deutschen Bundestag und die Gebäude weiterer Verfassungsorgane. Der CSU-Politiker hat laut Rheinischer Post an Bundestagspräsidentin Klöckner geschrieben, die wachsende Zahl von verdächtigen Sichtungen habe die Sicherheitsbehörden sensibilisiert. Zum Schutz der Gebäude sei eine dauerhafte Fähigkeit nötig, Drohnen abzuwehren. Hintergrund des Schreibens ist dem Bericht zufolge eine Anfrage von Klöckner. Darin habe sie sich erkundigt, inwieweit die neue Drohnenabwehreinheit der Bundespolizei eingesetzt werden könne, um das Parlament zu sichern. Obdachlose Menschen werden immer häufiger Opfer von Gewalt. Das zeigen Daten des Bundesinnenministeriums. Demnach wurden im vergangenen Jahr mehr als 2000

0: haben die rund 80 Saarbahn-Lokführer damit bereits an insgesamt 5 Tagen gestreikt. In Merzig sind gestern Abend zum 10. Mal die Gustav-Regler-Preise verliehen worden. Der mit 10.000 Euro dotierte Gustav-Regler-Preis der Kreisstadt Merzig ging an Alena Wagnerowa. Den mit 4.000 Euro dotierten Gustav-Regler-Förderpreis des Saarländischen Rundfunks erhielt Mariam Aras. SA-Reporterin Tilla Fuchs.
1: Als politische Tochter eines lebenslangen Kämpfers gegen faschistische Strukturen sei sie froh, diesen Preis eines antifaschistischen Kämpfers zu erhalten, so sagte es Mariam Aras in Bezug auf Gustav Regler in ihrer Dankesrede. Ausgezeichnet wird die Kölner Autorin für ihren Essay Dinosaurierkind. Im Mittelpunkt steht ihr Vater, der aus dem deutschen Exil heraus Widerstand gegen das iranische Regime leistet. Die deutsch-tschechische Schriftstellerin Alena Wagnerowa, die seit 1969 in Saarbrücken lebt und gerade 90 Jahre alt geworden ist, erhält den Preis für ihr Lebenswerk. In Merzig wurde sie als Intellektuelle von europäischem Format gewürdigt. In Bezug auf die Umfragewerte der Rechtsextremen in Deutschland sei sie eine Stimme, die uns zeige, was auf dem Spiel steht, hieß es in der Laudatio.
0: Die englische Fußballnationalmannschaft ist kurz vor ihrem WM-Start Opfer eines Diebstahls geworden. Wie die BBC berichtet, haben die Täter in Kansas City Fahrzeuge aufgebrochen und unter anderem Bälle und Fußballschuhe des Teams von Trainer Tuchel entwendet. England bestreitet sein erstes WM-Spiel am Mittwoch gegen Kroatien. Und das waren die Nachrichten mit Carina Davis. 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
2: Wetter. Das sieht gut aus. Die Wolken teils noch ein bisschen dunkel, bleiben aber harmlos heute. Es bleibt nämlich trocken das ganze Wochenende. Heute bis zu 25 Grad. Gegen Nachmittag wird es auf jeden Fall lichter. Da scheint die Sonne fast ungestört. Morgen dann bis zu 23 Grad. Dann geht's nächste Woche Tag für Tag rauf mit den Temperaturen auf mehr als 30 Grad.
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2: A620 Saarlouis Saarbrücken. Zwischen der Wilhelm-Heinrich-Brücke und der Bismarck-Brücke gibt's eine Baustelle auf der linken Spur. Da kommt's zu Behinderungen bis 10 Uhr heute. Ansonsten freie Fahrt für euch. 0800 700 8000. Das ist die kostenlose Stau- und Blitzer-Hotline. Also wenn ihr was seht, dann sagt uns gern Bescheid. Kommt gut an.
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2: Mit Jessica Werner. Guten Morgen. Keiner pfeift so schön wie er. Michael Patrick Kelly für euch mit Traces.
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0: mit SR1. Endlich Wochenende. Wir gucken kurz auf die Woche zurück. Dennis aus Völklingen, der hat sich gefreut, endlich mal wieder rauszugehen.
1: Der beste Moment war das Treffen mit einer Freundin gestern. Ich war die ganze Woche krank und konnte nichts machen. Und das ist immer schön, wenn man dann wieder soziale Kontakte knüpfen kann. Wir waren Kaffee trinken und waren ein bisschen spazieren und haben ein bisschen einfach gequatscht.
0: Sehr gemütlich. Sandra aus Saarbrücken ist froh, wieder im Saarland zu sein. Sie ist wahrscheinlich jetzt so 7:45 noch nicht so wirklich wach.
2: Das Ende meiner Dienstreise in Hamburg war super schön, aber ich bin froh, dass ich jetzt vielleicht noch mal ausschlafen kann am Wochenende.
0: Danke. Dich nochmal schön rein. Und der beste Moment für Julian aus Saarbrücken, der kommt hoffentlich noch. Er hat nämlich Wildes vor.
3: Der beste Moment meiner Woche war, dass ich mich jetzt in Sumatra auf Indonesien beworben habe für eine Stelle im Orang-Utan-Haven und Orang-Utans zu pflegen. Die Woche habe ich mich darauf beworben, warte jetzt auf Antwort und hoffe einfach, dass das klappt, um dann mal 3 bis 6 Monate im Dschungel zu sein und mit Orang-Utans zu arbeiten.
0: Mega, unsere Daumen sind gedrückt. Also, wenn du das hörst, Julian, sag auf jeden Fall Bescheid, ob das geklappt hat. Das würden wir natürlich gern genauer mit dir besprechen hier auf SR1. Auf in die neue Woche, beste Momente sammeln. Nicht nur für SR1, sondern für euch. Habt einen guten Samstag.

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1: Morgen Abend startet die deutsche Mannschaft in die Fußball-WM. Wir sind natürlich dabei mit einem großen Public Viewing in Homburg und hoffen darauf, trocken zu bleiben. Wie sieht es aus? Damit rüber zu Joachim Pütz ins SR1 Wetterteam. Heute sind ja noch Wolken unterwegs.
2: Ja, es sieht richtig gut aus, Jessica. Im Moment muss sich die Sonne den Himmel noch mit Wolken teilen, aber die werden schnell weniger und dann gibt es teilweise ungestörten Sonnenschein. Und an der Saar erreichen wir heute sogar sommerliche 25 Grad. Morgen bekommt die Temperatur einen kleinen Dämpfer, da haben wir so 19 bis 23 Grad, aber es gibt viel Sonnenschein, nur ein paar lockere Wolken. Auch für das Spiel morgen Abend ist das öffentliche Gucken da. Kein Problem bei dem Wetter und noch ein kurzer Blick in die neue Woche, da wird es Tag für Tag wärmer. Dienstag bis 26 Grad, Mittwoch könnten wir sogar die 30 Grad Marke erreichen. Dazu viel Sonnenschein, es bleibt weitestgehend trocken. Also der Sommer kommt langsam in Schwung.
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0: Manchmal reicht ja so ein Lied, plötzlich sind Erinnerungen wieder da. Stimmen, Gesichter, Momente. Luis Capaldi packt genau dieses Gefühl in diesen Song. Always. Für euch in ein paar Minuten hier auf SR1.
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0: Kurz nach 9:30 am Bass.
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0: Der Sommer nimmt nochmal Anlauf. Heute den ganzen Tag trocken, auch wenn die Wolken zum Teil so ein bisschen dunkel aussehen. Die bleiben harmlos. Es bleibt trocken, bis zu 25 Grad heute. Am Nachmittag viel Sonnenschein, da kaum noch Wolken unterwegs. Die nächsten Tage geht's dann so weiter. Also morgen Public Viewing auch trocken. Ab Dienstag klettern die Temperaturen dann immer weiter rauf. Mittwoch knacken wir sogar die 30 Grad und dann ist nochmal so eine kleine Hitzewelle angesagt.
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0: A620 Saar-Louis-Saarbrücken zwischen der Wilhelm-Heinrich-Brücke und der Bismarck-Brücke eine Baustelle. Da kommt es zu Behinderungen. Ansonsten freie Fahrt für euch. Wenn ihr was seht, klingelt gern durch. 0800 700 8000. Kommt gut an.
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0: Jessica Werner hier. Und was kann man am Wochenende besonders schön? Sich nochmal einkuscheln im Bett und ausschlafen, wenn's geht. Und diese Stimme passt perfekt dazu. Luis Capaldi jetzt für euch mit Almost Perfekt.
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0: Der Zwischenruf mit Anne Hütter von der Evangelischen Kirche.
1: Stellen Sie sich eine Einzelzelle vor. Kein Fenster. Nur das kalte, surrende Licht von Leuchtröhren. Seit Jahren. Hier sitzt er, Hannibal Lecter, der Mörder aus dem Film »Das Schweigen der Lämmer«. Als die Polizei ihn um Hilfe bittet, stellt er eine einzige Bedingung. Er will kein Geld, keinen Freigang. Er sagt, was ich will, ist eine Aussicht. Ein Fenster, durch das ich einen Baum sehen kann oder Wasser. Ein Fenster, etwas, das wir oft gar nicht mehr wahrnehmen. Ich saß neulich im Wartezimmer beim Arzt und hab nach draußen geschaut. Da war ein grauer Hinterhof, ein Bauzaun, ein kümmerlicher Strauch, ein kahler Baumstumpf. Eigentlich ein ziemlich schäbiger Anblick. Aber dann musste ich an Hannibal Lecter denken. Für ihn wäre dieser Hinterhof die Welt gewesen. Er hätte die Grautöne des Himmels studiert, die Sterne gezählt, darauf gewartet, dass der tote Baumstumpf im Frühjahr wieder einen winzigen grünen Trieb zeigt. In diesem Moment hat sich mein Blick verändert. Auf einmal hat mich der Hof interessiert. Er war mir fast lieb. Ich sah die Lebewesen und den offenen Himmel. Man könnte auch sagen, jetzt sah ich Gottes Schöpfung.
0: Das war der Zwischenruf der Evangelischen Kirche.

0: für euren Samstagvormittag. Olivia Dean. Während andere Songs laut an die Tür klopfen, kommt dieser so ganz entspannt durchs offene Fenster rein. So easy, gleich, genauso wie Katy Perry mit Band-Aids.
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2: Wagner will Kosten für Pflegeheime senken. RAG verteidigt Strategie zu Ewigkeitslasten. Das Wetter im Saarland, Sonne und Wolken bis 25 Grad. 9 Uhr. Bundesgesundheitsministerin Warken will die Kosten für Pflege senken, unter anderem durch einfachere Bauvorgaben für Pflegeheime. Die CDU-Politikerin sagte den Zeitungen der Funke Mediengruppe, die gesetzlichen Standards sollten auf das Nötigste reduziert werden, etwa bei der Größe von Zimmern und Gemeinschaftsräumen. Das könne neue Pflegeplätze günstiger machen und damit auch den Eigenanteil für Pflegebedürftige verringern. Zuständig für die Regelungen sind die Länder. Drohnenangriffe auf den Bundestag und andere Gebäude der Verfassungsorgane, das befürchtet Bundesinnenminister Dobrindt. In der Rheinischen Post spricht er von einer steigenden Gefahr. Für SR Info Andreas Gerlach.
3: Dobrindt sagt, es habe eine wachsende Zahl von Drohnensichtungen gegeben. Deshalb habe Bundestagspräsidentin Klöckner bei ihm angefragt, ob die Bundespolizei mit ihrer neuen Drohnenabwehreinheit die Gebäude schützen könne. Laut Dobrindt geht das aber nur temporär als Amtshilfe. Denn für die Abwehr eigentlich zuständig sei die Berliner Landespolizei. Die Bundestagsverwaltung habe dort schon um ein wirksames Konzept zur Drohnenabwehr gebeten. Das müsse auch zügig umgesetzt werden können. Es soll schon erste Gespräche gegeben haben.
2: Für die Ukraine und Moldau rückt ein EU-Beitritt näher. Am Montag sollen die Verhandlungen beginnen. Wie EU-Kommissionspräsidentin von der Leyen und Ratspräsident Costa mitteilten, haben sich alle EU-Mitgliedstaaten dafür ausgesprochen. Zunächst wird es bei den Gesprächen um die Werte und Grundprinzipien gehen, die für EU-Mitglieder gelten. Damit ein Land als EU-Mitglied anerkannt wird, müssen zahlreiche Themen erfolgreich verhandelt werden. Am Ende müssen alle 27 EU-Staaten dem Beitritt zustimmen. Das Kuratorium der RAG-Stiftung hat Kritik an deren Strategie zurückgewiesen. Der Hintergrund? Der Bundesrechnungshof hatte in Frage gestellt, ob die Finanzierung der Ewigkeitslasten im Nachbergbau dauerhaft gesichert ist. SR-Reporter Jimmy Booth.
4: Für überaus gering halte er das Risiko, dass das Saarland und Nordrhein-Westfalen irgendwann für die Finanzierung der Ewigkeitsaufgaben einspringen müssten, teilte Armin Laschet, Vorsitzender des Kuratoriums, dem SR mit. Das Vermögen war in den vergangenen Jahren um mehrere Milliarden geschrumpft. Der Bundesrechnungshof hatte die Anlagestrategie kritisiert. Der Vorstand räumte zuletzt auch ein, dass die Abhängigkeit

0: Miriam Arras für ihr Essay Dinosaurierkind. Im Mittelpunkt steht ihr Vater, der aus dem deutschen Exil heraus Widerstand gegen das iranische Regime leistet. Wegen der hohen Spritpreise lässt fast jeder dritte Autofahrer in Deutschland den Wagen öfter stehen. Das zeigt eine Umfrage im Auftrag der Teambank. Bei den unter 30-Jährigen machten das sogar 35%. Gleichzeitig gaben 41% an, dass ihre frei verfügbaren Mittel nach Abzug der Fixkosten im vergangenen Jahr geringer worden sind. Die seit dem 1. Mai geltende Senkung der Spritsteuer um knapp 17 Cent pro Liter läuft Ende des Monats aus. Das waren die Nachrichten mit Carina Dewes. 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
2: Und das sieht ganz gut aus heute. Es bleibt trocken, auch wenn die Wolken zum Teil noch recht dicht sind. Aber gegen Nachmittag gibt's ganz viele Wolkenlücken. Da scheint die Sonne dann auch fast ungestört bis zu 25 Grad. Morgen dann bis zu 23 Grad. Auch morgen bleibt's trocken, Sonne und Wolken im Mix. Also auch trockenes Public Viewing in Homburg zu Fußball-WM sehr gut. Und die nächste Woche klettern die Temperaturen dann rauf. Mittwoch knacken wir wohl zum ersten Mal die 30-Grad-Marke wieder.
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2: A8 Saarlouis-Pirmasens am Dreieck Friedrichsthal ist die Überleitung zur A623 Richtung Saarbrücken wegen Brückenarbeiten gesperrt, dauert bis 16 Uhr heute. A620 Saarbrücken-Saarlouis zwischen der Bismarckbrücke und der Wilhelm-Heinrich-Brücke nur eine Spur frei. Und den ersten Blitzer für heute gibt es in Friedrichsthal in der Saarbrücker Straße. Wenn ihr noch was habt an Stausbehinderungen oder auch Blitzern, dann sagt uns gern Bescheid. 0800 700 8000. Kommt gut an!
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2: Mit Jessica Werner, schönen Samstag euch. Der Countdown läuft. Montag startet das größte Sportevent, was wir hier je gesehen haben im Saarland. Die Special Olympics. Und wir haben Tickets für die Eröffnungsfeier für euch im Ludwigspark. Gleich nach Tiffany Harris, Michael Jackson und Sabrina Carpenter.
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0: Die Welt guckt auf die Fußball-WM. Natürlich drücken wir morgen Abend die Daumen. 19 Uhr geht's los für die deutsche Nationalelf gegen Curaçao. Und wir hier im Saarland gucken natürlich auch auf Montag. Wir sind Gastgeber der Special Olympics. Und seit Donnerstag ist ja auch die sogenannte Flamme der Hoffnung unterwegs durchs Land. Gelandet mit einem Fallschirmspringer auf der Bergehalde Duhamel in Ensdorf, also beim Saarpolygon. Mit dabei waren 500 Schülerinnen und Schüler und die waren ziemlich beeindruckt.
1: Ich fand's krass, dass er überhaupt genau auf dieser Matte gelandet ist.
2: Ich fand's auch sehr cool. Ich dachte, es wäre gefährlich, aber er hat es trotzdem geschafft.
0: Ja, der Springer, der hat es halt einfach drauf gehabt und er fand auch selbst, dass es ganz gut gelaufen ist.
3: Oh, besser als erwartet. Wir hatten ja die ganze Zeit Probleme mit der Wetterprognose. Es wird auch jetzt ziemlich windig. Wir haben genau das Fenster erwischt, in dem es noch machbar ist. Und ja, ist alles super gelaufen. Ich bin froh.
0: Sehr gut. Die Flamme ist jetzt erstmal durch Saarland unterwegs in einer Grubenlampe. Montag kommt sie dann an im Ludwigsparkstadion in Saarbrücken bei der offiziellen Eröffnungsfeier zu den nationalen Spielen. Das wird ein Riesenfest. Ihr könnt dabei sein. Wir verschenken 2x2 Tickets. Das Warm-up startet 19.30 Uhr, die Feier dann 7:45 im Ludwigspark. Seid dabei, Saarbrücken 2131. Ich wünsche euch viel Glück.

0: herzlichen Glückwunsch, Ralf aus Sulzbach und Jerome aus Nofelden. Ihr seid dabei bei der Eröffnungsfeier im Ludwigspark am Montag für die Special Olympics. Das Los hat entschieden. Ich wünsche euch viel Spaß. Und wir kommen ganz smooth ins Wochenende gleich. Mit Riz the MC, Show Me Love, in ein paar Minuten für euch hier auf SR1.
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0: Gleich 9:30.
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0: Der Sommer nimmt Schwung, heute den ganzen Tag trocken. Es sind noch ein paar Wolken unterwegs, die sind aber harmlos. Bis zu 25 Grad und das geht jetzt ein Stückchen weiter, beziehungsweise morgen und übermorgen. Erstmal so ein kleiner Dämpfer bis zu 23 Grad, aber auch morgen Sonne und Wolken im Mix. Ab Dienstag geht's dann rauf mit den Temperaturen. Mittwoch knacken wir dann wieder die 30-Grad-Marke.
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0: Vorsicht, A620 Saarbrücken Richtung Saarlouis, da liegen Reifenteile auf der linken Spur und zwar in Höhe Liesdorf. A8 Saarlouis Richtung Pirmasens am Dreieck Friedrichsthal ist die Überleitung zur A623 in Richtung Saarbrücken gesperrt. Da gibt's Brückenarbeiten. A620 Saarbrücken Saarlouis zwischen der Bismarckbrücke und der Wilhelm-Heinrich-Brücke nur eine Spur frei. Und die neuesten Blitzer bzw. einen haben wir für euch in Friedrichsthal in der Saarbrücker Straße steht der. Und wie immer könnt ihr uns jederzeit was durchgeben, was so los ist auf den Straßen. Staus, Blitzer, Behinderungen 0800 700 8000. Kommt gut an.
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0: Mit Jessica Werner und bald starten wir ja zusammen in die Sommerferien und da feiern wir mit euch die wildeste Party des Jahres beim Ferien Open Air in Dillingen. Wer da so am Start ist, ihr hört's gleich.
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0: Heute in 2 Wochen ist es soweit. Es gibt Sommerferien im Saarland und das Ferien-Open Air 2026 in Dillingen startet. Wir haben jede Menge Topstars für euch eingeladen. Tiffany Harris wird zum Beispiel dabei sein, Nico Santos und Topic.
1: Von Dubai nach Dillingen. Topic legt auf den großen Elektrofestivals auf wie dem Tomorrowland und bei uns auf dem SR Ferien Open Air. Dass Topic irgendwann mit Musik sein Geld verdienen wird, kaum vorstellbar. In die Wiege gelegt wurde es ihm nämlich nicht.
2: Meine Familie ist voll nicht musikalisch, also keiner spielt ein Instrument, keiner singt. Meine Mutter geht gerne tanzen, aber das ist das einzige Musikalische in der Familie.
1: Dass er in der Schule gut aufgepasst hat.
2: Mein damaliger Musiklehrer hat uns ja Logic beigebracht. Ich saß halt irgendwie dran, hatte halt extrem Spaß daran. Irgendwann meinte dann mein Musiklehrer auch zu meinen Eltern, dass er noch niemanden gesehen hat, der halt so hyped darauf ist.
1: Seine Leidenschaft, PlayStation zu zocken, hat er dabei auch aufgegeben und sich mehr und mehr dem Musikproduzieren hingegeben. Und wie entstehen mittlerweile seine Songs? Naja, quasi im Urlaub.
2: Wir fahren irgendwo hin, mieten uns ein cooles Apartment, haben eigentlich gar kein Studio und trinken Bier, haben Spaß und machen nebenbei Musik. Manchmal sitzen wir auch irgendwie 6-7 Stunden rum und es passiert nichts und dann plötzlich vorm Schlafen gehen oder vorm Feiern gehen oder nach dem Feiern gehen, kommt dann halt irgendeine krasse Idee.
1: Wie krass die Ideen uns zum Tanzen bewegen können, das erleben wir am letzten Schultag vor den Sommerferien beim Ferien Open Air 2026. Let me feel
0: your love. DJ Topic mit dabei beim SR Ferien Open Air 2026 am 26. Juni im Parkstadion in Dillingen.

Hallo Autofahrer, Vorsicht, A8 Pirmasens, Saloy. Auf der Sulzbachtalbrücke ist ein Fahrzeug liegen geblieben auf der rechten Spur. Kommt gut an mit SA1.

0: beschwingt in euer Wochenende mit Central City und Self-Aware. In knapp 2 Minuten hier auf SR1.
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Hallo Autofahrer und hier noch was Aktuelles für euch von der A8 Pirmasens-Saarlouis. Da ist auf der Sulzbachtalbrücke ein Auto liegen geblieben und zwar auf der rechten Spur. Ich wünsche allen unterwegs eine gute Fahrt mit SR1. Das war der Samstagmorgen mit Jessica Werner. Gleich für euch Marc-André Kuppa da und vorher gibt's noch Teddy Swims mit Bad Dreams. Habt ein schönes Wochenende, macht's gut.

0: Hallo Autofahrer, der SR1 Verkehrsservice, um kurz vor 10 nochmal mit dieser Meldung von der A8 Pirmasens Richtung Saarlouis. Auf der Sulzbachtalbrücke ist ein Fahrzeug auf der rechten Spur liegen geblieben. Kommt gut durch.
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2: Arbeitskräftemangel verschärft sich. FCS-Frauen spielen um Aufstieg in die zweite Bundesliga. Das Wetter im Saarland, Sonne und Wolken bis 25 Grad. 10 Uhr. Der Arbeitskräftemangel in Deutschland wird sich in den kommenden 10 Jahren verschärfen. Das arbeitgebernahe Institut der deutschen Wirtschaft schätzt, dass bis 2036 mehr als 4 Millionen Arbeitskräfte fehlen werden. Noch vor 2 Jahren hatte das Institut die Differenz mit knapp 3 Millionen beziffert. Gründe seien unter anderem die alternde Bevölkerung und eine deutlich geringere Zuwanderung. Das liege auch an der Migrationswende der Bundesregierung. Die USA und der Iran stehen offenbar kurz vor einem Abkommen zur Beendigung des Kriegs. Nach Angaben beider Seiten und des Vermittlers Pakistan liegt bereits ein abgestimmter Vertragstext vor. Trotzdem bleibt die Lage angespannt. Das US-Militär meldete in der Nacht neue iranische Drohnenangriffe auf Handelsschiffe in der Straße von Hormuz. Alle Drohnen seien abgeschossen worden. Die Meerenge sei für die Durchfahrt von Schiffen weiterhin offen. Wie lassen sich die Kosten in der Pflege senken? Bundesgesundheitsministerin Warken sieht dabei auch die Bundesländer in der Pflicht. Sie fordert einfachere Bauvorgaben für Pflegeheime. Aus der SR-Nachrichtenredaktion Linda Grothold.
3: Die CDU-Politikerin sagte den Zeitungen der Funke Mediengruppe, die gesetzlichen Standards sollten auf das Nötigste reduziert werden. Etwa bei der Größe von Zimmern und Gemeinschaftsräumen. Das könne die Kosten für neue Pflegeplätze senken. Zuständig für die Regeln sind die Länder. Gleichzeitig verteidigte Gesundheitsministerin Warken geplante Einsparungen. Wer länger im Heim lebt, soll höhere Zuschüsse der Pflegeversicherung erst später erhalten. Dadurch sollen die Pflegekassen entlastet werden. Warken verwies auf die stark gestiegenen Kosten. Mit über 7 Milliarden Euro hätten sich diese Zuschläge der Pflegekassen innerhalb von 4 Jahren verdoppelt.
2: Mehrere CDU-Politiker warnen ihre Partei deutlich vor jeder Zusammenarbeit mit der AfD. Der Vorsitzende des Arbeitnehmerflügels der CDU, Radke, sagte der Frankfurter Allgemeinen Sonntagszeitung, in dem Moment, in dem die CDU der AfD die Hand reiche, sei sie kaputt. Andere Politiker kündigten an, die CDU zu verlassen, falls es doch zu einer Zusammenarbeit kommt. Hintergrund sind die Landtagswahlen im September im Osten. In den Umfragen liegt die AfD in Sachsen-Anhalt und Mecklenburg-Vorpommern klar vorn. Das Kuratorium der RAG-Stiftung hat Kritik an deren Strategie zurückgewiesen. Der Hintergrund: Der Bundesrechnungshof hatte in Frage gestellt, ob die Finanzierung der Ewigkeitslasten im Nachbergbau dauerhaft gesichert ist. Der Vorsitzende des Kuratoriums, Laschet, sagte dem SR, er halte das Risiko, dass das Saarland und Nordrhein-Westfalen irgendwann für die Finanzierung der Ewigkeitsaufgaben einspringen müssten, für überaus gering. Das Milliardenvermögen der RAG-Stiftung habe sich seit ihrer Gründung gut entwickelt. Ewigkeitslasten sind dauerhafte Folgekosten, die zum Beispiel nach der Stilllegung von Bergwerken anfallen. Der 1. FC Saarbrücken startet heute in die Aufstiegsspiele zur 2. Frauenfußball-Bundesliga. Im Hinspiel empfängt Blau-Schwarz im Ludwigspark Hertha BSC.

0: mal wieder so mehr Richtung Sommer gehen. Eigentlich genau das, was wir uns zum Wochenende ja auch erhofft haben, ne? Viel Sonne, ein paar harmlose Wolken und bis zu 25 Grad. Morgen ähnlich, auch viel Sonne dabei, bis 23 Grad.
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0: Auf der A8 Pirmasens Richtung Saarlouis auf der Sulzbachtalbrücke ist ein Fahrzeug liegen geblieben auf der rechten Spur. Dann A8 Saarlouis Richtung Pirmasens am Dreieck Friedrichsthal ist die Überleitung zur A623 Richtung Saarbrücken gesperrt. Da finden derzeit Brückenarbeiten statt. A620 Saarbrücken Richtung Saarlouis zwischen der Bismarckbrücke und der Wilhelm-Heinrich-Brücke. Behinderung durch eine Baustelle auf der linken Spur und die neuesten Blitzer. Die stehen auf der A620 Saarlouis Richtung Saarbrücken Höhe Wattgassen und in Friedrichsthal in der Saarbrücker Straße. Wenn ihr noch was entdeckt habt, sagt es uns gerne immer kostenlos unter der 0800 700 8000.
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0: Mit mir, Marc-André Krupper. Ich begleite euch durch diesen Samstagmittag. Die Sonne ist da. Wir können alle ein bisschen chillen. Freuen uns auf ein schönes Wochenende. Und richtig gute Mucke gibt's auch noch on top.
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0: Buenos dias, amigos. Carlos Santana mit Maria Maria habt ihr da gerade gehört. Hier auf SR1, passend zum Start in den Sommer. Ey, da musst du dich erstmal dran gewöhnen, ne? Steht man morgens auf und in der Nacht gab's wieder gefühlt 12 oder 17 verschiedene WM-Spiele. Wir hatten da jetzt nochmal in der Nacht gespielt. Also USA gegen Paraguay, sehr cooles Spiel. USA haben 4-1 gewonnen, sind damit gut ins Turnier gestartet. Und eigentlich sind die USA ja überhaupt keine Fußballnation, denkst du dir. Und dann kommt jetzt auch noch die Diskussion um die extrem hohen Ticketpreise dazu. Antje Sieb für SR1 in New York hat den Auftakt der Amerikaner ins Turnier beobachtet. Also gestern an USA gegen Paraguay. Ging da stimmungsmäßig was?
1: Die Stimmung war echt großartig. Die Fans, die waren aus vielen Ecken der USA angereist und sind dann mit massenweise Shuttlebussen zum Stadion gekarrt worden. Die haben sich richtig auf das Spiel gefreut und hatten dann ja auch wirklich Grund zur Freude, weil es eben nicht nur einen Sieg gab, sondern auch noch einen mit ordentlich Toren.
2: It was a good win, good way to start the tournament.
3: I'm happy, happy, happy, happy from USA.
1: Ein echt guter Auftakt und so kann es gerne weitergehen. Das war so ein bisschen der Tenor.
0: Ja, und das mit den hohen Ticketpreisen, war das Stadion dann überhaupt gefüllt?
1: Ja, das sah ziemlich voll aus. Zu den Preisen haben mir tatsächlich viele erzählt, ja, das war teuer, aber man hätte ja nur einmal im Leben die WM zu Hause. Knapp 1.000 oder sogar $2.000 pro Ticket hätten sie bezahlt, haben ihr Fans gesagt. Aber ich habe auch ein paar Jungs aus Paraguay getroffen, die erst morgens vor dem Spiel ihre Tickets gekauft haben. Und die seien da dann schon vergleichsweise richtig günstig gewesen. Und darauf hätten sie auch spekuliert. Und ein kleiner Ausgleich für die Ticketpreise vielleicht. Man konnte in Los Angeles, je nachdem wo man wohnt, aus ziemlich vielen Ecken günstig zum Stadion kommen, weil die Shuttlebusse, die kosten hier tatsächlich nur den ganz normalen Busfahrpreis, ganz ohne WM-Aufschlag.
0: Okay, aber leco mio, $2.000 für ein Fußballticket. Naja, immerhin hat's günstige Shuttlebusse gegeben, ne?
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0: Schönen Start in euer Wochenende mit der besten Musik fürs Saarland.

0: Mit Queen im Ohr am Frühstückstisch sitzen, den zweiten Kaffee des Morgens trinken und das Wochenende genießen. Das gibt's bei SR1. Gleich gibt's Powermucke von Aus Dies. Touch Me. Nach halb.
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0: Es ist kurz nach 10:30.
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0: Na, das nimmt uns heute so ein bisschen an die Hand. Es geht so Richtung Sommer. Wir kriegen viel Sonne, nur ein paar harmlose Wolken zwischendurch. Und das Ganze bei entspannten 25 Grad. Morgen ähnlich wie heute und dann Richtung nächster Woche. Da guckt man nachher auch nochmal genauer drauf. Das wird dann schon eher schwitziger.
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0: A8, Saarlouis Richtung Pirmasens. Am Dreieck Friedrichsthal ist die Überleitung zur A623 Richtung Saarbrücken wegen Brückenarbeiten gesperrt. A620 Saarbrücken Richtung Saarlouis zwischen Bismarckbrücke und Wilhelm-Heinrich-Brücke. Behinderungen durch eine Baustelle auf der linken Spur. Und es blitzt auf der A620 Saarlouis Richtung Saarbrücken Höhe Wattgassen und in Friedrichsthal in der Saarbrücker Straße. Wenn ihr mehr gesehen habt, klingelt einfach immer kostenlos durch unter der 0800 708000. Wir geben das gern für alle weiter.
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0: Hoch die Füße, Wochenendgrüße hier aus dem Studio. Ich bin Marc-André Krupa und wünsche euch einen schönen Tag.
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Einen schönen Samstagvormittag mit SR1. Das darf es eigentlich gar nicht geben. Denn sie begleiten viele von uns schon ihr ganzes Leben. Aber der Moment ist gekommen. Die Toten Hosen sind auf Abschiedstour. Eröffnet haben sie die ganze in unserer Nähe. Vor knapp einer Woche haben sie Sonntag und Montag in Luxemburg gespielt und die letzte Tour der Bandgeschichte eröffnet. Hört mal rein, wie das in Luxemburg abgegangen ist. Stimmung. Und bevor die Jungs in Rockerrente gehen, bringt SR1 sie für euch noch ins Saarland. Und zwar zweimal. Am 21. und am 22. August brennt der Bostalsee. Da geht's richtig ab. Da spielen sie natürlich ihre ganzen Klassiker und die Songs vom neuen Album. Da hören wir jetzt gemeinsam rein. In das letzte Album der Toten Hosen. Trink aus, wir müssen gehen. Neu für euch. Die Toten Hosen mit Nur nach vorn.

0: Die beste Musik fürs Saarland, die gibt's gleich von La Rue. Shawn Mendes ist mit am Start und Miles Smith, cooler Song, Drive Safe, hören wir gleich hier bei uns.
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2: 4,3 Millionen Arbeitskräfte könnten in Deutschland bald fehlen. USA und Iran offenbar kurz vor einem Abkommen. Und das Wetter im Saarland, immer mehr Sonne, Temperaturen bis 25 Grad. Es ist 11 Uhr. Der Arbeitskräftemangel in Deutschland wird sich in den kommenden 10 Jahren deutlich stärker verschärfen als bisher angenommen. Das ist das Ergebnis einer Studie des Instituts der Deutschen Wirtschaft, über die die Rheinische Post berichtet. Für SR Info Lisa Kupper.
3: Das IW schätzt, dass bis 2036 rund 4,3 Millionen Arbeitskräfte fehlen werden. Noch vor 2 Jahren war das Institut von einer Differenz von knapp 3 Millionen ausgegangen. Als Gründe für den Anstieg nennt das IW die immer älter werdende Bevölkerung sowie die geringe Zuwanderung, bedingt unter anderem durch die Migrationswende der Bundesregierung. Außerdem nehme das Interesse an Deutschland wegen der anhaltend schwachen Wirtschaft ab. Die Experten fordern die Politik daher auf, die Arbeitszeiten auszuweiten und mehr ausländische Fachkräfte anzuwerben.
2: Die USA und der Iran stehen offenbar kurz vor einem Abkommen zur Beendigung des Kriegs. Nach Angaben beider Seiten und des Vermittlers Pakistan liegt bereits ein abgestimmter Vertragstext vor. Irans Außenminister Araghchi betonte allerdings, es sei noch nichts unterzeichnet, auch Änderungen könne es noch geben. Die militärische Lage bleibt angespannt. Das US-Militär meldete in der Nacht neue iranische Drohnenangriffe auf Handelsschiffe in der Straße von Hormuz. Alle Drohnen seien abgeschossen worden. Die Meerenge sei für die Durchfahrt von Schiffen weiterhin offen. In der Ukraine sind im Mai so viele Menschen durch russische Angriffe getötet worden wie seit April 2022 nicht mehr. Laut der UNO wurden im Mai 274 Zivilisten getötet und fast 1800 verletzt. Der größte Anteil der Opfer wurde durch Angriffe mit Raketen und Drohnen auf Städte weit weg von der Front verursacht. Seit Kriegsbeginn im Februar 2022 wurden nach Angaben der UNO mehr als 16.000 Menschen getötet und 46.000 verletzt. Allerdings ist die Statistik unvollständig wegen des fehlenden Zugangs zu den von Russland eroberten Gebieten. Das Kuratorium der RAG-Stiftung hat Kritik an deren Strategie zurückgewiesen. Der Hintergrund: der Bundesrechnungshof hatte in Frage gestellt, ob die Finanzierung der Ewigkeitslasten im Nachbergbau dauerhaft gesichert ist. SR-Reporter Jimmy Booth.
4: Für überaus gering halte er das Risiko, dass das Saarland und Nordrhein-Westfalen irgendwann für die Finanzierung der Ewigkeitsaufgaben einspringen müssten, teilte Armin Laschet, Vorsitzender des Kuratoriums, dem SR mit. Das Vermögen war in den vergangenen Jahren um mehrere Milliarden geschrumpft. Der Bundesrechnungshof hatte die Anlagestrategie kritisiert. Der Vorstand räumte zuletzt auch ein, dass die Abhängigkeit von einzelnen großen Beteiligungen, wie etwa am Chemiekonzern Evonik, noch zu groß sei. Der Kuratoriumsvorsitzende Laschet hält das Modell aber für robust. Die RAG-Stiftung habe nie in das Vermögen selbst eingreifen müssen, um etwa die Grubenwasserhaltung oder die Aufbereitung alter Bergbauflächen zu finanzieren und mittlerweile 10 Milliarden Euro an Rücklagen erwirtschaftet.
2: Zum 10. Mal sind die Gustav-Regler-Preise in Merzig verliehen worden. Der mit 10.000 Euro dotierte Preis der Kreisstadt Merzig ging an Alena Wagnerowa. Die deutsch-tschechische Schriftstellerin, die seit 1969 in Saarbrücken lebt, wurde für ihr Lebenswerk ausgezeichnet. Der mit 4.000 Euro dotierte Gustav-Regler-Förderpreis des Saarländischen Rundfunks erhielt Mariam Ayras für ihr Essay Dinosaurierkind. Im Mittelpunkt steht ihr Vater, der aus dem deutschen Exil heraus Widerstand gegen das iranische Regime leistet. Die englische Fußballnationalmannschaft ist kurz vor ihrem WM-Start Opfer eines Diebstahls geworden. Wie die BBC berichtet, haben die Täter in Kansas City Fahrzeuge aufgebrochen und unter anderem Bälle und Fußballschuhe des Teams von Trainer Tuchel entwendet. England bestreitet sein erstes WM-Spiel am Mittwoch gegen Kroatien. Und das waren die Nachrichten mit Stefan Eising. 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
1: Ein trockener Tag ist das heute den ganzen Tag.

0: Und ich wünsche euch ein ganz tolles Wochenende. Wir haben genau die richtige Musik, die euch dabei begleitet. Egal, ob ihr jetzt ein Käffchen trinkt, ob ihr Gartenarbeit macht oder einfach nur in die Luft starrt und mal durchschnauft. Sabrina Carpenter jetzt für euch mit Espresso.
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Espresso Macchiato ist übrigens auch sehr lecker. Vorsicht bitte auf der A620 Saarbrücken Richtung Saarlouis zwischen Ensdorf und Wallerfangen. Da ist eine ungesicherte Unfallstelle auf der linken Spur. Das hier ist Tim Kamrath mit seinem neuen Hit Hack Yourself für euch auf SR1.

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0: Ja, der kann auch die leisen Töne. Nico Santos ist eine Partymaus, ganz klar, aber auch ein Mann fürs Gefühlvolle. Hier mit seinem tollen Song Optimist auf SR1. Kaum ist Wochenende, ne? Da kommt der Sommer so richtig auf Touren. 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

0: Hallo und schönes Wochenende am Samstag mit SR1. Vorsicht bitte auf der A6 Mannheim Richtung Saarbrücken. Zwischen Waldmoor und Homburg Gefahr durch Rehe auf der Fahrbahn. Also bitte nicht Bambi überfahren. Rehaugen hat der Kerl auch und er verzückt seine Fans und uns immer wieder mit seiner Mucke. Benson Boone und Beautiful Things. Gleich.
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0: Jetzt ist es 11.31 Uhr.
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0: Und das Wetter ist schön. Bis zu 25 Grad und viel Sonne ist mit dabei. Da gibt's eigentlich auch gar nichts zu sagen. Es ist einfach ein schöner Tag, den wir hier genießen. Morgen sieht's ganz ähnlich aus und Richtung nächste Woche gucken wir dann nachher nochmal. Da gehen wir dann auch mal Richtung 30 plus Grad.
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0: A623 Friedrichsthal Richtung Saarbrücken, zwischen Duttweiler und Herrensohr ein liegen gebliebenes Fahrzeug. Dann haben wir Rehe auf der Fahrbahn, auf der A6 Mannheim Richtung Saarbrücken, zwischen Waldmoor und Homburg laufen so rum. A8 Saarlouis Richtung Pirmasens, am Dreieck Friedrichsthal ist die Überleitung zur A623 Richtung Saarbrücken gesperrt, da wird an der Brücke gearbeitet. A620 Saarbrücken Richtung Saarlouis, zwischen Ensdorf und Saarlouis Mitte ist die linke Spur gesperrt, da hat es einen Unfall gegeben. Aktuell steht ihr 2 Kilometer im Stau zwischen Wattgassen und der Raststätte Saarlouis. Plant mal da auf der Höhe eine Viertelstunde mehr Zeit ein. Die neuesten Blitzer stehen auf der A620 Saarlouis Richtung Saarbrücken in Höhe Wattgassen, in Beden in der Pirminiusstraße und in Friedrichsthal in der Saarbrücker Straße. Weitere Blitzer findet ihr auch in der SR1 App.
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0: Schönen guten Tag zusammen, hier ist Marc-André Krupa und er wünscht euch ein tolles Wochenende.
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0: Ihr hört SR1 am Samstagvormittag mit unserem Musikrätsel. Da geht's heute um WM-Songs. Ein SR1 Sommerpaket samt Schminke und WM-Fähnchen winkt euch. Welcher dieser Superstars war noch in keinem offiziellen WM-Song beteiligt? War das A. Pitbull? War das B. Will Smith? Oder war das C. Bruno Mars? Und wir lösen auf mit WM-Song-Expertin Melanie Forster aus Holzweiler. Grüß dich, Melanie.
1: Hi, moin.
0: Und Melanie, was denkst du?
1: Ja, der Bruno Mars war's.
0: Du denkst, dass das der Bruno Mars war. Okay, alles klar. Also, es ist so, Pitbull hat diesen Song hier gemacht. Mit J-Lo zusammen bei der WM 2014, wo wir Weltmeister geworden sind. Will Smith war tatsächlich an einem Song beteiligt, zusammen mit Nicki Jam. Live It Up heißt der und das war 2018 bei der WM in Russland. Und damit, meine liebe Melanie, kannst du dir denken, was ist. Bruno Mars war nicht beteiligt und du bekommst das WM-Paket. Und ich habe schon gehört, du hast es auch deshalb verdient, weil du eh schon komplett in Stimmung bist. Was machst du gerade?
1: Genau, gerade das Auto hier befahren.
0: Also mit diesem
1: Außenspiegel, Fenster und inne und ja, alles.
0: Und jetzt bekommst du noch Schminke und von uns ein bisschen was drauf. Bekommst du ein schönes Sommerpaket, da kannst du auch das schöne Wetter beim Fußball gucken oder Public Viewing genießen. Melanie, wir wünschen dir ganz viel Spaß dabei und dann noch ein schönes Wochenende.
1: Danke, das wünsche ich euch auch.
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0: Dieser Song darf auf keiner Party, auf keiner Hochzeit, auf keinem Abriss fehlen. Robbie Williams hier auf SR1. Clock Clock und Depeche Mode haben wir gleich für euch. Und der neue coole Song von Kygo und Bastille, Save My Soul.
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1: Und die hat für uns Stefan Eising.
2: Abkommen zwischen Iran und USA wird realistischer. FCS-Frauen spielen um den Aufstieg in zweite Liga. Und das Wetter im Saarland am Nachmittag immer mehr Sonne bis 25 Grad. Es ist 12 Uhr. Die USA und der Iran stehen offenbar kurz davor, einen wichtigen Schritt in Richtung Kriegsende zu machen. Vermittler Pakistan spricht bereits von einem, Zitat, abgestimmten Text. Ein US-Regierungsvertreter schätzt die Chancen auf eine Einigung in den nächsten Tagen auf bis zu 85%. Aus Washington berichtet Anne Schneider.
3: US-Vizepräsident J.D. Vance spricht von großen Fortschritten und Präsident Trump hat sogar einen Beitrag des iranischen Außenministers geteilt. Darin fordert Teheran die Medien auf, nicht über Details zu spekulieren. Trump hatte schon am Donnerstag gesagt, dass die Übereinkunft in den nächsten Tagen unterzeichnet werden könnte, möglicherweise in Europa. Berichten zufolge ist auch eine digitale Unterzeichnung möglich, deren Ergebnis erst danach öffentlich vorgestellt wird. Geplant ist kein Friedensvertrag, sondern ein Vorababkommen mit Waffenstillstand, Wiedereröffnung der Straße von Hormuz und wirtschaftlichen Erleichterungen für den Iran.
2: Der Arbeitskräftemangel in Deutschland wird sich in den kommenden 10 Jahren verschärfen. Das arbeitgebernahe Institut der deutschen Wirtschaft schätzt, dass bis 2036 mehr als 4 Millionen Arbeitskräfte fehlen werden. Gut 1 Million mehr als noch vor 2 Jahren. Gründe seien unter anderem die alternde Bevölkerung und eine deutlich geringere Zuwanderung. Das liege auch an der Migrationswende der Bundesregierung. Mehrere CDU-Politiker warnen ihre Partei deutlich vor jeder Zusammenarbeit mit der AfD. Der Vorsitzende des Arbeitnehmerflügels der CDU, Radke, sagte der Frankfurter Allgemeinen Sonntagszeitung, in dem Moment, in dem die CDU der AfD die Hand reiche, sei sie kaputt. Andere Politiker kündigen an, die CDU zu verlassen, falls es doch zu einer Zusammenarbeit kommt. Hintergrund sind die Landtagswahlen im September in Ostdeutschland. In den Umfragen liegt die AfD in Sachsen-Anhalt und Mecklenburg-Vorpommern klar vorn. Obdachlose Menschen werden immer häufiger Opfer von Gewalt. Das zeigen Daten des Bundesinnenministeriums. Demnach wurden im vergangenen Jahr mehr als 2500 Straftaten gegen Obdachlose gemeldet, fast 17% mehr als im Jahr davor. Die linken Bundestagsabgeordnete Miro spricht von einer beispiellosen Gewalteskalation gegen wohnungslose Menschen. Sie geht außerdem von einer hohen Dunkelziffer aus, weil viele Betroffene die Taten nicht anzeigen. Der erste FC Saarbrücken startet heute in die Aufstiegsspiele zur zweiten Frauenfußball-Bundesliga. Im Hinspiel empfängt Blau-Schwarz im Ludwigspark Hertha BSC. SR-Reporter Till Schacht.
4: Über 2000 Tickets sind bereits verkauft. Damit wird in Sachen Frauenfußball im Saarland eine Rekordkulisse angepeilt. Was wenig überraschend ist, denn der FCS erzielt 21 Siege aus 22 Spielen, nur ein einziges Unentschieden in dieser Saison machte am Ende völlig zu Recht die Regionalligameisterschaft. Dazu vor 2 Wochen noch der Saarlandpokal. Ja, es ist schon jetzt eine blau-schwarze Saison der Superlative, die gekrönt werden könnte. Es wird kein Selbstläufer. Die Herthanerinnen aus Berlin, Meisterinnen der Regionalliga Nordost, haben 19 ihrer 22 Spiele gewonnen und nur einmal verloren.
2: Anstoß im Ludwigsparkstadion ist in rund einer Stunde. Am dritten Tag des Nachwuchsradrennens Saarland-Trofeo werden heute 2 Teiletappen ausgetragen. Zurzeit läuft ein Einzelzeitfahren über 10 Kilometer rund um Medelsheim. Ab 16.30 Uhr geht es über 93,5 Kilometer vom Paradeplatz in Bieskastel zum Ziel in Blickweiler. Der SR überträgt die Etappen im Stream und in der ARD-Mediathek. Nach der 2. Etappe hatte der Niederländer Liam Brüchmann die Gesamtführung übernommen. Und das waren die Nachrichten mit Stefan Eising. 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
6: Oh, das geht auch schon gut Richtung Sommer, ne? Also Wolken sind eher wenig zu sehen, viel Sonne, blauer Himmel bis zu 25 Grad. Solide für so einen Samstagmittag. Nächste Woche wird es dann auch nochmal deutlich heißer. Da sprechen wir dann gleich auch noch vom SR1 Wetterteam mit unserem Kollegen davon.
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6: 12.04 Uhr ist es. Hallo zusammen. Auf der A8 Saarlouis Richtung Pirmasens am Dreieck Friedrichsthal ist die Überleitung zur A623 Saarbrücken wegen Brückenarbeiten aktuell gesperrt. Dann A620 Saarbrücken Richtung Saarlouis. Zwischen Liesdorf und Saarlouis Mitte ist der Abschnitt nach einem Unfall gesperrt. Der Verkehr wird an der Ausfahrt Liesdorf abgeleitet. A623 Friedrichsthal Richtung Saarbrücken zwischen Duttweiler und Herrenzur Behinderung durch ein liegen gebliebenes Fahrzeug. Die neuesten Blitzer stehen auf der A620 Saarlouis Richtung Saarbrücken, Höhe Wattgassen, in Beden in der Pirminiusstraße und in Friedrichsthal in der Saarbrücker Straße. Wenn ihr mehr gesehen habt, sagt uns gerne

Na, seid ihr schon im Wochenendmodus? Aber bei dem Wetter doch auf jeden Fall. Es ist richtig schön, es lädt dazu ein, im Garten zu sein, ne? Eis zu schlürfen, irgendwie ein bisschen rumzuknoddeln oder einfach mal rauszugehen, was zu erleben und die beste Musik fürs Saarland zu hören. Die gibt es jetzt von diesem Kollegen hier. Hat auf jeden Fall sehr gute Beats. Tame Impala, früher mal als Rockband in der Garage geprobt und inzwischen ist auch Tame Impala eine One-Man-Show geworden. Da steckt eigentlich der australische Musiker, Sänger und Produzent Kevin Parker dahinter. Der hat das Ganze ins Leben gerufen und der hat gute Connections zu Rihanna, zu Dua Lipa, zu Lady Gaga, also zu Leuten, die schon auch, ich sage jetzt mal, ein bisschen Fame im Leben haben. Ne? Und er hat einen richtig geilen Song rausgemacht, der heißt Dracula. Und den hören wir uns jetzt gemeinsam an. Tame Impala mit Dracula. Die beste Musik fürs Saarland. Unter der Woche, am Wochenende und auch sonst in eurem Leben. Schönes Wochenende.

0: Boah, das ist doch echt eine Punktlandung, die das Wochenende hinlegt hier im Saarland.
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0: Joachim Pütz vom SR1 Wetterteam. Heute solides Frühsommerwetter bis 25 Grad mit Sonne und Wolken. Und dass es relativ angenehm ist, sollten wir aber noch genießen dieses Wochenende.
2: Morgen bekommt die Temperatur einen leichten Dämpfer. Da kommt von Norden kühlere Luft rein. Da haben wir 19 bis 23 Grad, aber weiter viel Sonnenschein. Also das Spiel morgen Abend der deutschen Nationalmannschaft dürfte draußen beim öffentlichen Gucken trocken ablaufen. Und dann noch ein kurzer Blick in die neue Woche. Es bleibt unter Hochdruckeinfluss häufig sonnig und es wird Tag für Tag wärmer. Also der Sommer kommt richtig in Schwung.
0: Also gute Aussichten fürs Public Viewing oder draußen gucken beim Deutschlandspiel morgen Abend und dann ab nächster Woche endgültig Badeshorts und Sonnencreme als Standardausrüstung.
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0: Schönes Wochenende mit SR1.

0: Das hier ist ein Song für alle, die voll im WM-Fieber sind und sich schon auf morgen freuen, wenn unsere Deutschen spielen. Und aber auch für alle diejenigen, die mit WM gar nichts am Hut haben. Der macht nämlich für alle Spaß. Die, Die von Shakira. Gleich nach halb.
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0: Kurz nach halb eins.
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0: Heute bleibt es den ganzen Tag über trocken. Die Wolken werden immer weniger. Heute Nachmittag dann besonders viel Sonne. Bis zu 20 und 25 Grad kriegen wir. Morgen ist es ein bisschen kühler. Bis zu 23 Grad, aber immer noch mit viel Sonne. Und dann ab der kommenden Woche steigern wir uns kontinuierlich. Gegen Mitte der Woche sind auch 30 Grad und mehr drin.
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0: A8 Saarlouis Richtung Pirmasens. Am Dreieck Friedrichsthal ist die Überleitung zur A623 Richtung Saarbrücken aktuell gesperrt. Da sind Brückenarbeiten. Die A620 Saarbrücken Richtung Saarlouis ist zwischen Liesdorf und Saarlouis Mitte nach einem Unfall gesperrt. Der Verkehr wird an der Ausfahrt Liesdorf abgeleitet. Die neuesten Blitzer stehen auf der A620 Saarlouis Richtung Saarbrücken Höhe Wattgassen, in Beden in der Perminiusstraße und in Friedrichsthal in der Saarbrücker Straße. Weitere Blitzer findet ihr auch in der SR1 App.
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0: Und den genießen wir jetzt richtig. Mit mir Marc-André Krupa und ich habe wirklich die beste Musik fürs Saarland für euch im Gepäck. Bon Jovi geht so richtig ab. One Republic, richtig tolle Band. Und jetzt der aktuelle, offizielle WM-Song, aber das kann auch einfach so ein richtig guter Party-Song sein. Von Shakira, Die, Die.
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0: Schönen Samstagmittag mit dem SR1 Verkehrsservice auf der B41 zwischen Oberlingsweiler und Niederlingsweiler. Da ist ein defekter PKW unterwegs. Passt auf euch auf, kommt gut durch. Ja, die Autos mit Außenspiegelüberzieher werden immer mehr. Manche Autos haben aber noch gar keine WM-Deko abgekriegt. Das kann nicht sein, hat SR1-Reporterin Jasmina Kuni gesagt. Die hat Laura getroffen in Saarbrücken, bei der es auch noch ordentlich Deko bedarf.
1: Wieso ist dein Auto noch nicht WM-reif?
2: Weil mein Freund Italiener ist und der etwas deprimiert ist, weil die ja leider nicht dabei sind.
1: Sollen wir jetzt mal ganz böse sein, dein Auto in Deutschland fahren schmücken?
2: Ja, der fährt dann zwar nicht mehr damit, aber mach das.
1: Hast du Lust, einen Papa ein bisschen zu ärgern?
3: Ja.
1: Und zwar habe ich hier schon mal so einen tollen Cowboy-Hut. Den darfst du schon mal nehmen.
3: Den können wir
2: vorne aufs Armaturenbrett.
1: So eine tolle Kette, wo magst du die denn hinmachen?
2: Um den Außenspiegel. Geht doch, oder?
1: Jetzt habe ich hier noch eine Girlande.
2: Die könnte man eigentlich auch hier vorne hinlegen.
1: Direkt beim Lenkrad. Ich hätte noch eine Fahne im Angebot, wenn du magst.
2: Ich könnte mal hinten ins Fenster noch reinstecken.
3: Das ist eine sehr gute Idee.
1: Also wenn du mir jetzt im Auto entgegenkommst, fühle ich den Deutschland-Spirit jetzt für am Sonntag. Ich bin jetzt echt auf die Reaktion gespannt.
2: Der sagt, dass ich spinne.
1: Kannst einen Videoanruf versuchen. Maurizio, bist du bereit? Wir werden dir jetzt dein Auto zeigen, wie hübsch das geschmückt ist. Es tut mir an dieser Stelle schon mal leid.
4: Wunderbar. Also ich denke mal, für die Vorrunde wird das reichen. Dann damit wir halt leider nochmal abmachen.
1: Hat es dann doch mit Fassung aufgenommen, oder?
2: Ja, war doch relativ gut drauf anzusprechen. War doch nicht so schlimm.
0: Mutig. Da wurde der Familienkrach nochmal gerade so verhindert von Jasmina.
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2: CDU-Politiker warnen vor Zusammenarbeit mit der AfD. Viele lassen wegen Spritpreis das Auto häufiger stehen. Und das Wetter im Saarland, zum Nachmittag immer mehr Sonne, bis 25 Grad. Es ist 13 Uhr. Mehrere führende CDU-Politiker haben ihre Partei eindringlich davor gewarnt, mit der AfD zusammenzuarbeiten. Hintergrund sind die Landtagswahlen in Sachsen-Anhalt und Mecklenburg-Vorpommern in knapp 3 Monaten, wo die AfD laut Umfragen jeweils deutlich vorn liegt. Aus Berlin, Georg Schwarte.
3: In dem Moment, in dem die CDU der AfD die Hand reiche, sei sie kaputt, sagte der Vorsitzende des Arbeitnehmerflügels der CDU, Dennis Radke, der Frankfurter Allgemeinen Sonntagszeitung. Zwei führende CDU-Politiker aus Nordrhein-Westfalen werden noch deutlicher. CDU-Arbeitsminister Karl-Josef Laumann kündigte an, in einem solchen Fall die Partei zu verlassen. Das wäre das Ende der CDU und viele Mitglieder und auch er selbst würden austreten. Nordrhein-Westfalens Innenminister Herbert Reul bezeichnete die AfD und ihr Denken als größte Gefahr für die Demokratie. Es gebe nur eine Haltung, dagegen nämlich. Wer das aufweicht, kann ohne mich weitermachen, warnte Reul.
2: Wegen der hohen Spritpreise lässt fast ein Drittel aller Verbrennerfahrer in Deutschland den Wagen öfter stehen. Das zeigt eine Umfrage im Auftrag der Teambank. Bei den unter 30-Jährigen machten das sogar 35%. Gleichzeitig gaben 41% der Befragten an, dass ihre frei verfügbaren Mittel nach Abzug der Fixkosten im vergangenen Jahr geringer geworden seien. Die seit dem 1. Mai geltende Senkung der Spritsteuer um knapp 17 Cent pro Liter läuft Ende des Monats aus. Wie lassen sich die Kosten in der Pflege senken? Bundesgesundheitsministerin Wagen sieht dabei auch die Bundesländer in der Pflicht. Sie fordert einfachere Bauvorhaben für Pflegeheime. Aus der SR-Nachrichtenredaktion Linda Grothold.
4: Die CDU-Politikerin sagte den Zeitungen der Funke Mediengruppe, die gesetzlichen Standards sollten auf das Nötigste reduziert werden, etwa bei der Größe von Zimmern und Gemeinschaftsräumen. Das könne die Kosten für neue Pflegeplätze senken. Zuständig für die Regeln sind die Länder. Gleichzeitig verteidigte Gesundheitsministerin Wagen geplante Einsparungen. Wer länger im Heim lebt, soll höhere Zuschüsse der Pflegeversicherung erst später erhalten. Dadurch sollen die Pflegekassen entlastet werden. Wagen verwies auf die stark gestiegenen Kosten. Mit über 7 Milliarden Euro hätten sich diese Zuschläge der Pflegekassen innerhalb von 4 Jahren verdoppelt.
2: Die USA und der Iran stehen offenbar kurz vor einem Abkommen zur Beendigung des Kriegs. Nach Angaben beider Seiten und des Vermittlers Pakistan liegt bereits ein abgestimmter Vertragstext vor. Irans Außenminister Araghchi betonte allerdings, es sei noch nichts unterzeichnet, auch Änderungen könne es noch geben. Die militärische Lage bleibt angespannt. Die US-Streitkräfte meldeten in der Nacht neue iranische Drohnenangriffe auf Handelsschiffe in der Straße von Hormuz. Alle Drohnen seien abgeschossen worden. Die Meerenge sei für die Durchfahrt von Schiffen weiterhin offen. Die Regierung von US-Präsident Trump hat in einem weiteren Gerichtsstreit eine Niederlage erlitten. Ein Bundesgericht in Boston hat entschieden, dass die Regierung zuvor aus Nationalparks entfernte Ausstellungsstücke zu Themen wie Sklaverei und Klimawandel wieder aufstellen muss. Die zuständige Bundesrichterin sagte, das Vorgehen der Regierung stelle einen gefährlichen Präzedenzfall der Zensur dar. Geklagt hatten mehrere Gruppen von Historikern und Umweltschützern. Das US-Innenministerium bezeichnete die Bundesrichterin daraufhin als linke Aktivistin und kündigte an, Rechtsmittel gegen die Entscheidung zu prüfen. Am dritten Tag des Nachwuchsradrennens Saarland Trofeo hat der Brite Leon Atkins das Zeitfahren gewonnen. Er fuhr in 11 Minuten und 57 Sekunden die etwa 10 Kilometer lange Strecke rund um Middelsheim. Am Nachmittag geht es dann über 93,5 Kilometer vom Paradeplatz in Blieskastel zum Ziel in Blickweiler. Der SR überträgt die Etappe im Stream und in der ARD Mediathek. Nach der zweiten Etappe hatte der Niederländer Liam Brüchmann die Gesamtführung übernommen. Und das waren die Nachrichten mit Stefan Eising. 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
1: Die Sonne wird heute Nachmittag gar nicht mehr gestört von den Wolken. Einfach ein schöner Tag bis zu 25 Grad. Ich finde ja immer, das ist nicht zu heiß, aber auch nicht zu kalt. Morgen ein bisschen kühler bis zu 23 Grad. Da kriegen wir aber auch viel Sonne. Und für alle die, die es nicht so heiß mögen, genießt dieses Wochenende. Denn nächste Woche, da klettern die Temperaturen dann auf 30 Grad und mehr. Gerade Mitte der Woche, da kriegen wir dann eine richtige Hitzeperiode.
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1: Es ist 13.04 Uhr, hallo an alle unterwegs. Auf der Landstraße zwischen Nunkirchen und Teilen sind Gegenstände auf der Fahrbahn. Die A8 Saarlouis Richtung Pirmasens ist am Dreieck Friedrichsthal in der Überleitung zur A623 gesperrt. Da sind aktuell Brückenarbeiten. Dann ist die A620 Saarbrücken Richtung Saarlouis zwischen Liesdorf und Saarlouis Mitte gesperrt. Da hat es einen Unfall gegeben. Der Verkehr wird deshalb aktuell an der Ausfahrt Liesdorf abgeleitet. Auf der B41 zwischen Oberlingsweiler und Niederlingsweiler kommt es zu Behinderungen durch ein defektes Fahrzeug und es wird geblitzt. Auf der A620 Saarlouis Richtung Saarbrücken Höhe Wattgassen, in Friedrichsthal in der Saarbrücker Straße und in Oberkirchen in der Gartenstraße. Wenn ihr Staus, Blitze oder Verkehrsbehinderungen gesehen habt, sagt uns gerne kostenlos Bescheid unter der 0800 700 8000. Und jetzt kommt gut durch.
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1: Das wird doch ein cooles Wochenende hier im Saarland. Das Wetter ist gut. Manche gucken auch so ein bisschen Fußball-WM. Morgen zum Beispiel beim großen Public Viewing in Homburg. 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Da geht's richtig ab. Da könnt ihr das Spiel der deutschen Nationalmannschaft verfolgen.

0: Bei dem Song von Uncle Cracker kannst du gar nicht anders als mitschnipseln. Follow me hier auf SR1. Schön, dass ihr dabei seid. Vielleicht seid ihr ja gerade auf dem Weg zum Fitnessstudio, weil ihr unbedingt noch eure Sommerfigur antrainieren müsst. Aber ist das wirklich nötig?
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3: Für alle, die jetzt in kürzester Zeit noch die Bikini-Figur schaffen wollen, ohne zu sehr zu leiden, einfach kreativ sein. Vorschlag 1, mach die Reste-Diät. Da darfst du nur Reste essen, Kartoffelschale, Käserinde. Das kostet so viel Überwindung, dass du ganz schnell abnimmst. Oder die Brigitte-Diät. Das heißt, du darfst nur Dinge essen, die von einer Frau zubereitet wurden, die Brigitte heißt. Und der beste Vorschlag überhaupt ist die gelebte Body-Positivity. Das heißt, wenn dein Körper Ecken und Kanten hat oder eher Rundungen und Ringe, dann geht das außer dich keinen was an. Und wenn du dazu stehst und dich wohlfühlst, zack, bist du mit den Rundungen und den Ringen sehr attraktiv, wenn nicht sogar richtig geil. Schönen Sommer.
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hat ja eine unglaubliche Stimme, der James Arthur Impossible, hier gehört auf SR1. Schönes Wochenende mit uns, das hier ist die beste Musik fürs Saarland. Gleich gibt's noch Glockenbach mit Magic Moment und das sind die Hooters.

0: Sonnen auf.
1: Hallo ihr Lieben da draußen im Saarland, ihr hört SR1 und gleich gibt's die beste Mucke fürs Saarland mit Ray. Jeder Song wie ein Musical von ihr und natürlich Ed Sheeran, jeder Song ein Treffer, jeder Song ein Hit. Azizam gleich nach halb.
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2: Kurz nach 2.
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2: Das ist ein optimales Vorsommerwetter. Ich sage bewusst Vorsommer. Heute noch 25 Grad und Sonne. Morgen so 23 Grad. Auch zwar ein bisschen kühler, aber auch da entspannt mit Sonne und Wolken. Und dann ab der kommenden Woche, dann steigern wir uns kontinuierlich, gehen dann auch gegen Mitte der Woche auf 30 Grad hoch und dann wird es Stück für Stück immer wärmer in der Woche.
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2: A8, Saarlouis Richtung Pirmasens, am Dreieck Friedrichsthal ist die Überleitung zur A623 Saarbrücken wegen Brückenarbeiten gesperrt. A620 Saarbrücken Richtung Saarlouis. Dieser Abschnitt ist zwischen Liesdorf und Saarlouis Mitte immer noch gesperrt, da hat es einen dicken Unfall gegeben. Der Verkehr wird aktuell an der Ausfahrt Liesdorf abgeleitet. Die neuesten Blitzer stehen auf der A620 Saarlouis Richtung Saarbrücken in Höhe Wattgassen, in Friedrichsthal in der Saarbrücker Straße und in Oberkirchen in der Gartenstraße. Weitere Blitzer findet ja auch in der SR1 App.
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2: Mit Marc-André Krupa. Na, was geht denn bei euch an diesem schönen, sonnigen Samstag? Legt ihr die Füße hoch im Garten oder seid ihr unterwegs? So wie Ingeborg zum Beispiel. Die hat uns gerade geschrieben an Saarbrücken 2131. Die ist mit dem Arbeiter Samariterbund heute unterwegs zu einem Konzert nach Frankfurt und leistet dort Sanitätsdienst, also ehrenamtliche Arbeit. Richtig cool. Respekt dafür, dass du da auch dein Wochenende für, ja, opferst, muss man ja ganz klar sagen. Aber was geht denn bei euch? Seid ihr beruflich unterwegs dieses Wochenende oder macht ihr irgendwas Schönes, Entspanntes, Freizeitmäßiges? Schreibt es mir gerne an Saarbrücken 2131 oder schickt eine Sprachnachricht. Wir haben auf jeden Fall die passende Musik für euer Wochenende.
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2: Das hier ist Ed Sheeran mit Azizam.

0: Die beste Musik fürs Saarland von Ray hier zum Start ins Wochenende. Vorsicht auf der A620 Saarlouis Richtung Saarbrücken in Höhe Klarental. Da ist ein Fahrzeug liegen geblieben. Für die einen war es vielleicht eine anstrengende oder einfach eine Routinewoche. Für manche war diese Woche aber auch richtig aufregend. SR1-Reporter Lukas Seim hat Yvonne und David aus Schiffweiler getroffen.
1: Unser Sohn ist im Schülerpraktikum bei der Polizei, bei der Landespolizei. Und das ist mega, was er alles machen darf dort und erzählen tut. Wahnsinn. Also es bestärkt ihn dazu, seinen Job zu machen, das, was er vorhat.
2: Also es ist auf jeden Fall sehr cool. Ich bin mal gespannt auf die nächste Woche jetzt nochmal.
0: Tolle Geschichte und schön, dass er da so viel Spaß hat und was mitnehmen kann. Ne? Und ich glaube, es ist kein Geheimnis, dass die Polizei froh um jeden Nachwuchs ist. Ist halt einfach ein harter, ein anstrengender, aber auch ein verdammt wichtiger Job. Vielleicht wird ja aus dem Berufspraktikum irgendwann eine Berufung.
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Achtung Autofahrer, auf der A8 Salü Richtung Pirmasens am Dreieck Friedrichsthal ist aktuell die Überleitung zur A623 Richtung Saarbrücken wegen Brückenarbeiten gesperrt und auf der A620 Salü Richtung Saarbrücken Höhe Klarental 3 Kilometer Stau.

0: Gleich hier auf SR1 nochmal in Kevin Bacon-Manier die Hüften schwingen. Mit Footloose haben wir für euch. Nico Santos macht gute Laune. Und die hier, bei der könnt ihr einfach nicht stillstehen. Jennifer Lopez und David Guetta mit Save Me Tonight gleich.
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Schönes Wochenende, liebes Saarland, ihr hört SR1 und auf der A620 Saarlouis Richtung Saarbrücken, da knubbelt es sich aktuell an der Dauerbaustelle. Hören Klarental kommt es zu Behinderungen, da sind Fahrzeuge liegen geblieben. Aktuell 2 Kilometer Stau zwischen Völklingen und Klarental, plant mal 20 Minuten mehr ein. 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
2: Streit über Krankenkassenreform, drohender Mangel an Arbeitskräften und das Wetter im Saarland. Zum Nachmittag immer mehr Sonne bis 25 Grad. 14 Uhr. Die geplante Krankenkassenreform sorgt für Spannungen zwischen Politik und Pharmaindustrie. Arzneimittelhersteller drohen damit, Investitionen zurückzufahren, sollten die Einsparungen im Gesundheitssektor auch auf ihre Kosten gehen. Oliver Neuroth.
3: Gesundheitsministerin Warken stellt klar, jeder Bereich müsse seinen Beitrag leisten bei dieser Reform. Versicherte, Ärzte, Krankenhäuser und die Pharmaindustrie. Die CDU-Politikerin spricht im Interview mit den Funke-Medien von einem ausgewogenen Vorschlag, den sie gemacht hat. Deutschland bleibt nach ihren Worten ein attraktiver Standort für die Pharmabranche. Konzerne wie Boehringer Ingelheim und Eli Lilly sehen das anders. Sie bringen ins Spiel, weniger in Deutschland zu investieren, wenn sie, wie von Ministerin Warken geplant, den Krankenkassen bei vielen Medikamenten höhere Rabatte gewähren müssen. Gerade bei innovativen, patentgeschützten Arzneimitteln befürchtet die Branche, dass die Erlöse sinken und Preisverhandlungen härter werden.
2: Der rheinland-pfälzische Ministerpräsident Schnieder von der CDU sieht die Gefahr, dass die Konzerne in Deutschland künftig weniger an neuen Medikamenten forschen könnten. Schnieder forderte, dass das Reformpaket für die gesetzliche Krankenversicherung anders gewichtet wird. Die USA und der Iran haben sich nach pakistanischen Angaben auf Eckpunkte für ein Friedensabkommen geeinigt. Das hat der pakistanische Ministerpräsident Sharif mitgeteilt, dessen Regierung als Vermittler auftritt. Er sagte, die vorläufige Vereinbarung solle innerhalb von 24 Stunden unterzeichnet werden. Kommende Woche solle dann weitere Gespräche folgen. Als größter Knackpunkt zwischen USA und Iran gilt weiterhin das iranische Atomprogramm. Hier soll Berichten aus beiden Ländern zufolge innerhalb von 60 Tagen eine Lösung erzielt werden. Der Arbeitskräftemangel in Deutschland wird sich in den kommenden 10 Jahren deutlich stärker verschärfen als bislang angenommen. Das ist das Ergebnis einer Studie des Instituts der Deutschen Wirtschaft. Für SR Info Lisa Kupper.
4: Das IW schätzt, dass bis 2036 rund 4,3 Millionen Arbeitskräfte fehlen werden. Noch vor 2 Jahren war das Institut von einer Differenz von knapp 3 Millionen ausgegangen. Als Gründe für den Anstieg nennt das IW die immer älter werdende Bevölkerung sowie die geringe Zuwanderung, bedingt unter anderem durch die Migrationswende der Bundesregierung. Außerdem nehme das Interesse an Deutschland wegen der anhaltend schwachen Wirtschaft ab. Die Experten fordern die Politik daher auf, die Arbeitszeiten auszuweiten und mehr ausländische Fachkräfte anzuwerben.
2: Mehrere CDU-Politiker warnen ihre Partei deutlich vor jeder Zusammenarbeit mit der AfD. Der Vorsitzende des Arbeitnehmerflügels der CDU, Radke, sagte der Frankfurter Allgemeinen Sonntagszeitung, in dem Moment, in dem die CDU der AfD die Hand reiche, sei sie kaputt. Andere Politiker kündigten an, die CDU zu verlassen, falls es doch zu einer Zusammenarbeit kommt. Hintergrund sind die Landtagswahlen im September in Ostdeutschland. In den Umfragen liegt die AfD in Sachsen-Anhalt und Mecklenburg-Vorpommern klar vorn. Das Kuratorium der RAG-Stiftung hat Kritik an deren Strategie zurückgewiesen. Der Hintergrund: Der Bundesrechnungshof hatte in Frage gestellt, ob die Finanzierung der Ewigkeitslasten im Nachbergbau dauerhaft gesichert ist. Der Vorsitzende des Kuratoriums, Laschet, sagte dem SR, er halte das Risiko, dass das Saarland und Nordrhein-Westfalen irgendwann für die Finanzierung der Ewigkeitsaufgaben einspringen müssten, für überaus gering. Ewigkeitslasten sind dauerhafte Folgekosten, die zum Beispiel nach der Stilllegung von Bergwerken anfallen. Und das waren die Nachrichten mit Daniel Magar. 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
1: Das ist einfach richtig Premium heute. Bis zu 25 Grad, viel Sonne, wenig Wolken. So kann das gerne weitergehen. Morgen geht's auch so weiter, nur nicht ganz so warm wie heute. Bis zu 23 Grad kriegen wir da. Und die nächsten Tage, ab so ja Anfang, Mitte nächster Woche, wird's dann auch richtig heiß bei uns im Saarland.
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1: A8, Saarlouis Richtung Pirmasens. Am Dreieck Friedrichsthal ist die Überleitung zur A623 Richtung Saarbrücken wegen Brückenarbeiten gesperrt. Dann A620 Saarlouis Richtung Saarbrücken zwischen Völklingen Ost und Klarental. Da hat es einen Unfall in der Dauerbaustelle gegeben. Da ist aktuell 2 Kilometer Stau zwischen Völklingen und Klarental. Plant da mal eine halbe Stunde mehr Zeit ein, wenn ihr da drin steckt. Die neuesten Blitzer stehen auf der A620 Saarlouis Richtung Saarbrücken in Höhe Wattgassen. In Friedrichsthal in der Osnabrücker Straße und in Oberkirchen in der Gartenstraße. Wenn ihr sonst noch was entdeckt habt, sagt es uns gerne immer kostenlos. 0800 700 8000. Da seid ihr genau richtig bei uns. Und wir geben das dann weiter.
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1: Mit Marc-André Krupper. Hallo zusammen.
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Wenn du so unverkennbar singst und das ein Hit wird, dann hast du echt Aura plus 3000. Tom Steiner, Susan Vega hier auf SR1 und Aura sammelt gerade auch diese Frau mächtig. Olivia Dean, so eine tolle Sängerin, die hat schon den Grammy gewonnen, die gehört einfach wirklich zu den spannendsten Stimmen aus Großbritannien und eigentlich auch in Europa. Da ist so viel drin, da ist Soul drin, da ist Pop, Jazz drin und spannend, den Hit, den wir gerade angespielt haben, Man I Need, den fand sie anfangs selbst ein bisschen ungewohnt und dann ist das wirklich ja jetzt einer ihrer größten Erfolge geworden. Wenn sie das über den Song, der jetzt kommt, auch denkt, dann wird er wahrscheinlich auch richtig durchstarten. So easy, Olivia Dean, für euch auf SR1.

0: Samstagnachmittag im Saarland, ihr hört SR1, wir sind hoffentlich alle entspannt, oder? Ja, dann könnten wir doch eigentlich ein bisschen zocken, oder?
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0: Wir haben 3 Fragen für euch aus den Kategorien Saarland, Musik und unnützes Wissen. 2 davon ratet ihr richtig, dann gibt's 100 Euro von der Bank 1 Saar. Und damit wäre dann die Aperolung für den Samstagabend mal mindestens gesichert oder für die Bratwurst beim Public Viewing oder Schwenken morgen beim Deutschlandspiel. Ihr ruft an, Saarbrücken 2131, wenn ihr Bock habt mitzumachen oder ihr schickt uns eine WhatsApp. Um kurz nach halb wird gezockt und alle anderen dürfen dann natürlich gerne mitraten.

Wahnsinns-Song von Udo Lindenberg und Clüso in der Unplugged-Version. Cello, hier auf SR1. Liebe Autofahrer, auf der A620 Saarlouis Richtung Saarbrücken zwischen Völklingen und Völklingen-Ost sind Personen auf der Fahrbahn. Fahrt dort bitte besonders vorsichtig.

0: Zwei ganz tolle Sängerinnen haben wir gleich nach halb für euch. Kelly Clarkson mit Because of You, eine richtig schöne Ballade. Und natürlich Taylor Swift, Opalite, darf nirgendwo fehlen im Radio.
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0: Halb drei ist es.
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0: Das sieht ziemlich solide aus heute. Bis zu 25 Grad kriegen wir maximal. Dazu viel Sonne, wenig Wolken. Ich sag mal so, was willst du mehr? Morgen ist es ähnlich, bisschen kühler, bis zu 23 Grad. Und dann ab nächster Woche, da steigen die Temperaturen so richtig. Da knacken wir dann auch mal die 30 Grad Marke.
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0: A8 Saarlouis Richtung Pirmasens. Am Dreieck Friedrichsthal ist die Überleitung zur A623 Richtung Saarbrücken wegen Brückenarbeiten gesperrt. Und es blitzt auf der A620 Saarlouis Richtung Saarbrücken Höhe Wattgassen, in Friedrichsthal in der Saarbrücker Straße und in Oberkirchen in der Gartenstraße. Weitere Blitzer findet ihr auch bei uns im Netz und in der SR1 App.
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0: Mit Marc-André Krupper und ich habe richtig Bock, mit euch zu zocken. Meldet euch gerne noch an. Ruft einfach mal an 0681 2131 oder schickt einfach eine WhatsApp an dieselbe Nummer und dann zocken wir zusammen 2 aus 3. 3 Fragen aus den unterschiedlichsten Kategorien und wenn ihr 2 davon richtig habt, dann bekommt ihr 100 Euro von der Bank 1 Saar. Also, das ist doch was fürs Wochenende. Wir hören uns nach 2 Songs.
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0: eine Ballade zum Genießen von Kelly Clarkson, Because of You, hier auf SR1. So, ihr Zocker.
1: Dann wollen wir mal.
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0: Es geht um 100 Euro von der Bank 1 Saar. Wir spielen mit 3 Fragen, von denen ihr hoffentlich 2 richtig beantwortet. Und mit mir spielt jetzt Horst Zinke, gerade rechts rangefahren, um sich zu konzentrieren. Hallo Horst.
3: Ja, hallo Marc-André.
0: Wo bist du denn gerade unterwegs?
3: Ich bin gerade auf dem Weg von der Arbeit nach Hause und stehe jetzt gerade auf dem Parkplatz, ein bisschen im Schatten, damit ich mich konzentrieren kann.
0: Alles klar. Was arbeitest du, wenn ich fragen darf? Wo bist du hergekommen, dass du am Wochenende ran musst?
3: Ja, ich arbeite bei der Deutschen Post DHL, fahre dort LKW für die Briefpost auszuliefern und hole dann auch Agenturen ab für die Leute, die die Pakete verschickt haben.
0: Ja, und da braucht man wahrscheinlich dann auch mal ein Wochenende dafür, dass das dann alles so reibungslos auch unter der Woche von sich geht, vermute ich mal, ne?
3: Ja, bei uns gibt es halt, wie gesagt, die 6-Tage-Woche. Das heißt, wir arbeiten von montags bis samstags und haben nur einen Tag frei.
0: Ja, und dann kann...
3: Brückentag gibt es da auch nicht bei uns.
0: Brückentag gibt es auch nicht. Ist ähnlich wie im Radio übrigens. Wir spielen mit dir um 3 Fragen. 2 hast du bitte richtig. Mit welcher Kategorie willst du anfangen? Musik, Saarland oder unnützes Wissen?
3: Ich würde gerne mit dem Saarland anfangen.
0: Du willst mit dem Saarland anfangen, alles klar. Dann machen wir hier mal ein bisschen Spannungsmusik und starten los. Die Saarlandfrage. Im Saarland starten am Montag die Special Olympics. Welche dieser beiden Sportarten ist mit dabei? Ist das A, Kegeln oder B, Bowling?
3: Ich würde jetzt auf Bowling tippen, ich habe leider gar keine Ahnung.
0: Bowling ist richtig. Kegeln ist zwar so ein Saarland-Sport, aber Bowling ist tatsächlich richtig. 27 Sportarten gibt es insgesamt. Damit hast du schon mal eine richtig, Horst. Was nimmst du als nächstes?
3: Dann würde ich gerne das unnütze Wissen nehmen.
0: Das unnütze Wissen, sehr beliebte Kategorie zum Angeben auf Partys. Mit einer Frucht nennen, das ist unsere Frage. Ist eine Wassermelone botanisch gesehen eher eine Beere oder eine Nuss?
3: Wird jetzt auf die Nuss tippen.
0: Ah, sie ist leider eine Beere, ist eine Panzerbeere. Dann die Entscheidungsfrage, okay. Musik. Welche Sängerin ist mit 36 Jahren die jüngste Frau geworden, die in den Songschreiber Hall of Fame aufgenommen wurde? Die jüngste Sängerin. A. Rihanna oder B. Taylor Swift?
3: Taylor Swift.
0: Taylor Swift ist richtig.
3: Cool, super, das freut mich.
0: Sehr schön. Sagst du die 100 Euro ein und kannst deiner Familie nach Hause bringen.
3: Dürfte ich noch gerne ein paar Grüße übermitteln?
0: An deine Familie?
3: Ja, gerne.
0: Hau raus.
3: Also ich würde gerne meiner Frau gratulieren. Wir haben diesen Monat am 20. Juni den 30. Hochzeitstag.
0: Boah.
3: Dass sie es so lange mit mir ausgehalten hat. Und dann werde ich noch gerne meine 2 Kinder grüßen, die Zwillinge, die Helena und die Katharina.
0: Hör mal, ist doch klar, dass die es mit dir ausgehalten hat. Du bist halt so ein Winner-Typ, ne? Du bringst jetzt was mit nach Hause, Horst. Dann wünschen wir dir ganz viel Spaß und eine tolle Zeit mit deiner Familie. Komm gut heim. Mach's gut.
3: Alles klar. Vielen Dank, Marc. Ciao. Schöne Schicht noch.

0: Wir sagen ja immer euch, dass ihr bei SR1 die beste Musik fürs Saarland hört. Das stimmt natürlich auch, aber bei uns gibt es auch die gemischteste Musik fürs Saarland. Die sportvolle Stille gleich mit Tiamo Italiano, dann DJ Beats von Kaigo und hier ist einer der Durchsteiger überhaupt, Sombra mit Homewrecker.
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10: Und jetzt weiter mit der besten Musik für das

So, ihr Lieben, ich wünsche euch noch ein schönes Restwochenende. In das verabschiede ich mich jetzt auch. Marc-André Krupa sagt Tschüss und gibt ab an Jonas Degen. Bei dem seid ihr wirklich in guten Händen. Also, happy weekend alle zusammen.

Vorsicht, Autofahrer auf der B51 zwischen Merzig-Schwemelingen und Merzig-Gefahr durch Gegenstände auf der Fahrbahn. Das wollte ich euch noch mitgeben. Jetzt aber wirklich tschüss.

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2: Immer mehr Gewalt gegen Obdachlose, Streiks bei der Saarbahn und das Wetter im Saarland. Zum Nachmittag immer mehr Sonne bis 25 Grad. Es ist 15 Uhr. Im vergangenen Jahr hat es deutlich mehr Straftaten gegen Obdachlose gegeben. Das geht aus Zahlen des Innenministeriums hervor. Steffi Linkscheid.
3: Die Bundestagsfraktion der Partei Die Linke hatte vom Innenministerium Auskunft über das Thema verlangt, wie die Rheinische Post berichtet. Das Ergebnis: 2025 hat es 17% mehr Straftaten gegen Obdachlose gegeben. Insgesamt waren es über 2500. Und die Dunkelziffer liegt laut Experten noch höher, denn die meisten Opfer zeigen die Taten gar nicht erst an. Die Bundestagsabgeordnete Miro von den Linken spricht daher von einer Spitze des Eisbergs und einer, Zitat, Gewalteskalation gegen wohnungslose Menschen.
2: Die umstrittene Krankenkassenreform von Bundesgesundheitsministerin Wagen sorgt für Spannungen mit der Pharmaindustrie. Arzneimittelhersteller drohen damit, Investitionen zurückzufahren, sollten die Einsparungen im Gesundheitssektor auch auf ihre Kosten gehen. Konzerne wie Boehringer Ingelheim und Eli Lilly befürchten etwa, dass sie den Kassen bei vielen Medikamenten künftig höhere Rabatte gewähren müssen. Der rheinland-pfälzische Ministerpräsident Schnieder von der CDU hat seine Parteikollegen Baken deshalb aufgefordert, ihr Reformpaket anders zu gewichten. Er sieht die Gefahr, dass Konzerne in Deutschland künftig weniger an neuen Medikamenten forschen könnten. Das Sparpaket für die gesetzlichen Krankenkassen ist gestern zum ersten Mal im Bundestag besprochen worden. Es gab eine hitzige Debatte. NRW-Innenminister Reul will Angriffe auf medizinisches Personal künftig gesondert in der Kriminalitätsstatistik erfassen. Wie der CDU-Politiker der Rheinischen Post mitteilte, beschränken sich Aggressionen von Patienten und ihren Angehörigen nicht mehr nur auf Sanitäter. Auch Beschäftigte in Krankenhäusern und Arztpraxen seien zunehmend betroffen. Weiter sagte Reul, dass nicht jedes Krankenhaus mit Sicherheitsschleusen oder Polizei auf den Gängen geschützt werden könne. Für mehr Sicherheit schlug er zudem Trainings vor, sodass sich das Personal über die Gefahren klarer werde. Heute und morgen stehen die Saarbahnzüge wegen eines erneuten Streiks still. Die Lokführergewerkschaft GDL hat dazu aufgerufen, da der kommunale Arbeitgeberverband Saar im laufenden Tarifkonflikt bisher kein Angebot gemacht hat. Die Arbeitgeberseite hat angekündigt, am kommenden Wochenende ein erstes Angebot vorzulegen. Eine Reaktion der Gewerkschaft darauf stehe noch aus. Seit Ende Mai haben die rund 80 Fahrer der Saarbahn damit bereits an insgesamt 5 Tagen gestreikt. Einen Tag nach Mexiko sind auch die USA erfolgreich in die Fußball-WM gestartet. Das US-Team gewann gegen Paraguay 4:1. Kanada als dritter WM-Gastgeber erkämpfte sich zum Auftakt ein 1:1 gegen Bosnien-Herzegowina. Was der WM-Tag heute bringt, fasst Silke Heine zusammen.
4: Die Schweiz geht am Abend ab 21 Uhr unserer Zeit als Favorit in ihr Auftaktspiel. Gegen Katar, den Gastgeber der letzten WM, wollen die Eidgenossen in San Francisco gleich ein Zeichen Richtung K.O.-Runde setzen. Brasilien macht ab Mitternacht in New York weiter Jagd auf seinen 6. WM-Titel. Noch ohne Superstar Neymar will die Seleção Afrikameister Marokko in die Schranken weisen. In der kommenden Nacht starten auch Haiti gegen Schottland und Australien gegen die Türkei in das WM-Turnier. Für die deutsche Mannschaft steht heute das Abschlusstraining an, bevor es dann nach Houston geht, wo morgen das Auftaktspiel der DFB 11 gegen Curaçao ansteht.
2: Und das waren die Nachrichten mit Daniel Magar. 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
1: Super. 24 Grad im Moment bei euch in Wellesweiler, 25 in Burbach gemessen und in Weißkirchen stehen 21 auf dem Thermometer. Und die Sonne ist wieder zurück. Mann, fühlt sich das gut an. Und sie bleibt auch. Morgen nochmal genauso wie heute. Sonne, ein paar lockere Wolken, bisschen Dekobewölkung bis 25 Grad. Und die nächste Woche gibt's nochmal heiß.
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1: Vorsicht bitte im Landkreis Merzig-Wadern auf der B51 zwischen Merzig-Schwemlingen und Merzig liegen Gegenstände auf der Straße. Auf der A8 Saarlouis in Richtung Pirmasens zwischen Dreieck Friedrichsthal und der Überleitung zur A623 Richtung Saarbrücken. Brückenarbeiten, Sperrung noch bis 16 Uhr. Die neuesten Blitzer auf der A620 Saarlouis nach Saarbrücken Höhe Wattgassen, in Friedrichsthal in der Saarbrücker Straße und in Oberkirchen in der Gartenstraße. Wenn noch was ist, sagt Bescheid. 0800 700 8000. Kommt gut an!
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1: So, das machen wir uns mal gar keinen Stress. Wir machen jetzt Tampa City an mit Self-Aware. Schuhe aus, Füße hoch. Das ist euer Wochenende im Saarland.
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Das ist euer Samstag mit SR1. Vorsicht bitte auf der A8 Luxemburg in Richtung St. Louis zwischen Merzig und Rehlingen. Ein liegen gebliebenes Fahrzeug. Fahrt bitte vorsichtig, kommt sicher an. War das bei eurer Abschlussfeier in der Schule auch so, dass jeder, der da Abschluss gemacht hat, sich einen Song auswählen konnte? Wenn man dann auf die Bühne kommt, sein Zeugnis bekommt, konnte man einen Song auswählen. So ein Triumphsong, ja? Bei der Fußballnationalmannschaft, jetzt bei dieser WM, die da läuft, ist es, welcher Song läuft da, wenn die gewonnen haben? An Tagen wie diese. Jawohl, das hat der DFB gesagt bei der FIFA. Ey, wenn wir gewinnen, soll bitte Tage wie diese von den Toten Hosen laufen. Und man konnte noch einen zweiten Signature-Song, so heißt das bei der FIFA. Was ist denn ihr Signature-Song? Was wolle sie dann heere? Hatten wir noch einen zweiten eingereicht als DFB? Irgendwann um das Spiel herum, so zur Einstimmung oder zur Ausstimmung, je nachdem, läuft auch dieser Song. Sag das nicht, was dreht, was dreht, was dreht. Grönemeyer mit Zeit, dass sich was dreht. Ja, und was läuft denn bitte, wenn dann ein Tor fällt? Das ist ja auch so ein Torsong, ein Torjubelsong, muss man auch haben. Und das kennen wir schon vom letzten Turnier. Da hat es jetzt zwar nicht so viel Glück gebracht, aber wir versuchen es einfach nochmal. Diesen Song wollen wir bitte ganz oft hören. Major Tom läuft, wenn die Deutschen ein Tor schießen. Morgen könnten wir das dann ein paar Mal hören. Morgen erstes Spiel der DFB 11 bei der WM gegen Curaçao. 19 Uhr ist Anstoß. Und dann ganz oft Major Tom.

0: Punks auf SR1. Das ist euer sommerlicher Samstag. Die Sonne ist zurück bei uns. Und dazu die beste Musik für Saarland gleich mit Mark Forster, Flash mich und Alex Warren, Fever Dream nach halb.
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0: Kommt, wir gucken mal bei euch aufs Thermometer. In Todai stehen 22 Grad drauf, bei euch in Berus 24 und in Ensheim auch 24 Grad auf dem Thermometer. Ja, das tut endlich nochmal gut, ja? Endlich nochmal Sonne, endlich nochmal warme Temperaturen, sommerliche Temperaturen, wenn auch nicht noch ganz offiziell Sommer, ist ja erst ab 25 Grad. Aber das könnten wir an diesem Wochenende noch reißen. 25 Grad sind maximal noch drin. Dazu Sonne, ein paar schönen Wetterwölkchen und genau das gleiche machen wir morgen nochmal. Und wenn wir auf die neue Woche gucken, ey, da gehen wir mit den Temperaturen noch höher und es bleibt weiterhin sommerlich.
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0: Vorsicht auf der B269N zwischen Ensdorf und der A620, der Anschlussstelle Ensdorf. In beiden Richtungen Leute auf der Straße. Auf der A8 Luxemburg nach Saarlouis zwischen Merzig und Rehlingen gibt es Behinderungen durch ein liegen gebliebenes Fahrzeug. Auf der A8 Saarlouis in Richtung Pirmasens am Dreieck Friedrichsthal ist die Überleitung zur A623 Richtung Saarbrücken gesperrt. Es wird an der Brücke geschafft, noch bis 16 Uhr. Nach einem Unfall gibt es Behinderungen in Saarbrücken in der Julius-Kiefer-Straße. Dort bitte ein bisschen mehr Zeit mit einem Plan. Und in den Orten Blieskastel, Asweiler, Erfweiler-Ehlingen, Rubenheim, Herbezheim, Blies-Dahlheim, Wolfersweiler und Blickweiler kommt es zu kurzfristigen Sperrungen wegen einer Sportveranstaltung. Noch bis 19 Uhr. A620, Saarlouis nach Saarbrücken, Höhe Wattgassen steht ein Blitzgerät. In Friedrichsthal in der Saarbrücker Straße auch und in Oberkirchen in der Gartenstraße. Wenn noch etwas ist, sag gerne Bescheid. 0800 700 8000. Gute Fahrt.
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0: Ach, ich finde diese Stimme von Alex Warren ist fantastisch. Reißt mich jedes Mal wieder vom Hocker. Das hier ist Fever Dream auf SR1. Schönen Samstag.

0: Starmark, Flash mich live zu erleben am 25.07. präsentiert von SR1 am Lokschuppen in Dillingen. 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Open Air wird der Herr Forster das Saarland rocken. Gleich hören wir uns noch Club-Sounds von Glockenbach zusammen an. Lost, aktuelle Single. Und so ein Samstag ist ja auch immer ganz gut, um mal zu gucken, was war die Woche so los, was habt ihr erlebt? Und ich muss sagen, also ihr erzählt uns ja immer fleißig am Wochenende, was so euer bester Moment der Woche war. Und ich muss sagen, also was ihr diese Woche erlebt habt, trotz des schlechten Wetters.
1: Der beste Moment war das Treffen mit einer Freundin. Ich war die ganze Woche krank und konnte nichts machen. Und das ist immer schön, wenn man dann wieder soziale Kontakte knüpfen kann.
2: Unser Sohn ist im Schülerpraktikum bei der Polizei, bei der Landespolizei. Und das ist mega, was er alles machen darf dort und erzählen tut. Wahnsinn. Also es bestärkt ihn dazu, seinen Job zu machen, das, was er vorhat.
3: Der beste Moment meiner Woche war, dass ich mich jetzt in Sumatra auf Indonesien beworben habe für eine Stelle im Orang-Utan-Haven und Orang-Utans zu pflegen. Warte jetzt auf Antwort und hoffe einfach, dass das klappt, um dann mal 3 bis 6 Monate im Dschungel zu sein und mit Orang-Utan zu arbeiten.
0: Wow! Ne, das sagt man immer, ne? Wenn man so fragt, und wie war die Woche so? Oh, hat ja viel geregnet, es war kalt, das war gar kein richtiger Sommer, aber was ihr erlebt habt, hey, das war doch eine mega Woche!
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0: Dragon Bone Man auf SR1. Eine kurze Meldung für euch, wenn ihr unterwegs seid auf der A8 St. Louis in Richtung Pirmasens, am Dreieck Friedrichsthal, wenn ihr auf die A623 Richtung Saarbrücken fahrt, dort wird an der Brücke noch gearbeitet. Das dauert voraussichtlich bis 16 Uhr, das wäre jetzt nicht mehr so lang, aber plant da auf jeden Fall mal die nächsten Minuten, vielleicht halbe Stunde, noch ein bisschen mehr Zeit mit ein, wenn ihr dort rum müsst, weil an der Strecke vorbei, da dauert es ein kleines bisschen länger. Also das gerne mit einplanen. Wir machen gleich weiter mit Bob Marley, mit Dasha und Austin und mit Musik vom SR Ferien Open Air Dillingen. 26.06. Gar nicht mehr lang. Jolle wird auf der Bühne stehen. Tief. Hören wir uns gleich zusammen an.
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3: Barken will Baustandards für Pflegeheime vereinfachen. Zwei Deutsche bei WM in Toronto festgenommen. Und das Wetter im Saarland sonnig bis zu 25 Grad. Es ist 16 Uhr. Wie lassen sich die Kosten in der Pflege senken? Bundesgesundheitsministerin Wagen sieht dabei auch die Bundesländer in der Pflicht. Sie fordert einfachere Bauvorgaben für Pflegeheime. Aus der SR-Nachrichtenredaktion Linda Krothold.
4: Die CDU-Politikerin sagte den Zeitungen der Funke Mediengruppe, die gesetzlichen Standards sollten auf das Nötigste reduziert werden, etwa bei der Größe von Zimmern und Gemeinschaftsräumen. Das könne die Kosten für neue Pflegeplätze senken. Zuständig für die Regeln sind die Länder. Gleichzeitig verteidigte Gesundheitsministerin Wagen geplante Einsparungen. Wer länger im Heim lebt, soll höhere Zuschüsse der Pflegeversicherung erst später erhalten. Dadurch sollen die Pflegekassen entlastet werden. Wagen verwies auf die stark gestiegenen Kosten. Mit über 7 Milliarden Euro hätten sich diese Zuschläge der Pflegekassen innerhalb von 4 Jahren verdoppelt.
3: Obdachlose Menschen werden immer häufiger Opfer von Gewalt. Das zeigen Daten des Bundesinnenministeriums. Demnach wurden im vergangenen Jahr mehr als 2500 Straftaten gegen Obdachlose gemeldet, fast 17% mehr als im Jahr davor. Die linken Bundestagsabgeordnete Mirow spricht von einer beispiellosen Gewalteskalation gegen wohnungslose Menschen. Sie geht außerdem von einer hohen Dunkelziffer aus, weil viele Betroffene die Taten nicht anzeigen. Die Ukraine hat erneut Ölanlagen in Russland angegriffen. Dabei wurde nach Angaben der russischen Behörden ein Mensch getötet, wie es heißt, durch herabfallende Drohnentrümmer. Das ukrainische Militär und der Geheimdienst SBU erklärten, an einem Hafenterminal in der Stadt Temriuk, östlich der Halbinsel Krim, seien 5 Treibstofftanks und 2 Ölverladestationen getroffen worden. Auch eine Ölanlage in der Region Wolgograd wurde den Angaben nach getroffen. Die russischen Behörden machten keine genaueren Angaben über die Schäden. Im Hinspiel um den Aufstieg in die zweite Frauenfußball-Bundesliga hat der erste FC Saarbrücken eine Heimniederlage kassiert. Der FCS verlor deutlich 1:4 gegen Hertha BSC. SR-Reporter Frank Grundhever.
5: Die Top-Torjägerin aller Regionalligen, Elfi Wellhausen, bringt Hertha BSC in Führung. Das sind erst 180 Sekunden gespielt. Seifert legt dann nach, Saarbrücken zu fehlerhaft im Aufbauspiel und die Gäste nutzen das immer wieder konsequent. Nach der Pause schlägt Hertha dann gleich wieder und schnell zu, 46. Minute Pog mit dem 3:0. Zuvor wird dem FCS ein berechtigter Elfmeter verwehrt und nach dem 1:3 Anschlusstreffer durch Martin doch wieder ein wenig Hoffnung bei den Saarländerinnen. Doch diese Hoffnung verpufft dann rasch. Saarland erzielt das 4:1 und stellt damit vor dem Rückspiel alle Weichen auf Aufstieg für die Berlinerinnen.
3: Das Rückspiel ist am 21. Juni in Berlin. Am Rande des WM-Spiels zwischen Kanada und Bosnien-Herzegowina hat die Polizei von Toronto 2 Deutsche festgenommen. Wie CBC News berichtet, wurden sie wegen Körperverletzung an Beamten angeklagt. Demnach kam es rund 40 Minuten vor Anpfiff zu einer Auseinandersetzung, bei der Polizisten mit Gegenständen beworfen wurden. 2 Beamte seien leicht verletzt worden. Die beiden Deutschen, 25 und 27 Jahre alt, gehörten den Angaben zufolge einer bosnischen Fangruppe an. Beide sollen heute vor Gericht erscheinen. Und das waren die Nachrichten mit Daniel Magar. 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
2: Bis 25 Grad sind heute noch drin und im Moment, ja, sieht es so danach aus, als könnten wir das heute auch noch schaffen. Die Wolken sind größtenteils verschwunden über dem Saarland, wenn ist es maximal so ein bisschen D-Gruppe-Wölkung. 25 Grad, wie gesagt, maximal heute noch drin. Morgen ähnlich in den Temperaturen, ähnlich auch optisch. Viel Sonne mit nur ein paar lockeren Wolken und auch in der kommenden Woche geht es sommerlich weiter.
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2: Auf der A8 Saarlouis in Richtung Pirmasens am Dreieck Friedrichsthal ist die Überleitung zur A623 Richtung Saarbrücken immer noch wegen Brückenarbeiten gesperrt. In den Orten Blieskastel, Asweiler, Erfweiler-Ehlingen, Rubenheim, Herbitzheim, Blies-Dahlheim, Wolfersweiler und Blickweiler kommt es zu kurzfristigen Sperrungen. Es wird gesprochtelt noch bis etwa 19 Uhr. Dann haben wir noch Blitzer. Habt ihr entdeckt auf der A620 Saarlouis in Richtung Saarbrückenhöhe Wattgassen, in Friedrichsthal in der Saarbrücker Straße und in Oberkirchen in der Gartenstraße. Das wär's, wenn ihr sagt, Moment, hier ist noch eine Baustelle oder da wird gerade ein Blitzer aufgebaut. 0800 700 8000. Einmal gerne Bescheid sagen, ist kostenlos für euch. Natürlich. Und dann kommt's auf die Liste. Gute Fahrt.
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2: Blumen in allen Farben, jetzt musikalisch. Alle Farben, Graham Candy und Laos mit Flowers und danach die aktuelle von Holly Humberstone, To Love Somebody. Das ist eure Sommermusik auf SR1.
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0: euer Wochenende im Saarland mit sommerlichen Temperaturen. Und wenn er jetzt die ganze Woche irgendwie schon so nass in der Ecke gestanden hat, dann räumen wir jetzt am Wochenende nochmal raus, ne? Den Schwenker. Und was kommt drauf?
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2: In den Inuit-Sprachen, zum Beispiel in Grönland, gibt's ja unzählige Wörter für Schnee. In Deutschland, gerade zur Grillsaison, gibt's ja unzählige Wörter für Wurst. Zu Bockwurst sagen wir auch liebevoll Senfpeitsche, Maurerbanane, Tankstellenfasan, Wurstnuckel, Darmpraline. Und zu den Veggie-Alternativen sagen wir Fake-Flöte, Tofu-Torpedo oder auch Chemiekeule. Die Currywurst wiederum hieß früher Mantaplatte, heute gerne auch Soßenlurch. Aber auch Redewendungen handeln bei uns ständig von Wurst. Der isst eine arme Wurst oder will eine Extrawurst. Manchmal geht's auch um die Wurst, auch in Kinofilmen, wie in allen Episoden von Star Wurst. Aber da will ich jetzt meinen Senf gar nicht dazugeben. Mir ist das im Prinzip Wurst.
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alles wird irgendwie leichter, vor allem bei diesem Wetter. Revolverheld auf SR1. Und jetzt ab in die Disco. Sagt man das so? Ja, ich glaube schon. Ne? Rick Astley, Never Gonna Give You Up. Das ist euer Wochenende im Saarland. Einmal Schuhe aus, Strümpfe aus, Füße in die Sonne. Wir

0: Purple Disco Machine. Und die nächste Machine, Emptiness Machine. Von Linkin Park. Gleich nach halb.
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0: Komm, kurzer Blick aufs Wetter. 25 Grad sind heute maximal drin. Vielleicht hat es schon der eine oder andere vergessen. Das ist Sommer. Ne? So fühlt sich das an. Ja, es ist warm und die Sonne scheint und es sind nur ein paar lockere Dekowolken am Himmel. Und morgen machen wir es nochmal genauso.
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0: In den Orten Blieskastel, Asweiler, Erfweiler, Ehlingen, Rubenheim, Herbitzheim, Bliesdahlheim und Wolfersweiler und in Blickweiler kommt es immer wieder zu kurzfristigen Sperrungen. Es wird gesportelt dort. Es dauert noch bis 19 Uhr. Dann ist Sport fertig. Auf der A620 Saarlouis Richtung Saarbrückenhöhe Wattgassen steht ein Blitzer. In Friedrichshall in der Saarbrücker Straße auch einer und in Oberkirchen in der Gartenstraße. Kommt sicher an!
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0: So, jetzt ist alles erlaubt. Pommesgabel in die Luft und Linkin Park. Die Emptiness Machine. Wo ist eure Luftgitarre?

0: habe gestern meinem Sohn ein neues Lied zu Hause beigebracht und das geht so:
1: Deutschland! Deutschland!
0: Ja, es ist die erste WM, die er so richtig mitbekommt. Und er hat auch schon die Deutschlandfahne gehisst in seinem Zimmer. Das wird gut. Morgen spielt Deutschland gegen Curaçao. Das erste Spiel der deutschen Elf bei dieser Fußball-Weltmeisterschaft. 19 Uhr, jedet los. Und SR1-Kollege Frank Falkenauer wird es nicht auf seinem heimischen Fernseher schauen, sondern mit euch zusammen. Das größte Public Viewing im Saarland. Ihr seid mit dabei, mitten in Homburg. Ist das so, ne?
2: Christian Leberplatz, Homburger City. Parkmöglichkeiten gibt's in der Nähe. Wir haben eine 30 Quadratmeter Leinwand, einen 1,87 Meter Falkenauer und ganz viele von euch. Und ich freue mich drauf. Total, wirklich. Morgen Abend.
0: 30 Quadratmeter Leinwand, das ist größer als manches Apartment, das man so im Urlaub hat. Voll gut. Reinkommen tut er for free. Bitte kommt rechtzeitig und dann gucken wir zusammen Fußball und freuen die deutsche Elf an.

0: Wie wäre es zu eurem Samstagnachmittag noch mit ein bisschen Michael Patrick Kelly, Vincent Weiss und Miles Smith? Kriegt ihr alles hier auf SR1. Drive Safe von Miles Smith und Niall Horan hören wir uns gleich an in weniger als 2 Minuten.
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3: Mögliches Friedensabkommen zwischen USA und Iran. Arbeitskräftemangel verschärft sich und das Wetter im Saarland sonnig bis zu 25 Grad. Es ist 17 Uhr. Im Iran-Krieg gibt es widersprüchliche Angaben zum Zeitpunkt der Unterzeichnung einer Absichtserklärung für ein Friedensabkommen. Während ein pakistanischer Vermittler eine Einigung innerhalb der nächsten 24 Stunden für möglich hält, rechnet das Regime in Teheran mit einer Klärung in der kommenden Woche. Filiz Kükrekol.
4: Der Sprecher des iranischen Außenministeriums Baghaei erklärte am Nachmittag über die staatliche Nachrichtenagentur IRNA, dass man noch abwarten müsse. Es sei unwahrscheinlich, dass bereits morgen, Sonntag, eine Absichtserklärung für ein Friedensabkommen unterzeichnet werde. Der iranische Außenminister Araghchi betonte in einer Erklärung erneut die strategische Bedeutung der Straße von Hormus für den Iran. Er unterstrich, dass die Meerenge nicht in internationalen Gewässern liege, sondern innerhalb iranischer und omanischer Hoheitsgebiete. Über viele Jahre sei die Durchfahrt offen und kostenlos gewesen, wobei Iran und Oman verschiedene Dienstleistungen bereitgestellt und die Sicherheit der Passage gewährleistet hätten. Diese Praxis werde sich jedoch ändern.
3: Araghchi erklärte weiter, dass ein neuer rechtlicher Rahmen geschaffen werden müsse, der mit den Prinzipien des Völkerrechts im Einklang stehe. Bundesgesundheitsministerin Waken will die Kosten für Pflege senken, unter anderem durch einfachere Bauvorgaben für Pflegeheime. Die CDU-Politikerin sagte den Zeitungen der Funke Mediengruppe, die gesetzlichen Standards sollten auf das Nötigste reduziert werden, etwa bei der Größe von Zimmern und Gemeinschaftsräumen. Das könne neue Pflegeplätze günstiger machen und damit auch den Eigenanteil für Pflegebedürftige verringern. Zuständig für die Regelungen sind die Länder. Der Arbeitskräftemangel in Deutschland wird sich in den kommenden 10 Jahren verschärfen. Das arbeitgebernahe Institut der deutschen Wirtschaft schätzt, dass bis 2036 mehr als 4 Millionen Arbeitskräfte fehlen werden, gut 1 Million mehr als noch vor 2 Jahren. Gründe seien unter anderem die alternde Bevölkerung und eine deutlich geringere Zuwanderung. Das liege auch an der Migrationswende der Bundesregierung. Mehrere CDU-Politiker warnen ihre Partei deutlich vor jeder Zusammenarbeit mit der AfD. Der Vorsitzende des Arbeitnehmerflügels der CDU, Radke, sagte der Frankfurter Allgemeinen Sonntagszeitung, in dem Moment, in dem die CDU der AfD die Hand reiche, sei sie kaputt. Andere Politiker kündigten an, die CDU zu verlassen, falls es doch zu einer Zusammenarbeit kommt. Hintergrund sind die Landtagswahlen im September in Ostdeutschland. In den Umfragen liegt die AfD in Sachsen-Anhalt und in Mecklenburg-Vorpommern klar vorn. Am Rande des WM-Spiels zwischen Kanada und Bosnien-Herzegowina hat die Polizei von Toronto 2 Deutsche festgenommen. Kanadischen Medien zufolge sollen sie vor Anpfiff Polizisten mit Gegenständen beworfen haben. 2 Beamte seien leicht verletzt worden. Gleichzeitig gibt es diplomatische Verstimmungen zwischen dem Gastgeber Kanada und WM-Teilnehmer Ghana, Desiree Krause.
5: Das ghanaische Außenministerium hat nach der Einreiseverweigerung für Ghanas Spieler Thomas Partey in Kanada offiziell Protest beim kanadischen Außenministerium eingelegt. Partey ist wegen Vergewaltigungsvorwürfen angeklagt, allerdings nicht verurteilt. Das DFB-Team hat um 16 Uhr unserer Zeit sein Abschlusstraining in Winston-Salem. Um 21 Uhr geht's per Charterflug zum ersten deutschen Spielort Houston. Morgen Abend dort dann die Partie gegen Curaçao. Mit Kanada und den USA sind die beiden verbleibenden Co-Gastgeber ins Turnier eingestiegen. Am Abend, in der Nacht und am frühen Morgen deutscher Zeit gibt es 4 weitere Partien. Unter anderem Rekordweltmeister Brasilien gegen Marokko.
3: Und das waren die Nachrichten mit Daniel Magar. 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
2: Super, da ist der Sommer wieder bei uns im Saarland. Temperaturen bis 25 Grad mit viel Sonne und ein paar lockeren Wolken. Morgen Copy-Paste.
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2: Es wird Sport gemacht in Blieskastel, Asweiler, Erfweiler, Ehlingen, Rubenheim, Herbitzheim, Bliesdahlheim, Wolfersweiler und Blickweiler. Kann es immer wieder kurzfristig zu Sperrungen kommen. Das noch bis 19 Uhr. Und die neuesten Blitzer stehen auf der A620 Saarlouis in Richtung Saarbrückenhöhe Wattgassen, in Friedrichsthal in der Saarbrücker Straße und in Oberkirchen in der Gartenstraße. Wenn noch irgendwas auffällt, sagt gerne Bescheid. 0800 700 8000 ist die Nummer. Kommt gut an.
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2: Schönen guten Tag, feines Wochenende. Jonas Degen mein Name und das hier ist Shabusi. A Bar Song, Klammer auf, Tipsy, Klammer zu. Yay, schönen Samstag. Genießt die Sonne, Sonnenbrille, Sonnencreme, check, läuft bei euch.

Kamrad habt ihr schon kennengelernt. Live und kostenlos beim SR Ferien Open Air. Und die hier werdet ihr noch live kennenlernen. Tiffany Harris wird mit dabei sein. Wenn wir zusammen in die Sommerferien starten, übernächste Woche, Freitag ist es schon soweit, 26.06., 13 Uhr im Parkstadion ist Anstoß. Tiffany Harris mit dabei. Florentina wird auf der Bühne stehen. Außerdem noch Jonne, JBS, Fajan.

Megastar DJ Topic wird auch für euch da sein. Geldbeutel könnt ihr beim Zeugnis im Rucksack lassen, gar kein Problem. Kostenloser Eintritt für euch beim SR Ferien Open Air in Dillingen. Und das hier ist unser großer Headliner.

0: Newcomer Nico Santos beim Ferien Open Air 2018.
1: Er hat eine richtig schöne Stimme und ist richtig knuffig.
0: Mittlerweile verzaubert er Millionen Fans im Streaming und bei Social Media. Angefangen hat's mit Songs für andere schreiben, bis er 2015 Home für Topic getextet hat.
2: Bei Topic habe ich eigentlich Song geschrieben, gar nicht mit dem Gedanken, das mache ich als Sänger. Dann hat er mich drauf gefeatured und ab da war so der Zeitpunkt, wo ich dachte, okay, jetzt kann ich eigentlich auch mal so meine Musik machen.
0: Hierfür ein Danke an Topic, der ja in diesem Jahr auch auf der Bühne stehen wird. Nico Santos ist heute einer der beliebtesten und erfolgreichsten Popstars in und um Deutschland herum. Ausverkaufte Touren, Hallen und ganze Arenen. Bei dem Erfolg vergisst Nico Santos aber nie, wo er herkommt. Familie ist für ihn alles und manchmal dürfen sie sogar mit auf seine Songs, wie bei End of Summer.
2: Meine Schwester hat die Chöre drauf gesungen, meine Mama hat die E-Gitarre gespielt, Papa die Panflöte und besser hätte es nicht sein können.
0: Der nette Typ von nebenan, bodenständig und unglaublich dankbar.
3: Ich lege das Handy weg und versuche dankbar zu sein für das, was ich habe. Das ist das Mindeste, was wir für uns und andere tun können. Es ist nicht immer leicht, aber ich bin ein Optimist.
0: Wir freuen uns auf Nico Santos als Headliner beim Ferien Open Air 2026.
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0: SR1 Banners, My Empire. Schönes Wochenende.
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0: Pink Trust Fall auf SR1 gleich. Gehen wir direkt mal rein ins Line-Up fürs SR Ferien Open Air mit Tiffany Harris und Vertigo nach halb.
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3: Fantastisches Sommerwetter mit Sonne und nur ein paar lockeren Dekowolken. Das machen wir morgen nochmal genauso und auch mit nochmal 25 Grad.
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3: In Blieskastel, Asweiler, Erfweiler-Ehlingen, Rubenheim, Herbitzheim, Blies-Dahlheim, Wolfersweiler und Blickweiler läuft die Saarland-Trofeo. Rad wird gefahren, immer wieder kurzfristige Sperrungen. Noch bis 19 Uhr. Die neuesten Blitzer auf der A8 Pirmasens Richtung Saarlouis in Höhe Limbach, auf der A6 Saarbrücken nach Mannheim in Höhe Ramstein-Miesenbach und auf der A620 Saarlouis nach Saarbrücken Höhe Wattgassen. 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
3: Mit Jonas Degen. Habt ein feines Wochenende.
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klingt so ein kleines bisschen wie ein Teenie-Film. Drei Jungs aus Kalifornien machen sich im Hinterzimmer eines Surfshops an ihre große Musikkarriere. Ja, sie wollen durchstarten, sie spielen alle drei mehrere Instrumente und wollen unbedingt entdeckt werden. Ja, sie machen so kleine Konzerte. Also wirklich, es ist wirklich eine wahre Geschichte. Im Hinterzimmer eines Surfshops machen sie so kleine Konzerte. Ja, und die sehen auch nicht nur aus, als wären sie die perfekten Surfer-Sunny-Boys. Nein, sie haben sich sogar noch beim Surfen kennengelernt. Ja, und dann haben sie eben gesagt, ey, wir wollen jetzt berühmt werden, wir wollen mit unserer Musik, wollen wir groß rauskommen. Deshalb haben sie berühmte Produzenten angeschrieben und haben gesagt, ey, wir machen hier so im Surfshop, da so im Hinterzimmer, machen wir so kleine Shows, komm doch mal vorbei. Und es hat geklappt. Ja, jetzt gibt es Musik, die liefern sie uns Freihaus, eine Musik, die sich nach Freisein anhört, nach einem Sommer, der niemals enden will. Das sind Almost Monday mit No More Regrets auf SR1.

0: jetzt alle. Oder zumindest fast alle. Mark Forster, Chöre auf SR1. Gleich hören wir uns Alex Warren zusammen an. Jennifer Lopez mit If You Had My Love. Und die aktuelle von Kygo, Save My Love. In anderthalb Minuten auf SR1.
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3: Wirtschaftsweise kritisiert Reformpläne der Regierung. CDU-Politiker warnen vor Zusammenarbeit mit AfD und das Wetter in der Nacht wolkig, aber trocken bis 9 Grad. 18 Uhr. Die Forderungen an die Bundesregierung nach weiteren Reformen werden drängender. Die Wirtschaftsweise Grimm kritisierte die bisherigen Pläne der schwarz-roten Koalition als unzureichend. Einzelheiten von Doris Bimmer.
4: Mit den bisher angedachten Reformschritten werde in Deutschland kein dynamisches Wachstum erreicht, sagte Grimm der Welt am Sonntag. Der entscheidende Hebel für nachhaltiges Wachstum sei der technologische Fortschritt, doch dieser werde systematisch durch strikte Regelungen ausgebremst. Statt begrenzende Regeln abzuschaffen, würden in Deutschland Reformen diskutiert, die den Wählern nicht sehr wehtun, aber auch wenig bewirken würden. Die Wirtschaftswissenschaftlerin empfiehlt der deutschen Politik, sich an Dänemark und Schweden zu orientieren. Diese Länder hätten einen flexiblen Arbeitsmarkt und ein innovationsfreundliches Umfeld. Dadurch seien deren Volkswirtschaften deutlich anpassungsfähiger.
3: Im Irankrieg gibt es widersprüchliche Angaben zum Zeitpunkt der Unterzeichnung einer Absichtserklärung für ein Friedensabkommen. Wie das iranische Außenministerium mitteilte, ist es unwahrscheinlich, dass die Absichtserklärung bereits morgen unterzeichnet wird. Zuvor hatte der pakistanische Ministerpräsident Sharif, dessen Regierung als Vermittler auftritt, erklärt, eine Einigung werde voraussichtlich in den nächsten 24 Stunden erwartet. Als größter Knackpunkt zwischen den USA und Iran gilt weiterhin das iranische Atomprogramm. Hier soll Berichten aus beiden Ländern zufolge innerhalb von 60 Tagen eine Lösung erzielt werden. Die Ukraine hat erneut Ölanlagen in Russland angegriffen. Dabei wurde nach Angaben der russischen Behörden ein Mensch getötet, wie es heißt, durch herabfallende Drohnentrümmer. Das ukrainische Militär und der Geheimdienst SBU erklärten, östlich der Halbinsel Krim seien an einem Hafenterminal fünf Treibstofftanks und zwei Ölverladestationen getroffen worden. Auch eine Ölanlage in der Region Wolgograd wurde den Angaben nach angegriffen. Mehrere führende CDU-Politiker haben ihre Partei eindringlich davor gewarnt, mit der AfD zusammenzuarbeiten. Hintergrund sind die Landtagswahlen in Sachsen-Anhalt und Mecklenburg-Vorpommern in knapp 3 Monaten, wo die AfD laut Umfragen jeweils deutlich vorn liegt. Aus Berlin Georg Schwarte.
5: In dem Moment, in dem die CDU der AfD die Hand reiche, sei sie kaputt, sagte der Vorsitzende des Arbeitnehmerflügels der CDU, Dennis Radke, der Frankfurter Allgemeinen Sonntagszeitung. Zwei führende CDU-Politiker aus Nordrhein-Westfalen werden noch deutlicher. CDU-Arbeitsminister Karl-Josef Laumann kündigte an, in einem solchen Fall die Partei zu verlassen. Das wäre das Ende der CDU und viele Mitglieder und auch er selbst würden austreten. Nordrhein-Westfalens Innenminister Herbert Reul bezeichnete die AfD und ihr Denken als größte Gefahr für die Demokratie. Es gebe nur eine Haltung, dagegen nämlich. Wer das aufweicht, kann ohne mich weitermachen, warnte Reul.
3: In Saarbrücken haben am Nachmittag rund 250 Menschen für eine verfassungsrechtliche Überprüfung rechtsextremer Parteien demonstriert. Wie die Polizei dem SR mitteilte, verlief die Demonstration durch die Saarbrücker Innenstadt friedlich. Sie war Teil der bundesweiten Kampagne Prüf. Das Bundesverfassungsgericht kann rechtsextreme Parteien überprüfen und im äußersten Fall sogar verbieten. Die Hürden für ein Verbotsverfahren sind hoch. Und das waren die Nachrichten mit Marc Langels. 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
2: Ach, guck mal, da ist er wieder, der Sommer. Ja, mit blauem Himmel, ein paar lockeren Wolken. Mehr brauchst du eigentlich nicht. 25 Grad. Bisschen Lüftchen zwischendurch, nicht so heiß. Für mich müsste es nicht heißer werden. Aber nächste Woche wird's das nochmal.
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2: Die Saarland-Trofeo läuft, Radrennen, deshalb kurzfristige Sperrungen in den Orten Blieskastel, Asweiler, Erfweiler-Ehlingen, Rubenheim, Herbitzheim, Blies-Dahlheim, Wolfersheim und Blickweiler. Noch bis 19 Uhr. Die neuesten Blitzer auf der A8 Pirmasens nach Saarlouis Höhe Limbach, auf der A6 Saarbrücken nach Mannheim in Höhe Rammstein-Miesenbach und auf der A620 Saarlouis in Richtung Saarbrücken in Höhe Wattgassen. 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
2: So, und jetzt holen wir mal hier die ganze Hektik der Woche raus und konzentrieren uns auf ein fantastisches Wochenende mit fantastischem Wetter und fantastischer Musik jetzt von Harry Styles. American Girls. Ich bin Jonas Degen. Schönes Wochenende.
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0: Samstagabend im Saarland und fängt schon so ein bisschen an zu kribbeln. Ja, oder? Morgen ist das erste Spiel der DFB 11 bei der Fußball-Weltmeisterschaft. Wir spielen gegen Curaçao. Morgen 19 Uhr ist Anstoß. Und da wird sich natürlich am Tag vorher noch vorbereitet. Ja, eben 16 Uhr war Abschlusstraining. Und SR1-Reporterin Desiree Kruse durfte zugucken. Und sie sagt, es war alles super entspannt, ne?
1: Ja, zum Glück für die Spieler nicht mehr ganz so warm wie gestern. Da waren es ja an die 35 Grad. Heute eher so 28. Das ist aber natürlich immer noch heiß. Viele der Spieler hatten trotzdem Langarm-Shirts an, um sich vor der Sonne zu schützen. In den 15 Minuten, die Medien sehen durften, hat sich Bundestrainer Julian Nagelsmann nochmal ganz genau angeschaut, was Manuel Neuer so macht. Stand also hinter dem Tor und hat sich dafür vergewissert, dass seine Nummer 1 auch wirklich fit ist. So sah es jetzt auch erstmal aus. Also es scheint so zu sein, als könnte er morgen spielen.
0: Das ist doch gut. Um 9 Uhr heute Abend geht's da mit dem Flieger rüber nach Texas und morgen um 19 Uhr ist dann Anstoß gegen Curaçao.

0: Ray Garvey auf SR1. Einen schönen Samstagabend ins Saarland. Gleich hören wir uns Hozier zusammen an und Silbermond mit leichtes Gepäck nach halb.
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0: Das Wetter ist ja auch absolutes Public Viewing Wetter, oder? 25 Grad morgen auch. Dazu Sonne und nur ein paar lockere Wolken am Himmel. Nächste Woche geht's genauso weiter und wir bleiben sommerlich.
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0: Die Saarland-Trophäe läuft noch. Es wird Radsport betrieben in Bleskastel, Astweiler, Erfweiler, Ehlingen, Rubenheim, Herbitzheim, Bliesdahlheim, Wolfersheim und Blickweiler. Habe ich mir jetzt in der Reihenfolge nicht ausgedacht. Die stehen wirklich da. Es wird noch ein bisschen dauern, immer mal wieder kurzfristige Sperrungen bis 19 Uhr, dann habt ihr dort wieder störungsfreie Fahrt mit dem Auto. Mit dem Fahrrad dann nicht mehr, weil dann fahren auch wieder Autos. In Gersweiler in der Krukhütter Straße steht einer der neuesten Blitzer, auf der A8 Pirmasens nach Saarlouis Höhe Limbach auch einer und auf der A6 Saarbrücken nach Mannheim in Höhe Rammstein-Miesenbach. Noch mehr davon auf sr1.de und in der App. Kommt gut an.
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0: Mit Jonas Degen. Feines Wochenende euch.
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einen schönen Samstag mit SR1. Wir hören rein in Sound von Artemis. Ah nee, sorry, mein Fehler. Das ist Artemis, die ja, ist ja gut, diese NASA-Mission. Nein, Artemis meine ich. Artemis kennt er von I Like The Way You Kiss Me, langer Titel. Und das ist so sein Stil, ne? Mischung aus R&B und Alternative Rock, bisschen härtere Beats und auch mal mit ein bisschen härteren Texten. Ja, also irgendwas passiert auf dem Rücksitz, müsst ihr den Kindern ja nicht übersetzen. Wäre jetzt so nicht so meine erste Musikwahl, um mal eine lockere Runde durch den Wald zu joggen. Ne? Komm schon ein bisschen hinter der Ordnung bei dem Tempo. Aber der neue Track ist ein bisschen langsamer. Ja, dafür müsst ihr dann beim Titel irgendwie zwischenatmen. I kinda like how you know just how beautiful you are. Das ist neu von Artemis. Den Titel sage ich jetzt nicht nochmal. Erster Eins ist hier. Schönen Samstag.

0: ganz entspannt in euren sommerlichen Samstagabend. Gleich noch mit James Blunt, Michael Schulte und Michael Patrick Kelly. Zwei Michaels, ein James. Gleich in weniger als einer Minute auf SR1.
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Michael Schulte auf SR1 und jetzt geht es aber sowas von entspannt in euren Samstagabend. Ich bitte darum, jetzt noch einmal die Sonnenbrille aufzusetzen. Ein kühles Getränk in die Hand, noch die letzten Sonnenstrahlen genießen. Macht euch einen fantastischen Abend. Gleich gibt's Pop, die Abendshow mit Michael Rolfsteck. Ich bin Jonas Degen. Habt noch ein schönes Wochenende.

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2: 19 Uhr. Arbeitgeberpräsident Dulger drängt bei den von der Bundesregierung geplanten Reformen zur Eile. Er sagte der Bild, die bestehenden Ideen müssten innerhalb der nächsten 4 Wochen umgesetzt sein. Nach Ansicht der Wirtschaftsweisen Grimm sind die bisherigen Pläne der schwarz-roten Koalition unzureichend. Entscheidend sei, dass wieder nachhaltiges Wachstum in Deutschland entstehe. Dafür brauche man Rahmenbedingungen für mehr technologischen Fortschritt. Nötig sei für die Betriebe ein innovationsfreundlicheres Umfeld. Als Vorbild nannte Grimm Länder wie Dänemark und Schweden. Iran will eine geplante Absichtserklärung über einen Frieden mit den USA nicht bis morgen unterzeichnen. Das teilte das Außenministerium in Teheran mit. Einzelheiten von Filiz Kükrekol.
3: Der Sprecher des iranischen Außenministeriums Baghaei erklärte am Nachmittag über die staatliche Nachrichtenagentur IRNA, dass man noch abwarten müsse. Es sei unwahrscheinlich, dass bereits morgen, Sonntag, eine Absichtserklärung für ein Friedensabkommen unterzeichnet werde. Das werde eher in den kommenden Tagen geschehen. Pakistan, das in diesem Konflikt die Vermittlerrolle übernommen hat, zeigte sich hingegen optimistischer. Ein Vertreter der Verhandlungsgruppe äußerte die Hoffnung, dass schon in den nächsten 24 Stunden eine Einigung erzielt werde. Könnte.
2: Als größter Knackpunkt zwischen den USA und dem Iran gilt weiterhin das iranische Atomprogramm. Die evangelische Kirche der Pfalz will weiter hart sparen, um künftig finanziell handlungsfähig zu bleiben. Das teilte die neue Oberkirchenrätin Danz vor der Synode in Speyer mit. Nach eigenen Angaben ist die Finanzlage dramatisch. In der mittelfristigen Finanzplanung für die kommenden 6 Haushaltsjahre belaufen sich die Defizite jährlich auf Beträge zwischen fast 9 und etwas mehr als 13 Millionen Euro. Deshalb sollen bis 2035 insgesamt 60 Millionen Euro eingespart werden. Zur evangelischen Kirche der Pfalz gehören nahezu der gesamte Saar-Pfalz-Kreis sowie weitere saarländische Gemeinden. Beim Großen Preis von Katalonien startet morgen George Russell von der Pole Position. Der Brite fuhr im Qualifying in Barcelona die schnellste Runde vor Lewis Hamilton und dem Führenden in der Gesamtwertung Kimi Antonelli. Der einzige deutsche Fahrer Nico Hülkenberg geht von Platz 10 aus in das Rennen. Und das waren die Nachrichten mit Marc Langels. 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Das Wetter in der Nacht erst klar, zum Morgen mitunter wolkig, aber trocken, Abkühlung auf 12 bis 9 Grad. Morgen dann ein Wechsel von Sonne und Wolken bei 19 bis 23 Grad. Die Aussichten Montag weiter viel Sonne, Dienstag etwas bewölkt mit Regen bis 26 Grad. Die Zeit gleich 19.03 Uhr.
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4: A1 Trier-Saarbrücken. Zwischen Eppelborn und Illingen in beiden Richtungen Behinderungen wegen Bauarbeiten. Es ist jeweils nur eine Spur frei. Bis Ende Oktober. A1 Saarbrücken Richtung Trier. Zwischen Mehring und Rastplatz Mehringer Höhe Brückenarbeiten. Es ist nur eine Spur frei. Bis 1. September 2027. A6 Mannheim-Saarbrücken. In Höhe Krummbachtalbrücke in beiden Richtungen Behinderungen durch Brückenarbeiten. Bis Anfang 2028. A8 Pirmasens Richtung Saarlouis. Zwischen Neunkirchen-Wellesweiler und Neunkirchen-Behinderungen wegen Brückenarbeiten. Bis 30. Juni. A8 Pirmasens Richtung Saarlouis. Zwischen 2 Brücken Ernstweiler und Einöd-Baustelle. Bis Anfang 2028.
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0: Viertel nach sieben ist es jetzt gleich an diesem Samstag und Olivia Rodrigo hat heute ihr neues Album rausgebracht. Das trägt den sehr langen Titel You Seem Pretty Sad for a Girl So in Love. Bedeutet so viel wie, also dafür, dass du verknallt bist, siehst aber schwer traurig aus, Mäuschen. Was hinter diesem langen Albumtitel steckt, weiß Kirsten Hauser aus dem ARD-Musikteam.
1: Olivia Rodrigo nimmt uns mit auf eine chronologische Reise vom Anfang bis zum Ende einer Beziehung mit Höhen und Tiefen. Die Höhen gibt's in der ersten Hälfte vom Album und das wird eröffnet mit dem Love-Song Drop Dead. Es geht um das aufregende Kribbeln im Bauch und das erste Date.
2: It feels like the first step in the journey of You Seem Pretty Sad for a Girl So in Love. It's about a first date. There's this like new beginning feeling to it.
1: Olivia Rodrigo ist ganz schön verliebt und verträumt singt sie Du plus ich gleich Liebe für immer. Aber wie der Albumtitel schon verrät, in der Liebe ist nicht immer alles rosarot.
2: The title You Seem Pretty Sad for a Girl So in Love obviously conjures up the two sides of a romantic connection, where you can be really happy and really joyous, and then also the disappointment that can come with it.
1: Ab der zweiten Hälfte vom Album kriselt es dann in der Beziehung.

0: The Cure, ein 5-Minuten-Track, in dem Olivia Rodrigo realisiert, dass eine Beziehung nicht alle Probleme lösen kann.
1: If I like have this guy and he loves me the way I always thought he would love me, like I'll feel better about myself and the issues that you have aren't just going to be solved by some other person. That was a tough realization and I think that that's embedded in The Cure too and I really love the song. It's one of my favorite songs I've ever written.
0: Es ist einer ihrer Lieblingssongs, benannt nach einer ihrer Lieblingsbands, The Cure, und mit Frontsänger Robert Smith hat Olivia Rodrigo ihr allererstes Feature aufgenommen. Ihr Ziel war es, Liebeslieder zu schreiben, die eine Achterbahnfahrt der Gefühle ausdrücken. Ein Beispiel dafür ist Stupid Song.
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0: kurz nach 7:30 ist es. Hallo?
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2: Heute Nacht zeigt sich der Himmel zunächst sternenklar, später ziehen hier und da mal ein paar Wolken durch. Mit Regen muss nicht gerechnet werden. Die Temperatur geht bis zum Sonnenaufgang auf 12 bis 9 Grad zurück. Dazu weht ein schwacher Wind aus westlicher Richtung. Morgen stellt sich ein trockener Wechsel von Sonne und Wolken ein. Die Luft erwärmt sich bis zum späten Nachmittag auf 18 Grad im St. Wendeler Land und 22 Grad an Saar und Mosel.
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3: Vorsicht auf der A8 Saar-Louis Richtung Pirmasens. Zwischen Limbach und Einöd Gefahr durch Gegenstände auf der rechten Spur. A1 Trier-Saarbrücken. Zwischen Eppelborn und Illingen in beiden Richtungen Behinderungen wegen Bauarbeiten. Es ist jeweils nur eine Spur frei. Bis Ende Oktober. A1 Saarbrücken Richtung Trier. Zwischen Mehring und Rastplatz Mehringer Höhe Brückenarbeiten. Es ist nur eine Spur frei. Bis 1. September 2027.
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0: Also die Quoten für diese Fußballmeisterschaft, die wären interessant gewesen. Obwohl, ist Wetten im Vatikan erlaubt? Ihr hört Pop, eure Abendshow mit Sabrina Droste. Hi. Im Vatikan bis heute wurde da gezockt, gebetet und gezockt. Das Turnier für die verschiedenen Mannschaften, die es da gibt, nennen wir jetzt mal ganz frei die VM. Und gewonnen hat der erste FC Archiv. So heißen die natürlich nicht, aber haltet mich doch davon ab, die so zu nennen. Zum zweiten Mal hintereinander sind die jetzt Vatikanmeister geworden. Franziska Ehrenfeld aus dem Pop-Abend-Team. Es gibt also eine Mannschaft fürs Archiv. Welche gibt's denn noch?
1: Da gibt's zum Beispiel das Supermarkt-Team. Die sind Vizemeister geworden. Im Finale haben sie 0-4 gegen Archivio verloren. Außerdem am Start waren unter anderem die Schweizer Garde, die Museumsmannschaft, das Apothekenteam und eine Mannschaft von Sängern der Sixtinischen Kapelle. Insgesamt haben 8 Teams bei der Campionato Vaticano mitgespielt.
0: Archivio, so heißen die also richtig, okay.
1: Archivio.
0: Verzeihung, wenn dann richtig. Also alles Angestellte oder Mitarbeiter im Vatikan, aber der Vatikan hat doch auch eine richtige Nationalmannschaft, ne?
1: Genauer gesagt sogar 2, eine für Männer und seit ein paar Jahren auch eine für Frauen. Der Vatikan ist aber kein Mitglied der FIFA oder der UEFA und deshalb nicht bei der WM und auch sonst bei keinen offiziellen Wettkämpfen dabei.
0: Okay, sorry, ich wollte nicht, weil das ist einfach zu lustig zwischendurch. Einfach mal so ein Halleluja einzubauen. Aber jetzt bleibt also die von uns getaufte VM, die Vatikanmeisterschaft, die ist jetzt so gewesen, aber wir haben ja noch Fragen. Franzi, wir haben noch Fragen. Pfeift der Schiri das Spiel oder läutet der? Oder weiß ich nicht, wie wird so beendet? Mit einem Amen vielleicht, anstatt mit einem Pfiff?
1: Vielleicht.
0: Oder wie klingen die Fanchöre? Hosianna! Wäre auch, also Franzi, jetzt sag doch mal.

0: Habt ihr heute schon was gefühlt? Ne? Dann wartet mal ab. Pop, eure Abendshow. Hi. Ja, was könnte denn wohl besser sein als zu viele Gefühle in einem Indie-Pop-Song? Genau, zu viele Gefühle in einem Indie-Pop-Song von Wilforth. Sie ist eine der spannendsten Newcomerinnen aus Deutschland und aufs tiefstem Indie-Herzchen wünschen wir uns ganz viel mehr von ihr zu hören. Und in ihrem neuen Song June bekommen wir den Juni, den Sommer von Wilforth, mal so volle emotionale Breitseite geliefert.
1: Für mich ist der Sommer eine Zeit, die immer super viele Gefühle zurückbringt, weil man irgendwie das erste Mal wieder mehr draußen ist. Man kehrt vielleicht an Orte zurück, an denen man letztes Jahr noch mit dieser einen Person war, die man eigentlich nicht mehr so gerne vermissen möchte. Und dann auf einmal sind alle Gefühle wieder da. Und vielleicht lernt man auch neue Menschen kennen und auch in diesen Menschen erwischt man sich dabei, dass man immer wieder etwas von dieser einen Person sucht. Und ich glaube, das ist ein Gefühl, das ist super natürlich und das haben ganz viele Leute, aber sie trauen sich nicht so, sich das selbst einzugestehen. Und ich habe echt all meine Ehrlichkeit und Sommernostalgie in diesen Song einfließen lassen und daraus ist dann June geworden.
0: Und das ist ein verdammt guter Song. Die Nuancen, die an The Drums erinnern, sind auch sehr gut gesetzt. Wilforth, gern mehr davon. June jetzt neu in Pop, der gemeinsamen Abendshow von MDR Jump und SR1, produziert von SWR3.

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1: 20 Uhr. Das Abkommen zur Beendigung des Irankrieges soll morgen unterschrieben werden. Das teilte US-Präsident Trump in seinem Netzwerk Truth Social mit. Unmittelbar danach werde die Straße von Hormuz wieder für alle geöffnet. Zuvor hatte ein Sprecher des iranischen Außenministeriums noch erklärt, das Abkommen werde morgen nicht unterzeichnet werden, sondern eher in einigen Tagen. Die Wirtschaftsweise Grimm hat die Pläne der schwarz-roten Bundesregierung für Reformen als unzureichend kritisiert. Sie sagte der Welt am Sonntag, die derzeit angedachten Reformen reichten bei weitem nicht aus. Entscheidend sei, dass wieder nachhaltiges Wachstum in Deutschland entstehe. Dafür brauche man Rahmenbedingungen für mehr technologischen Fortschritt. Weitere Informationen von Doris Bimmer.
2: Während Grimm für einen grundsätzlichen Richtungswechsel einsteht, fordert Arbeitgeberpräsident Dulger konkrete Schritte schon in den nächsten 4 Wochen. Alle Seiten betonten ihre Reformbereitschaft. Jetzt müssten bis zur Sommerpause auch Reformen folgen. In der Bild-Zeitung spricht Dulger von einem Befreiungsschlag für die Betriebe. Die Wirtschaft sei massiv unzufrieden mit der Arbeit der Bundesregierung. Das im Bundestag liegende Reformpaket zur Krankenversicherung beispielsweise befürwortet Dulger als Schritt in die richtige Richtung. Er plädiert aber für weitergehende Sparmaßnahmen.
1: Bundesgesundheitsministerin Wagen will mehr steuerliche Anreize für die private Pflegevorsorge schaffen. Die CDU-Politikerin sagte den Funke-Zeitungen, es müsse attraktiver werden, zusätzlich eine private Pflegeversicherung abzuschließen. Dafür sollte es aus ihrer Sicht möglich sein, die gezahlten Beiträge als Vorsorgeaufwand von der Steuer abzusetzen. Hintergrund ist die wachsende Finanzierungslücke in der sozialen Pflegeversicherung. In Saarbrücken haben am Nachmittag fast 250 Menschen für eine verfassungsrechtliche Überprüfung rechtsextremer Parteien demonstriert. Wie die Polizei dem SR mitteilte, verlief die Demonstration durch die Innenstadt friedlich. Sie war Teil der bundesweiten Kampagne Prüf. Das Bundesverfassungsgericht kann rechtsextreme Parteien überprüfen und im äußersten Fall sogar verbieten. Finlay Story hat die 3. Etappe der Saarland-Trofeo gewonnen. Der Brite setzte sich nach fast 94 Kilometern von Blieskastel nach Blickweiler im Sprint vor dem Schweden Wendel und dem Niederländer Van 't Hoff durch. Bester Deutscher wurde Lenny Karstedt als 9. Und das waren die Nachrichten mit Marc Langels. 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Das Wetter in der Nacht erst klar. Zum Morgen mitunter wolkig, aber trocken. Abkühlung bis auf 9 Grad. Morgen dann ein Wechsel von Sonne und Wolken bei 19 bis 23 Grad. Die Zeit gleich 20.03 Uhr.
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4: A1 Trier-Saarbrücken. Zwischen Eppelborn und Illingen in beiden Richtungen Behinderungen wegen Bauarbeiten. Es ist jeweils nur eine Spur frei. Bis Ende Oktober. A1 Saarbrücken Richtung Trier. Zwischen Mehring und Rastplatz Mehringer Höhe Brückenarbeiten. Es ist nur eine Spur frei. Bis 1. September 2027. A6 Mannheim-Saarbrücken. In Höhe Grumbachtalbrücke in beiden Richtungen Behinderungen durch Brückenarbeiten. Bis Anfang 2028.
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0: 10 nach 8 ist es. Guten Tag. Du wirkst wie jemand, der immer einen Kulli dabei hat. Irgendwie so organisiert. Pop, eure Abendshow hier. Ja, Komplimente bekommen ist was Tolles. Immer her damit. Gerne auch solche, die uns etwas verwirrt zurücklassen. Wie sieht denn jemand aus, der immer einen Kulli parat hat? Naja, es ist doch hier und da ein ziemlich schmaler Grat zwischen liebgemeinten Komplimenten und komplett irritierendem Kommentar. Julia Buchmeier aus dem Pop-Abend-Team, du weißt auch noch nicht so ganz, was du von dem Kompliment neulich auf der Arbeit halten sollst.
1: Nee, es geht mir auch wirklich nicht mehr aus dem Kopf. Also ich laufe hier so durch die Redaktion, so voll in Gedanken, alles immer schnell, schnell natürlich. Wollte nur meine Wasserflasche kurz auffüllen oder Richtung Toilette, ich weiß es gar nicht mehr. Und ein Kollege hält mich auf und sagt, Mensch Julia, du hast immer so einen schönen aufrechten Gang.
0: Ja, wie jetzt, wo du sagst?
1: Okay. Danke. Also ich meine, zum Hintergrund, ich habe jahrelang getanzt. Das kann vielleicht schon sein, dass da irgendwas dran ist. Aber in dieser Situation, ich wusste gar nicht, was ich sagen soll. Vor allem habe ich mich aber gefragt, war das jetzt ein Kompliment oder war das Sarkasmus pur?
0: Naja, also ich meine, du bist auf jeden Fall weit weg von einem Affen. Also Kompliment, würde ich sagen.
1: Also ich sage mal so, bei den betreffenden Kollegen hätte es auf jeden Fall beides sein können.

0: Die seltsamsten Komplimente, die wir je bekommen haben, die sammeln wir hier gerade. Manche kann ich gar nicht vorlesen, was hier an die 07221 2011 kommt. Sabrina, bevor wir deine Sprachnachricht spielen können, muss ich wissen, warst du da noch angezogen? Ja, tut mir jetzt leid für alle, aber es ist einfach erstmal 20 nach 8. Ich kann das jetzt nicht spielen. Aber die Biggie aus dem Schwarzwald, die hat auch ein seltsames Kompliment bekommen. Das ist auch radiotauglich.
1: Das seltsamste Kompliment irgendwie, was ich gekriegt habe, war, du hast aber kleine Füße für deine Größe.
0: Ja, Mensch, die waren alle verwundert, dass du nicht umfällst.
1: Genau. Also ich bin 1,74 und ich habe Schuhgröße 38 und das war irgendwie so, ja, keine Ahnung.
0: Da kommen die Leute nicht drauf klar, das stimmt. Du hast eine sehr ausbalancierte Persönlichkeit dann wahrscheinlich.
1: Genau. Ich weiß, wie man auf kleinen Füßen laufen muss.
0: So, großer Fuß kann ja jeder.
1: Genau.
0: 07221 2011. Was sind die seltsamsten, skurrilsten, verwirrendsten Komplimente, die ihr je bekommen habt? Wir wollen sie hören.
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kommen doch schöne, verrückte Komplimente rein. Zum Beispiel von Rebecca. Mein verrücktestes Kompliment war, als ich meinen Arm gebrochen hatte und der Arzt sagte, dass ich meinen Arm perfekt gebrochen habe. Es war ein gerader Bruch, den man einfach operieren konnte. PS, mein Arm hat man nur mit einem Dreieckstrop befestigen können. Es war keine Operation nötig. Ja, das hätte ich ja wirklich mal perfekt gebrochen, wa?

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5: 3 Sekunden nach 9:30 ist es.
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6: Heute Nacht zeigt sich der Himmel zunächst sternenklar, später ziehen hier und da mal ein paar Wolken durch. Mit Regen muss nicht gerechnet werden. Die Temperatur geht bis zum Sonnenaufgang auf 12 bis 9 Grad zurück. Dazu weht ein schwacher Wind aus westlicher Richtung. Morgen stellt sich ein trockener Wechsel von Sonne und Wolken ein. Die Luft erwärmt sich bis zum späten Nachmittag auf 18 Grad im St. Wendeler Land und 22 Grad an Saar und Mosel.
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7: Vorsicht Saar-Pfalz-Landkreis. Auf der L243 zwischen St. Ingbert und Spiesen. Gefahr durch eine ungesicherte Unfallstelle. A1 Trier-Saarbrücken. Zwischen Eppelborn und Illingen in beiden Richtungen Behinderungen wegen Bauarbeiten. Es ist jeweils nur eine Spur frei. Bis Ende Oktober. A1 Saarbrücken Richtung Trier. Zwischen Mehring und Rastplatz Mehringer Höhe Brückenarbeiten. Es ist nur eine Spur frei. Bis 1. September 2027.
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Achtung, Falschfahrer auf der B50, Plattenkreuz Wittlich zwischen Longkamp und Hochmoselbrücke. Da kommt euch ein Falschfahrer entgegen. Bitte äußerst rechts fahren und nicht überholen. Auf der B50, Plattenkreuz Wittlich zwischen Longkamp und Hochmoselbrücke ist ein Falschfahrer unterwegs. Vorsicht in beiden Richtungen.

0: 20:09 ist es jetzt gleich. Ed Pop, eure Abendshow mit Sabrina Droste. Hi. Ja, und es ist jetzt nicht nur neue Musik-Time im Pop-Abend, sondern auch Ende einer Durststrecke-Time. Zumindest für alle, die auf neue Musik von Tilman Otto gewartet haben. Gentleman hat neue Musik mit ihm hier. Erkennt er vielleicht direkt.
1: Guess what? It's the Soul Brother. Soul Brothers have a song. It's called Wildfire. Check it out.
2: Listen very clearly.
0: Ja, zwei Soul Brothers, spätestens seit Sing Mein Song. Michael Patrick Kelly und Gentleman. Match made in Reggae Pop Heaven. Wildfire heißt der Song mit Michael Patrick Kelly, hat er gerade gesagt. Aber insgesamt kommen 17 neue Songs von Gentleman raus. Mit seinem neuen Album Gratitude hat er aber eigentlich genauso wenig gerechnet wie wir.
2: Ich hatte eine ziemlich lange Zeit einfach nicht dieses Verlangen, neue Musik zu machen. Und habe auch erstmal dagegen gekämpft. Und das kann doch jetzt nicht sein. Und das war doch eigentlich immer da, 30 Jahre lang. Diese Leichtigkeit und diese Selbstverständlichkeit. Und auf einmal gab es was ich so auch noch nicht kannte. Vielleicht kommt jetzt ein neues Kapitel. Und dann gab es aber die Phase, in der ich das mehr oder weniger akzeptiert habe. Also diesen Gedanken, dass irgendwie alles seine Zeit hat. Und vielleicht hat es sich jetzt auch einfach mal ausgegentlemannt. Dann kam aber mit dieser Akzeptanz dann irgendwann auch wieder der Wunsch zurück, neue Musik zu machen. Und das hat mich mit so einer großen Dankbarkeit erfüllt.
0: Ja, und jetzt freut er sich einfach, sein Baby in die Welt zu lassen, hat er uns im Interview gesagt. Dabei helfen wir doch gerne. Wildfire jetzt von Michael Patrick Kelly und Gentleman, neu in Pop, eure Abendshow.

0: Wildfire war das. Das neue Brett von Michael Patrick Kelly und Gentleman, der sich einfach krass darauf freut, bald wieder auf der Bühne zu stehen.
1: Ich bin jetzt wirklich glücklich mit dem Album, aber kein Glück der Welt ist irgendwas wert, wenn man es nicht teilen kann. Und genau das findet halt auf der Bühne statt. Und da freue ich mich tierisch drauf, auf die Festivals, die jetzt kommen, auf die Tour. Und wir werden natürlich viele Songs vom neuen Album spielen, aber auch alte Klassiker. Und ich habe das Gefühl, es ist jetzt schon echt lange her, dass ich auf der Bühne war. Deswegen freue ich mich jetzt unglaublich auf das, was jetzt kommt.
0: Bremen, Hamburg, Leipzig, Berlin, Bielefeld, Stuttgart. Viel Spaß an dieser Stelle an Pop-Abendhörer Peter. Der wird in Stuggi nämlich dabei sein, wie er mir am Telefon erzählt hat. Und überall da und an noch viel mehr Orten wird Gentleman auf der Bühne stehen und seine Freude und die neuen Songs und die Classics natürlich auch mit uns teilen. Hammer! Und auch gut, Entwarnung auf der B50 Plattenkreuz Wittlich. Kein Falschfahrer mehr zwischen Longkamp und Hochmoselbrücke.

0: Ah ja, es fühlt sich wirklich gut an zu wissen, dass wir alle manchmal einfach ziemlich verpeilt sind. Schönen Samstagabend hier in Pop, der gemeinsamen Abendshow von SR1, MDR Jump, verdrahtet von SWR3. Sabrina Drosti hier, hi. Gestern haben wir hier an dieser Stelle ja eure schönsten Stories von abgelaufenen Reisepässen, Persos und Führerscheinen gesammelt. Und es kamen einige neue Mitglieder zusammen in unserem Erwachsensein können wir nicht Club. Ja, manchmal läuft es aber auch andersrum, ne? Und nicht wir sind verpeilt, sondern zum Beispiel die Stadt. Schönes Beispiel ja gerade aus Moritzburg. Vielleicht habt ihr es mitbekommen. Da bekommt ein Mann jetzt 14.000 Euro Schadenersatz, weil er seine Reise nach Neuseeland abbrechen musste. Und auch hier ging es um den Reisepass. Julia Buchmeier aus dem Pop-Abend-Team. In dem Fall hat der Mann alles richtig gemacht.
1: Ja, der hatte seinen Pass verloren, das ganz vorbildlich auch gemeldet und einen neuen beantragt. Am selben Tag schon hat er ihn aber dann wiedergefunden und auch das der Gemeinde gesagt.
0: Gut.
1: 3 Monate später wollte er dann nach Neuseeland und hatte Einreiseprobleme. Über die USA ging es nicht, auch nicht über Australien, weil überall leider fälschlicherweise nach wie vor im System stand, sein Pass ist weg und zur Fahndung ausgeschrieben.
0: Also das hat dann die Gemeinde verbummelt.
1: Ja, die Bürgermeisterin von Moritzburg hat schon gesagt, ein einziger Haken ist da im System wohl nicht wieder rausgelöscht worden. Peinlich, peinlich. Und peinlich. Ich habe auch schon gescherzt, ob sich der Mann wohl Freitag nach 13 Uhr gemeldet habe.
0: Naja, jetzt sind auf jeden Fall der umgebuchte Flug und der Reisepass bezahlt. Mindestens
1: ja.
0: Mit den 14.000 Euro. Nachmachen, trotzdem nicht empfohlen.
1: Besser nicht.

0: Skurrile Komplimente werden hier heute an die 07221211 geliefert in den Popabend. Von, sie haben aber ein verdammt schönes Gehirn, über du siehst aus, als hättest du immer einen Kuli. Alles dabei. Und Alexander aus Bergisch Gladbach hat sich mit einem Kumpel seines Papas unterhalten. Der ist Professor Dr. Doktor.
1: Am Ende unseres Gesprächs hat er mir dann gesagt, weil ich bin auch gelernter Schlosser, also Industriemechaniker, hat er gesagt, ich hätte nicht gedacht, dass man sich mit einem Schlosser so gut unterhalten kann. Und da wusste ich jetzt nicht, ob ich das als Kompliment oder als Beleidigung auffassen soll.
0: Warte, ich helfe dir nachträglich. Das war aber mal sowas von eine Beleidigung.
1: Ich weiß. Ich habe als Kompliment aufgefasst.
0: Ja, das ist super. So sollte man sich das auch immer alles drehen. Da hast du absolut recht. Aber es war ein Kompliment. Ich glaube, für seinen Kopf war es ein Kompliment. Aber für unseren Kopf kann man auf jeden Fall sagen, wir wissen, mit wem wir reden, oder?
1: Ja.
0: Der Herr Doktor. Na, vielen Dank.

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1: 21 Uhr. Das Abkommen zur Beendigung des Iran-Krieges soll nach dem Willen von US-Präsident Trump morgen unterschrieben werden. Das teilte Trump in seinem Netzwerk Truth Social mit. Unmittelbar danach werde die Straße von Hormuz wieder für alle geöffnet. Zuvor hatte ein Sprecher des iranischen Außenministeriums noch erklärt, das Abkommen werde morgen nicht unterzeichnet werden, sondern eher in einigen Tagen. Arbeitgeberpräsident Dulger drängt bei der von den Bundesregierung geplanten Reformen zur Eile. Er sagte der Bild, die bestehenden Ideen müssten innerhalb der nächsten 4 Wochen umgesetzt sein. Nach Ansicht der Wirtschaftsweisen Grimm sind die bisherigen Pläne der schwarz-roten Koalition unzureichend. Entscheidend sei, dass wieder nachhaltiges Wachstum in Deutschland entstehe. Dafür brauche man Rahmenbedingungen für mehr technologischen Fortschritt. Nötig sei für die Betriebe ein innovationsfreundlicheres Umfeld. Als Vorbild nannte Grimm Länder wie Dänemark und Schweden. Die evangelische Kirche der Pfalz will weiter hart sparen, um zukünftig finanziell handlungsfähig zu bleiben. Das teilte die neue Oberkirchenrätin Danz vor der Synode in Speyer mit. Nach eigenen Angaben ist die Finanzlage dramatisch. In der mittelfristigen Finanzplanung für die kommenden 6 Haushaltsjahre belaufen sich die Defizite jährlich auf Beträge zwischen fast 9 und etwas mehr als 13 Millionen Euro. Deshalb sollen bis 2035 insgesamt 60 Millionen Euro eingespart werden. Finlay Story hat die 3. Etappe der Saarland-Trofeo gewonnen. Der Brite setzte sich auf der fast 94 Kilometer langen Strecke von Blieskastel nach Blickweiler im Sprint durch. SR Sportreporter Georg Gitzinger.
2: Abwechslungsreich, sehr schwer für alle Beteiligten. Hohes Tempo im Feld, 8 Kilometer vor dem Ziel, dann eine Favoritengruppe vorne, darunter der gesamtführende Sintra Orhom Lünseth. In der Schlussphase des Rennens setzen sich dann 3 Fahrer ab. Hohes Tempo in der letzten Abfahrt über 60 km/h. Im Ziel der Etappe dann ein Sprint aus dieser Gruppe. Es gewinnt Finlay Story aus Großbritannien. Das Feld 18 Sekunden dahinter. Das grüne Trikot des Gesamtführenden bleibt damit knapp bei Sintra Orhom Lünseth. Spannend ist garantiert auf der Schlussetappe der Trofeo morgen.
1: Und das waren die Nachrichten mit Marc Langels. 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Das Wetter. In der Nacht erst klar, zum Morgen mitunter wolkig, aber trocken. Dabei Abkühlung auf 12 bis 9 Grad. Tagsüber dann ein Wechsel von Sonne und Wolken bei 19 bis 23 Grad. Die Aussichten: Montag weiter viel Sonne, Dienstag bewölkt mit Regen bis 26 Grad.
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4: Auf der A6 Saarbrücken Richtung Mannheim in Höhe Rammstein-Miesenbach. A1 Trier Saarbrücken. Zwischen Eppelborn und Illingen in beiden Richtungen Behinderungen wegen Bauarbeiten. Es ist jeweils nur eine Spur frei. Bis Ende Oktober. A6 Mannheim Saarbrücken. In Höhe Grumbachtalbrücke in beiden Richtungen Behinderungen durch Brückenarbeiten. Bis Anfang 2028. Geblitzt wird unter anderem auf der A620 Saarlouis Richtung Saarbrücken in Höhe Wattgassen. Auf der A8 Pirmasens Richtung Saarlouis in Höhe Limbach.
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5: Mit Sabrina Droste, guten Tag, guten Tag. Die deutsche Fußballnationalmannschaft ist schon in der Luft, auf dem Weg nach Texas, wo sie morgen ja ihr erstes Spiel gegen Curaçao spielen. Und jetzt gerade kickt die Schweiz schon gegen Katar. 5:0 für die Schweiz. Oh, Moment, das war ja der Text für 22 Uhr. Das durfte ich euch doch noch gar nicht verraten.
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10 nach 9 ist es und ihr hört die gemeinsame Abendshow von MDR Jump, SR1, HR3, NDR2 und WDR2 zusammengepuzzelt von SWR3 mit Sabrina Droste. Hi!

0: sonst. Mhm. Oder hier, also da fällt einem nichts mehr zu ein.
1: Hey, hier ist die Lea. Ich bin gerade auf dem Weg zum Nachtdienst im Krankenhaus und habe mit viel Freude euren Beitrag zu den mehr oder minder nett gemeinten Komplimenten gehört. Und da fiel mir direkt auch eins ein. Und zwar war ich damals auf dem Weg zur Uni im Bus und habe einen flüchtigen Bekannten getroffen, der mich bis dahin noch nicht mit Brille gesehen hatte. Und hat er mich angeschaut und hat gesagt, ah, mit Brille siehst du richtig intelligent aus. Das sieht man dir ansonsten ja nicht so an. Ja, danke für nichts, I guess. Euch noch einen schönen Abend.
0: Lea, dir auch. Also, da... Ja, wir fühlen mit dir. Wann habt ihr euch zuletzt bei einem Kompliment gedacht, danke oder so? 07221 2011.

Das war ja wohl gerade ein Tor für die Schweiz. 21.22 Uhr an diesem Samstagabend. So, für alle, die noch einen offiziellen Reisesong gesucht haben, einen, der einfach in jedem Fortbewegungsmittel bestens funktioniert, auf dem Weg von A nach B. Am besten ist B ein Ort, auf den ihr Bock habt an der Stelle. Eure Suche hat ein Ende. Der neue Song von DJ Goja, Mi Chico, führt die Reiseplaylist ab jetzt an. Info Ende. Neue Musik freigeschaltet in 3, 2, 1.

Ganz egal, was ich hier gerade versuche zu basteln, damit die nächsten zwei Songs aneinander geknapscht sich gut anhören, klappt nicht. Deswegen quassel ich jetzt einfach hier dazwischen. Sabrina Droste hier und jetzt kommen die Giant Rooks mit Somebody Like You.

0: 10 ist es. Hallo.
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2: Heute Nacht zeigt sich der Himmel zunächst sternenklar, später ziehen hier und da mal ein paar Wolken durch. Mit Regen muss nicht gerechnet werden. Die Temperatur geht auf 12 bis 9 Grad zurück. Morgen stellt sich ein trockener Wechsel von Sonne und Wolken ein. Die Luft erwärmt sich auf 18 Grad im St. Wendeler Land und 22 Grad an Saar und Mosel. Dazu weht ein schwacher bis mäßiger Wind aus Nordwest.
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3: Auf der A6 Saarbrücken Richtung Mannheim in Höhe Ramstein-Miesenbach. A1 Trier Saarbrücken. Zwischen Eppelborn und Illingen in beiden Richtungen Behinderungen wegen Bauarbeiten. Es ist jeweils nur eine Spur frei. Bis Ende Oktober. A1 Saarbrücken Richtung Trier. Zwischen Mehring und Rastplatz Mehringer Höhe Brückenarbeiten. Es ist nur eine Spur frei. Bis 1. September 2027. Geblitzt wird unter anderem auf der A620 Saarlouis Richtung Saarbrücken in Höhe Wattgassen. Auf der A8 Pirmasens Richtung Saarlouis in Höhe Limbach.
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0: 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Die Abendshow mit Sabrina Droste und mit Loy. Get lucky.

0: vor 10 ist es an diesem Samstagabend und ihr schickt uns hier weiter eure seltsamsten Komplimente, ob selbst gemacht oder bekommen. Und wir teilen die dann mit ganz Deutschland. Das ist der Deal hier heute Abend. Und die sind manchmal einfach nur schräg formuliert, aber komplett lieb gemeint, angeblich. Und manchmal, da sind die Worte nett formuliert, aber zu einem sehr ungünstigen Zeitpunkt adressiert. So wie bei Christian aus Mainz.
1: Ich habe meinen Nachbarn nach Hause kommen hören oder nach Hause kommen gesehen und habe gesagt, sie sehen heute aber schick aus. Dann haben die gesagt, ja, wir kommen gerade von einer Beerdigung.
0: Autsch. Ja gut, aber schick waren sie ja dann trotzdem.
1: Ja, schick waren sie.
0: Ja, und du warst nett, Christian. Wir sammeln weiter. Wer hat zu euch mal gesagt, ihr habt ein Blockflötengesicht und das tatsächlich lieb gemeint? Oder wie bei Biggie, für deine Größe hast du aber schöne kleine Füße. Her damit, 07221 2011.
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Achtung, Falschfahrer auf der A61 Speyer-Ludwigshafen zwischen Kreuz Speyer und Schifferstadt. Da kommt euch ein Falschfahrer entgegen. Bitte äußerst rechts fahren und nicht überholen. Auf der A61 Speyer-Ludwigshafen zwischen Kreuz Speyer und Schifferstadt. Da ist ein Falschfahrer unterwegs. Vorsicht in beiden Richtungen.

einfach nie ein zweites Studioalbum veröffentlicht. Wohl einmal, sagt sie, wegen der Gier der Musikindustrie, wegen mangelnder Unterstützung ihres Labels und weil massiv Druck auf sie ausgeübt wurde. Das ist wirklich schade, das wäre ja weiterhin einfach nur fantastisch geworden. Naja, ihr hört Pop, die Abendshow. Jetzt mit Shibuzi und Miles Smith, Blink Twice.

0: Vorsicht auf der B19. Aalen gingen an der Brenz zwischen Aalen Unterkochen und Aalen Oberkochen Nord. In beiden Richtungen sind Menschen auf der Bahn. Aber Entwarnung auf der A61 Speyer-Ludwigshafen. Kein Falschfahrer mehr zwischen Speyer und Schifferstadt. Kommt gut durch.
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1: 22 Uhr. Zwischen den USA und dem Iran soll ein unterschriftsreifes Abkommen vorliegen. Allerdings herrscht Unklarheit darüber, wann es unterzeichnet wird. Vermittler Pakistan sagt in Kürze und US-Präsident Trump spricht von morgen. Das hat der Iran ausgeschlossen. Martin Seiler für SR Info.
2: Die Vereinbarung sieht Berichten zufolge vor, dass der Iran die Straße von Hormus öffnet und die USA im Gegenzug die Blockade iranischer Häfen aufheben und Sanktionen aussetzen. Zudem soll innerhalb von 60 Tagen die Frage des iranischen Atomprogramms geklärt werden. Ungewiss ist weiter, wie beide Seiten diesbezüglich zusammenfinden wollen. Trump kündigte an, das angereicherte iranische Uran zu zerstören, zum passenden Zeitpunkt, wenn alles ruhig ist, so der US-Präsident. Zugleich drohte er Teheran wieder mit ernsthaften Konsequenzen, sollte der ausgehandelte Plan nicht vollständig umgesetzt werden.
1: Bundesgesundheitsministerin Wagen will mehr steuerliche Anreize für die private Pflegevorsorge schaffen. Die CDU-Politikerin sagte den Funke-Zeitungen, es müsse attraktiver werden, zusätzlich eine private Pflegeversicherung abzuschließen. Dafür sollte es aus ihrer Sicht möglich sein, die gezahlten Beiträge als Vorsorgeaufwand von der Steuer abzusetzen. Hintergrund ist die wachsende Finanzierungslücke in der sozialen Pflegeversicherung. Sie deckt die tatsächlichen Kosten einer Pflegebedürftigkeit häufig nur teilweise ab. Vor allem bei stationärer Pflege müssen Betroffene und ihre Angehörigen oftmals erhebliche Eigenanteile tragen. In Saarbrücken haben am Nachmittag rund 250 Menschen für eine verfassungsrechtliche Überprüfung rechtsextremer Parteien demonstriert. Wie die Polizei dem SR mitteilte, verlief die Demonstration durch die Saarbrücker Innenstadt friedlich. Sie war Teil der bundesweiten Kampagne Prüf. Das Bundesverfassungsgericht kann rechtsextreme Parteien überprüfen und im äußersten Fall sogar verbieten. Ein solches Prüfverfahren muss aber von Bundestag, Bundesrat oder Bundesregierung beantragt werden. Die Hürden für ein Verbotsverfahren sind hoch. Finlay Story hat die dritte Etappe der Saarland-Trofeo gewonnen. Der Brite setzte sich nach fast 94 Kilometern von Blieskastel nach Blickweiler im Sprint durch. Bester Deutscher wurde Lenny Karstedt als Neunter. Das waren die Nachrichten mit René Jacqueline Möhler. 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Das Wetter. Nachts erst klar, zum Morgen mitunter wolkig, aber trocken. Abkühlung auf 12 bis 9 Grad. Tagsüber ein Sonne-Wolken-Mix bei Höchstwerten bis 22 Grad. Die Aussichten, es bleibt sommerlich mit viel Sonne und wenigen Wolken. Nur am Dienstag kann es am Vormittag etwas Regen geben. Höchsttemperaturen zwischen 24 und 31 Grad.
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4: A1 Trier-Saarbrücken. Zwischen Eppelborn und Illingen in beiden Richtungen Behinderungen wegen Bauarbeiten. Es ist jeweils nur eine Spur frei. Bis Ende Oktober. A6 Mannheim-Saarbrücken. In Höhe Grumbachtalbrücke in beiden Richtungen Behinderungen durch Brückenarbeiten. Bis Anfang 2028.
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5: Mit Sabrina Droste. Guten Tag, guten Tag. Wir haben hier gerade festgelegt, dass das, was wir alle brauchen, nicht frische Luft ist, sondern frischer Käsekuchen.
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0: Halbzeit inzwischen in San Jose bei der Fußball-WM zwischen Katar und der Schweiz. Es steht 0-1. Der einzige Treffer bislang, ein Foul-Elfmeter für die Schweiz. Aber uns geht's jetzt gerade um die andere WM, um die VM, die Vatikanmeisterschaft. Die geht uns einfach immer noch nicht aus dem Kopf. Ja, ihr habt es vielleicht mitbekommen, da hat heute die Mannschaft vom Archiv, Archivio, gewonnen. Und wir haben immer noch so viele Fragen. Aber nicht nur wir, auch ihr. Zum Beispiel Peter aus Plüderhausen im Raum Stuttgart. Er schreibt an die 0722-1-2011, steigt da bei einem Tor weißer Rauch auf? Und wenn der VAR das Tor zurücknimmt, ist es schwarzer Rauch? Peter, vermutlich würde sich das mit den ausschließlich weißen Bengalos beißen.
1: Ja, aber machen die statt Schwalben Tauben? Ist eine Frage,
0: ja,
1: die ich so habe.
0: Hat das Team Archivio nach dem zweiten Titel jetzt zwei Kreuze auf dem Trikot?
1: Ja, oder, ist auch nochmal ein Punkt von Peter, schreibt der Schiri alle Vergehen nur auf, so wegen Schweigegelübde und so.
0: Vielleicht kann man so eine rote Karte wegbeichten.
1: Auch. Man weiß es nicht.
0: Nein. Den fand ich auch noch nett. Schiri, Gott weiß, wo dein Auto steht, hat Marc aus Bonn geschickt. Marc, nicht ganz rund gereimt, aber funny 'cause it's true. Oder so.

0: auf der A4 Köln Richtung Aachen zwischen Rodenkirchener Brücke und Kreuz Köln Süd. Da steht ein defektes Fahrzeug. Wenn wer witzig ist, dann ja wohl Kinder. Das hat auch Comedy-Newcomer Hendrik Bremer erkannt.
1: Auf der Zugfahrt ist mir was Witziges passiert, wirklich auf der Zugfahrt hierher. Ich saß neben so einer Frau und ihrer kleinen Tochter und habe so gehört, was die so reden. Und die Frau meinte so zu ihrer kleinen Tochter, hey Marie, du hast ja schon ein Muttermal. Und Marie hat die berechtigte Frage gestellt, wieso heißt das nicht Papamal? Und die Mutter war so richtig entsetzt, sie meinte so, Papamal, Papamal, Papamal. Hast du dein Papamal angeguckt? Ich mag Kinder wirklich. Ich meine, ich glaube, jeder mag Kinder. Ich liebe Kinder. Und genau diese direkte, ehrliche Art. Ich liebe das an Kindern. Ich liebe Kinder und ihre Ehrlichkeit. Ich erzähle immer gern die Geschichte von meinem Vater. Der hat nur ein Bein. Das geht immer ein bisschen die Stimmung. Das ist alles gut, das ist ein Problem. Aber das Ding ist, er hat wirklich nur ein Bein, kein Scheiß. Und das einzig Lustige daran ist, wie so kleine Kinder auf ihn reagieren. Weil, wie gesagt, Kinder sind so richtig ehrliche, direkte Menschen. Wenn ein Kind meinen Vater sieht, kein Scheiß, dann sagt es wirklich immer so Sachen wie, Entschuldigung, du hast nur ein Bein. Und mein Vater immer so, ah, cool, danke, dass du es sagst. Das erklärt einiges. Jetzt weiß ich, wieso ich immer im Kreis laufe. Ach, Mensch. Spätestens da hätte jeder Erwachsene gemerkt, Hermann hat gerade gar keinen Bock, über seine Einbeinigkeit zu reden. Ich verpiss mich lieber. Aber Kinder nicht. Kinder sind immun gegen Ironie. Ja, Kinder fragen dann weiter so Sachen wie, und warum hast du nur ein Bein? Da ist mein Vater mal geil. Er sagt in solchen Situationen immer, naja, ich habe mich als Kind mit einem Einbeinigen unterhalten und mich angesteckt.
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4: Es ist 22:30 gewesen vor einer Minute.
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5: Heute Nacht zeigt sich der Himmel zunächst sternenklar, später ziehen hier und da mal ein paar Wolken durch. Mit Regen muss nicht gerechnet werden. Die Temperatur geht bis zum Sonnenaufgang auf 12 bis 9 Grad zurück. Morgen stellt sich ein trockener Wechsel von Sonne und Wolken ein. Die Luft erwärmt sich bis zum späten Nachmittag auf 18 Grad im St. Wendeler Land und 22 Grad an Saar und Mosel.
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6: A1 Trier-Saarbrücken. Zwischen Eppelborn und Illingen in beiden Richtungen Behinderungen wegen Bauarbeiten. Es ist jeweils nur eine Spur frei. Bis Ende Oktober. A1 Saarbrücken Richtung Trier. Zwischen Mehring und Rastplatz Mehringer Höhe Brückenarbeiten. Es ist nur eine Spur frei. Bis 1. September 2027.
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4: Jetzt gleich 3 Minuten nach 22:30. Ihr hört die gemeinsame Abendshow von HR3, NDR2, WDR2, MDR Jump und SR1 zusammengebaut. Mit ganz viel Liebe von SWR3. Sabrina Droste hier. Hi.

Ja, happy, super Erfolg, lieber Niall. Der macht jetzt ein bisschen auf Harry Styles und emanzipiert sich ordentlich von One Direction, Niall Horan, und bringt mal eben Jans alleine Nummer 1 Album raus. Dinner Party heißt das und ist wirklich ganz bezaubernd. Vor allem der Song, der auch wie das Album heißt, Dinner Party, ist ein ganz entzückendes Stück Musik, mit dem er völlig zu Recht ganz oben mitspielt. Der Song, genauso glitzerig und lieb wie Niall selber. Dinner Party, neu in Pop, eure Abendshow.

0: Die Toten Hosen sagen Ade, Servus, Tschö und Made Jod. Ihre letzte Tour, Trink aus, wir müssen gehen. Die läuft. Und heute erster Stopp, endlich in Deutschland, in Stuttgart auf dem Cannstatter Wasen. Um die 65.000 Fans sind dabei, waren seit 15 Uhr auf dem Platz in der prallen Sonne bei 28 Grad. Und auch ARD-Reporterin Anna Knake war mit dabei. Anna, was sagst du? Können die Hosen das gut? Tschüss sagen?
1: Ja, auf jeden Fall. Also es war ein Hammer-Abschiedskonzert und man hat richtig gemerkt, dass die Band noch richtig, richtig Bock hatte. Die sind schon vorm Konzert auf die Bühne, als noch die Vorband gespielt hat, hat es ihnen anscheinend so in den Fingern gejuckt, dass die schon mit Feierne Sahne Fischfilet für einen Song auf die Bühne sind.
0: Ach, stark.
1: Und jetzt auch zum Schluss sind sie jedes Mal wieder rausgekommen, haben nochmal eine Zugabe gespielt und waren im Endeffekt, glaube ich, fast 20 Minuten länger auf der Bühne und sind natürlich mit so einem breiten Grinsen von der Bühne. Es war richtig schön anzuschauen.
0: Jetzt ist so ein Abschiedskonzert ja kein Konzert wie jedes andere. Würdest du, was war so deiner Meinung nach der bewegendste, schönste Moment? Hast du schon was von den Fans gehört?
1: Ich habe mich mit ein paar Fans unterhalten und von den Älteren kam zum Beispiel Opelgang. Das war gleich der erste Song, den sie gespielt haben von ihrem allerersten Album von 1983. Und das war ja auch hier so das Coole, dass die Fans so durchgemischt sind, weil du auch super viele Kinder wirklich hattest, die mit ihren Eltern da waren und die hatten einfach nur so Sternchen um den Augen und meinten dann sowas wie natürlich an Tagen wie diesen oder Altes Fieber, weil das die Songs sind, die sie natürlich jetzt auch aus dem Rap kennen.
0: Ja, die Hosen sind auf jeden Fall eine generationsübergreifende Band, schon immer gewesen.
1: Ja.
0: Was sagst du denn? Du hast jetzt schon so viele schöne Sachen gesagt, aber für alle, die sich noch Tickets für die anderen 22 Tourstops gesichert haben, auf was können die sich denn freuen?
1: Auf so ein richtiges Hosen-Best-of. Also sie haben richtig Bock, sie bleiben lange auf der Bühne. Sie spielen viele von ihren neuen Songs. Campino habe ich davor noch getroffen und er meinte so, wir spielen so 10. Ich bin ein bisschen aufgeregt, ob das irgendwie auch so rüberkommt bei der Menge. Es kommt rüber. Aber es sind natürlich auch so die ganzen alten Hymnen dabei. Alex haben sie gespielt, da sind wirklich alle abgegangen. Also da kann man sich auf jeden Fall nochmal auf so ein Best-of freuen und sich sicher sein, dass die Band noch genauso Bock hat, das Konzert zu spielen, wie sie die letzten 45 Jahre hatten.
0: Es wird ein anständiges Tschüss und ich höre bei dir im Hintergrund, da ist noch einiges los gerade.
1: Yep.
0: Yep. Anna, dann noch ganz viel Spaß heute Abend.
1: Dankeschön.
0: Und nächste Woche geht's dann weiter mit der Abschiedstour der Toten Hosen in Zürich, Frankfurt, Düsseldorf, Berlin, Köln oder Bremen. Stehen auch noch alle an. Alles natürlich längst ausverkauft, aber jetzt tun wir einfach mal so, als ob die Hosen Altes Fieber jetzt in der Live-Version für euch und an alle, die dabei waren in Stuttgart. Kommt gut nach Hause!

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Vorsicht bitte auf der A1 Euskirchen Richtung Köln zwischen Frechen und Tunnel Löwenich. Da steht ein defektes Fahrzeug. Vorsicht auch bitte auf der A3 Würzburg-Frankfurt zwischen Offenbacher Kreuz und Frankfurt am Main Süd. Da läuft ein Mensch rum. Und Vorsicht bitte auf der A5 Karlsruhe Richtung Frankfurt zwischen Raststätte Bruchsal und Kronau. Auch da laufen Personen rum. Kommt gut durch, passt auf euch auf. Jetzt Pop. Die Abendshow mit Sabrina Droste. Hi.

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1: 23 Uhr. Washington und Teheran haben widersprüchliche Aussagen über den Unterschriftentermin eines Friedensabkommens gemacht. US-Präsident Trump erklärte, die Vereinbarung solle morgen unterzeichnet werden. Unmittelbar danach werde die Straße von Hormus wieder für alle geöffnet. Er deutete zudem an, die USA würden den Vorrat des Iran an angereichertem Uran zerstören. Zuvor hatte Teheran Hoffnungen auf eine Einigung am Wochenende gedämpft. Aus dem Außenministerium hieß es, das Datum der Unterzeichnung werde eher in einigen Tagen sein. Die Wirtschaftsweise Grimm hat die Pläne der schwarz-roten Bundesregierung für Reformen als unzureichend kritisiert. Sie sagte der Welt am Sonntag, entscheidend sei, dass wieder nachhaltiges Wachstum in Deutschland entstehe. Dafür brauche man Rahmenbedingungen für mehr technologischen Fortschritt. Für SR Info Doris Bimmer.
2: Während Grimm für einen grundsätzlichen Richtungswechsel einsteht, fordert Arbeitgeberpräsident Dulger konkrete Schritte schon in den nächsten 4 Wochen. Alle Seiten betonten ihre Reformbereitschaft. Jetzt müssten bis zur Sommerpause auch Reformen folgen. In der Bild-Zeitung spricht Dulger von einem Befreiungsschlag für die Betriebe. Die Wirtschaft sei massiv unzufrieden mit der Arbeit der Bundesregierung.
1: Bundesregierung und Länder steuern offenbar auf eine Einigung über eine finanzielle Lastenverteilung zu. Das berichtet das Handelsblatt unter Berufung auf mehrere Insider. Seit dem vergangenen Jahr verhandeln Bund und Länder darüber, wie sie ihre Kosten aufteilen, etwa für neue Sozialausgaben. Künftig soll das Prinzip der sogenannten Veranlassungskonnexität gelten. Wer eine Leistung bestellt, soll sie bezahlen. Dies solle aber nur für Gesetze gelten, die neue Ausgaben verursachen. Beim Bundesfestival Junger Film in St. Ingbert hat der Film Engine of Love einen Doppelerfolg gefeiert. Der Beitrag von Mirabel Roos-Brilt gewann sowohl den Filmreifpreis als auch den Preis der Nachwuchsjury. Ebenfalls 2 Preise gewann das Drama Trans von Regisseur Jonas Schlosser. Der Film über den Arbeitsalltag einer Notfallsanitäterin durfte den Publikumspreis und den Regiepreis der Fachjury für sich verbuchen. Seit Donnerstag hatten auf dem St. Ingberter Marktplatz insgesamt 50 Produktionen um die insgesamt 12 zu vergebenden Preise konkurriert. Das waren die Nachrichten mit René Jacqueline Möhler. 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Das Wetter. In der Nacht erst klar, zum Morgen mitunter wolkig, aber trocken. Abkühlung auf 12 bis 9 Grad. Tagsüber ein Sonne-Wolken-Mix bei Höchstwerten bis 22 Grad. Die Aussichten, es bleibt sommerlich mit viel Sonne und wenigen Wolken. Nur am Dienstag kann es am Vormittag etwas Regen geben. Höchsttemperaturen bis 31 Grad.
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4: A1 Trier-Saarbrücken. Zwischen Eppelborn und Illingen in beiden Richtungen Behinderungen wegen Bauarbeiten. Es ist jeweils nur eine Spur frei. Bis Ende Oktober. A1, Saarbrücken Richtung Trier. Zwischen Mehring und Rastplatz Mehringer Höhe Brückenarbeiten. Es ist nur eine Spur frei. Bis 1. September 2027. A6 Mannheim Saarbrücken. In Höhe Grumbachtalbrücke in beiden Richtungen Behinderungen durch Brückenarbeiten. Bis Anfang 2028.
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5: Mit Sabrina Droste. Guten Tag, guten Tag. Und in San Jose ist gleich Schluss. Ganz, ganz kurz jetzt vor Schluss hat Katar noch den Ausgleich geschafft. Also doch alles nicht so deutlich, wie das wohl viele vorher gedacht hatten. Katar, Schweiz 1:1. Später in knapp einer Stunde um Mitternacht steigt dann noch Brasilien ins Turnier ein gegen Marokko.
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Dortmund, zwischen dem Kreuz Dortmund West und Dortmund Hafen, da steht ein defektes Fahrzeug rum. Kommt gut durch, das wollte ich noch sagen. Mach mir selbst ein Mikro aus. Mein Gott, ist auch für mich die fünfte Stunde jetzt. Sabrina Droste hier im Pop-Abend. Schön, dass ihr damit dabei seid.

0: schöne Augenbrauen und ist weitergegangen. So komplett trocken.
1: Das hat dich einfach direkt todesverunsichert.
0: Ich wusste halt nicht, ob er das ernst meint oder ob er mir sagen wollte, irgendwas stimmt nicht. Aber ich bin erstmal ins Auto zurückgerannt, Spiegel runter, aber es war alles okay.
1: Ja, dann hat er einfach wahrscheinlich gedacht, Mensch, die hat aber schöne Augenbrauen, das sag ich ihr doch einfach mal.
0: Ja, aber wer macht denn das?
1: Hallo, ich mach das. Machst du das nicht? Mach das mal.
0: Ja, Komplimente sind cool, aber ich habe noch nie Augenbrauen-Komplimente gemacht.
1: Nathalie, ich wette, du hast die schönsten Augenbrauen Deutschlands und das sage ich dir jetzt, ohne sie gesehen zu haben. Hab einen schönen Abend.
0: Ja, wünsche ich dir auch. Danke.

Vorsicht bitte, auf der B469 wird am Main-Stockstadt zwischen Großwallstadt Nord und Niedernberg, Großostheim Süd, Sulzbach, Leidersbach, da sind Personen auf der Fahrbahn. Da bitte besonders vorsichtig fahren. Kommt gut durch.

0: Für unseren Samstagabend hat Bibi Rexha ganz frisch ein neues Album rausgebracht. 13 Songs sind drauf. Dirty Blonde heißt es. Und darauf ist auch New Religion ihr aktueller Hit. Ne? Kennen wir. Genau, inspiriert natürlich vom Club-Klassiker Insomnia von 1995. Ja, sie macht nochmal ihre ganz eigene Version drauf und geht damit einfach zack durch die Decke. Auch das neue Album ist ihr ganz eigenes Kunstwerk, sagt ARD-Musikfrau Helena Stössel. Helena, wieso ist das so und wie klingt's?
1: Für Bibi Rexha ist es ihr bisher persönlichstes Album, vor allem das erste als unabhängige Künstlerin. Also heißt, keiner hat reingequatscht, keine Knebelverträge, mehr Geld für ihre eigene Kunst. Und die klingt auf dem neuen Album natürlich auch nach Party, gefühlt einmal um die Welt.

0: Der letzte Song auf dem Album, Sad Girls, also traurige Mädchen, klingt wie so ein Schlussstatement. Zusammen mit David Guetta bringt sie auf den Punkt, was das Album ausdrücken soll. Sei traurig, ja, aber wandle es um in etwas Gutes und tanz weiter.
1: Ja, pass auf, dann machen wir das doch direkt. Bebe Rexha, David Guetta, Sad Girls, neu in Pop, eure Abendshow.

0: Mitternacht ist es jetzt.
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2: Heute Nacht zeigt sich der Himmel zunächst sternenklar. Später ziehen hier und da mal ein paar Wolken durch. Mit Regen muss nicht gerechnet werden. Die Temperatur geht bis zum Sonnenaufgang auf 12 bis 9 Grad zurück. Dazu weht ein schwacher Wind aus westlicher Richtung. Morgen stellt sich ein trockener Wechsel von Sonne und Wolken ein. Die Luft erwärmt sich auf 18 Grad im St. Wendeler Land und 22 Grad an Saar und Mosel. Dazu weht ein schwacher bis mäßiger Wind aus Nordwest.
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3: A1 Trier-Saarbrücken. Zwischen Eppelborn und Illingen in beiden Richtungen Behinderungen wegen Bauarbeiten. Es ist jeweils nur eine Spur frei. Bis Ende Oktober. A1 Saarbrücken Richtung Trier. Zwischen Mehring und Rastplatz Mehringer Höhe Brückenarbeiten. Es ist nur eine Spur frei. Bis 1. September 2027. A6 Mannheim-Saarbrücken. In Höhe Grumbachtalbrücke in beiden Richtungen Behinderungen durch Brückenarbeiten. Bis Anfang 2028.
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Nächster Halt, Mr. Know-It-All von Teddy Swims.

Hier ist eine Fliege im Studio, die macht mich komplett irre. Das war eine Info, mit der ihr nicht viel anfangen könnt, aber ich dachte, wir sind in unserer freundschaftlichen Beziehung so weit, dass wir uns auch solche Dinge erzählen. So Nicht-Dinge. Ihr erzählt mir ja auch immer alles über die 07221211. Habe ich jetzt einfach mal zurückerzählt.

Vorsicht bitte auf der A8 Stuttgart Richtung Karlsruhe zwischen Pforzheim Ost und Nord. Da steht ein defekter PKW. Und Vorsicht auch bitte auf der B37 Bad Dürkheim Richtung Mannheim zwischen Übergang von der A650 und Neue Brücke. Da steht auch ein defektes Fahrzeug. Kommt gut durch.

0: Gleich 10 Minuten vor Mitternacht wird Pop, die Abendshow mit Sabrina Droste. Hi. Drei Frauen, die ja wohl absolut den Ton der späten 90er treffen, obwohl sie Musik in den, ja wie sagt man das denn heute, mittleren 20ern machen. Neue Musik von Flo jetzt hier in Pop, eure Abendshow. Leak It heißt der Song und wie gesagt, Flo ist die Band. Der Name war erst ein Platzhalter, quasi der Arbeitstitel für das Bandprojekt, das ziemlich plötzlich steil gegangen ist, weil bei ihnen auf der Arbeit eine weiße Katze rumgestreunert ist, die sie eben so genannt haben, Flo. Und dann ist der Name halt geblieben. Der geht aber auch leicht über die Lippen. Leak It jetzt von Flo.
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Ja, wir erzählen uns hier alles. Und ihr erzählt mir hier gerade, dass ihr nach dem Michael Patrick Kelly Konzert nicht vom Parkplatz kommt. Super nervig. Aber das Konzert war wohl ein Megakracher. Und da kommen wir doch direkt zum nächsten Megakracher. Die Kerstin, die war nämlich beim Toten Hosen Konzert in Stuttgart und fährt jetzt nach Hause und zwar bombastisch mit vielen tollen Menschen. Also auch wenn ihr gerade im Auto feststeckt und nicht vorankommt, die Freude, die euch die Konzerte gebracht haben, die bleibt.

Gute Nacht, gleich ab Mitternacht. Die Popnacht hier in euer Radio und die verbringt ihr mit Ben Streubel. Ich bin Sabrina Droste. Und raus für heute. Macht euch eine gute Nacht und denkt unbedingt an eure Pausen.

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1: 24 Uhr. Vor dem G7-Gipfel im französischen Evian wollen heute in der Schweizer Grenzstadt Genf tausende Demonstranten gegen Kapitalismus, Ausbeutung und viele weitere Themen protestieren. Die Polizei rechnet bis zu 50.000 Teilnehmern. Der Protest findet in Genf statt, weil Frankreich zum G7-Gipfel keine Demonstration erlaubt hat. Angela Ulrich für SR Info.
2: Die Demos werden von einer No-G7-Koalition aus mehreren Dutzend Gruppen veranstaltet. Sie rufen zu friedlichem Protest auf. Genf liegt rund 45 Kilometer südwestlich von Evian. Auf dem Flughafen dort kommen am Montag auch die Staats- und Regierungschefs mit ihren Delegationen an. In der Schweiz hatte es im Vorfeld für Unmut gesorgt, dass Frankreich sich nicht besser mit dem Nachbarn für Gipfelvorbereitungen abgesprochen hatte. Der Protest findet in Genf statt, weil Frankreich zum G7-Gipfel keine Demonstrationen erlauben wollte.
1: Washington und Teheran haben widersprüchliche Aussagen über den Unterschriftentermin eines Friedensabkommens gemacht. US-Präsident Trump erklärte, die Vereinbarung solle morgen unterzeichnet werden. Unmittelbar danach werde die Straße von Hormuz wieder für alle geöffnet. Er deutete zudem an, die USA würden den Vorrat des Iran an angereichertem Uran zerstören. Zuvor hatte Teheran Hoffnungen auf eine Einigung am Wochenende gedämpft. Aus dem Außenministerium hieß es, das Datum der Unterzeichnung werde eher in einigen Tagen sein. Die Lokführer der Saarbahn streiken noch bis Montagmorgen. Dazu aufgerufen hat die Gewerkschaft GDL, da der Kommunale Arbeitgeberverband Saar im laufenden Tarifkonflikt bisher kein Angebot gemacht hat. Die Arbeitgeberseite kündigte an, nächstes Wochenende ein erstes Angebot vorzulegen und appellierte an die GDL, in der kommenden Woche nicht erneut zu streiken, da dann die Special Olympics mit tausenden Athleten im Saarland stattfinden. Die Schweiz ist in San Francisco mit einem Unentschieden in die Fußball-Weltmeisterschaft gestartet. Gegen Katar kamen die Schweizer nicht über ein 1:1 hinaus. Katar feierte damit den ersten Punkt bei einer WM. Heute steigt auch die deutsche Nationalmannschaft ins Turnier ein. In Houston trifft die DFB-Auswahl in ihrem ersten Gruppenspiel auf Curaçao. Das waren die Nachrichten mit René Jacqueline Möhler. 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Das Wetter. In der Nacht erst klar, zum Morgen mitunter wolkig, aber trocken. Abkühlung auf 12 bis 9 Grad. Tagsüber ein Sonne-Wolken-Mix bei Höchstwerten bis 22 Grad. Die Aussichten, es bleibt sommerlich mit viel Sonne und wenigen Wolken. Höchsttemperaturen zwischen 24 und 31 Grad.
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4: A1 Trier-Saarbrücken. Zwischen Eppelborn und Illingen in beiden Richtungen Behinderungen wegen Bauarbeiten. Es ist jeweils nur eine Spur frei. Bis Ende Oktober. A1 Saarbrücken Richtung Trier. Zwischen Mehring und Rastplatz Mehringer Höhe Brückenarbeiten. Es ist nur eine Spur frei. Bis 1. September 2027. A6 Mannheim-Saarbrücken. In Höhe Grumbachtalbrücke in beiden Richtungen Behinderungen durch Brückenarbeiten. Bis Anfang 2028.
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6: Mit Ben Sträubel. So, da sind wir wieder zusammen. Die nächsten, 6 Stunden. Also ich bin einigermaßen fit, muss ich sagen. Ich habe noch 20 Minuten Powernap hinter mir. Das heißt also, kann passieren, was will. Ob Tore fallen, keine fallen, ich umfall oder eventuell ihr noch eine kleine Trinkpause braucht. Das ist ja momentan doch sehr angesagt. Dann bin ich immer bei euch.
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Train, Drops of Jupiter. Eine Gefahrenstelle um 10 Minuten nach Mitternacht. Vorsicht auf der A1 aus Kirchen Richtung Köln. Ein defektes Fahrzeug steht zwischen Frechen und Tunnel. Löwenich, da gehört's nicht hin. Gibt's noch was anderes, was irgendwo rumsteht, was nicht auf die Straße gehört, auf die Feldwege oder sonst wohin, dann wisst ihr, wo ihr mich findet. Können wir uns gegenseitig ein bisschen warnen unter 07221 2011. Und was macht ihr heute Nacht? 14.06.2026. Man könnte sich mal mit unnützen Sachen beschäftigen, aber manche Sachen, die klingen unnütz, sind sie aber nicht. Zum Beispiel Tauben. Ich habe früher keine Tauben gemocht. Wenn ich natürlich mal höre, heute ist nämlich Tag der Tauben, internationaler Taubentag. Wie Tauben wirklich agieren, wenn man sich das kurz mal verinnerlicht, dann stellt man fest, eigentlich ist das die Krönung der Schöpfung. Die haben ein hervorragendes Gedächtnis, über 100 Bilder können die sich merken, das ist viel mehr als in meiner Familie möglich wurde bei Intelligenztests. Navigationswunder finden überall hin, können sich an Gerüchen orientieren und haben enorme visuelle Fähigkeiten. An verschiedenen Farben, Formen können sie menschliche Emotionen sehen, auch an Gesichtsausdrücken. Das ist natürlich auch der Grund, weswegen mein Nachbar keine Taubenabwehranlage braucht, weil wenn der auf seinen Balkon geht, dann ist so schlechte Stimmung, dass eben die Tauben wegfliegen, dann kommen die zu mir. Das heißt also, viele Tauben zu haben auf dem Balkon ist ein Zeichen für eine große Empathie. So ist es, so muss man es mal sehen von der Seite. Hier ist Apache, wir kommen gut durch die Nacht gemeinsam.

0: Behringer und New Religion. Hier ist die Popnacht und völlig beseelt ist Isabel mit vielen Tausenden von anderen Fans der Toten Hosen, die gerade auf dem Nachhauseweg sind vom Cannstatter Basen in Stuttgart. Hallo Isi, guten Morgen.
1: Hallo.
0: So, wie war's denn jetzt?
1: Mega, also richtig, richtig genial.
0: Erzähl, dein Highlight.
1: Alles wirklich, also Stimmung war super, Band war genial.
0: Ja.
1: Wetter könnte nicht besser sein.
0: Wann bist du denn angereist? Wann warst du schon vor der Bühne?
1: Relativ spät eigentlich, gegen zwei. Ich war im zweiten Pit quasi, also nicht ganz vorne, aber...
0: Ja, muss auch trotzdem anreisen aus Hechingen, muss auch einen Parkplatz finden und alles und so. Ging das denn jetzt vom Verkehr einigermaßen?
1: Das ging ganz gut, ja.
0: Ja. Und wie fing es denn an? Wie kam denn Campino auf die Bühne? Wie war das? Die ersten Momente?
1: Oh, richtig, richtig gut. Also richtig geil, sofort Vollgas.
0: Ja.
1: Geil, alles. Also die Vorbands waren auch natürlich super, haben sie gut vorgehalten. Und
0: wie lange haben sie gespielt?
1: Bis 22.30 Uhr. Von 20.15 Uhr, gut zweieinhalb Stunden. Also 1,5 Stunden, also.
0: Waren alle Songs dabei, die du dir gewünscht hast, oder hat irgendeiner gefehlt?
1: Doch, eigentlich ziemlich alle.
0: Ja, und du hast geschrieben, du willst unbedingt auch hören, alles aus Liebe für alle, die jetzt unterwegs sind, vielleicht auf dem Weg nach Hause in der Live-Version. Mache ich es ein bisschen lauter, okay?
1: Jawohl, vielen Dank.
0: Also, kommt gut an. Ciao, ciao.
1: Danke, ciao.

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0: Alles aus Liebe für alle, die unterwegs sind, gerade vom Toten Hosen Konzert in Stuttgart, Cannstatter Wasen, nach Hause. Und wie fanden es die anderen Fans so?
1: Die Hosen, ja, da brauchen wir, ich glaube, nichts dazu sagen. Das war einfach genial.
2: Mega, mega, mega geil.
3: Absoluter Wahnsinn. Toll, dass ich es erleben durfte. War ein Traum.
4: Man hat der Band angemerkt, dass sie echt Laune gehabt haben.
5: Schön war's. Wir können, glaube ich, eine Woche nicht reden.
6: Mein Highlight war Trink aus, wir müssen gehen, weil ich das liebe von der neuen Platte.
7: Highlight, Opelgang, kenne ich seit ich 16 bin.
8: Tage wie diese, weil das mit Konfetti war.
4: Das Highlight war, dass wir mit unserer Größe, mit 1,60 Front of Stage waren und wir was gehen und wir standen zum ersten Mal in unserem Leben in diesem Schnipselregen.
5: Die Lieder nehmen einen mit, die berühren und großartige Band. Vielen Dank für die vielen Jahre.
8: Hat man auch schon in dem einen Lied den Schmerz angesehen von den Sängern?
9: Ich kann noch nicht richtig dran glauben, wenn ich ehrlich bin, dass es die letzte Tour war. Aber wenn es die letzte Tour war, dann bin ich froh, dass ich hier war.
0: Die Toten Hosen sind noch ein bisschen unterwegs auf ihrer angeblich letzten Tour. Also am 20.06. in der Woche dann in Zürich und 27.06. in Frankfurt. Und dann geht's nach Düsseldorf. Ne? Da werden sie dann nochmal mega gefeiert werden.

0: Es ist 0.32 Uhr.
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6: Heute stellt sich ein erneut durchweg trockener Wechsel von Sonne und Wolken ein. Die Luft erwärmt sich bis zum späten Nachmittag auf 18 Grad im St. Wendeler Land und 22 Grad an Saar und Mosel. Dazu weht ein schwacher bis mäßiger Wind aus Nordwest. Morgen erwartet uns trockenes Wetter mit einem Mix aus viel Sonnenschein und nur einigen lockeren Wolken. Es wird etwas wärmer als zuletzt und die Höchstwerte liegen bei 20 bis 24 Grad. Der Dienstag bringt zunächst etwas Regen, am Nachmittag wieder mehr Sonne bei maximal 22 bis 26 Grad.
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7: Vorsicht bitte im Kreis St. Wendel auf der Landesstraße. Zwischen St. Wendel und Bliesen befindet sich eine ungesicherte Unfallstelle. A1 Trier-Saarbrücken. Zwischen Eppelborn und Illingen in beiden Richtungen Behinderungen wegen Bauarbeiten. Es ist jeweils nur eine Spur frei. Bis Ende Oktober.
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0: Und da kommt noch eine Eilmeldung, und zwar ein Falschfahrer auf der B27, B33, Schaffhausen, Villingen, Schwenningen. Zwischen Donaueschingen und Bad Dürrheim kommt ein Fahrzeug entgegen. Bitte äußerst vorsichtig fahren, rechts bleiben, nicht überholen. Wir melden es, wenn die Gefahr vorüber ist. Auf der B27, B33, Schaffhausen, Villingen, Schwenningen. Zwischen Donaueschingen und Bad Dürrheim ist ein Falschfahrer unterwegs. Und noch die am meisten unterschätzte Höchsttemperatur heute in Deutschland. Rückershausen, 24 Grad. Ich bin Ben Streubel.

0: ist das nicht auch Tipico Romantico? Ich muss den Flügel allerdings jetzt mal rausschieben, weil es wird laut.
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0: Zwei Nummer 1 Hits, die heute Geburtstag feiern, die am 14.06. auf diesem Planeten Nummer 1 waren. Ganz oben in den Charts irgendwo, ich weiß nicht in welchem Land, aber zumindest ist es nachweisbar, dass sie ganz oben in den Charts standen. Und ihr sagt mir, welche beiden Songs das hier sind.
2: Aha, aha, aha.
0: Habt ihr zwei erkannt? Für ein Popnacht-Package 07221 2011, wenn es mir sagt, dann fliegt das Paket zu euch.

außer Magnetic, neuer Hit hier in der Popnacht. Ach ja, was Kultisches. Jo, können wir doch mal machen hier, ne? John Mellencamp. Wild Night, hier ist die Popnacht.

0: Servus, hier ist die Popnacht.
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0: Wir lösen das mal auf, welche beiden Songs heute Nummer 1 Hits waren an diesem 14.06. in der Musikgeschichte.
2: 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Ah,
0: das war es Katrin aus Hermsdorf. Guten Morgen.
3: Guten Morgen.
0: Und welche Songs waren es?
3: Also das erste war von The Weeknd, Blinding Lights.
0: Ja.
3: Und das zweite war von Trio. Da,
0: so ist es. Und du bist auf dem Weg von Berlin wieder zurück nach Hermsdorf, dort wo sich A4 und A9 kreuzen. Ne? Hermsdorfer Kreuz, das ist ja für einen Fan wie mich, der kennt das natürlich, Hermsdorf, dass man endlich mal jemanden kennenlernt aus Hermsdorf, wie aufregend.
3: Ja, ne?
0: Wo man
3: total,
0: Ort
3: ne?
0: So im Mutter. Und diese 230 Kilometer von Berlin, die fahrt ihr hin und zurück, dein Mann und du, und macht keine Übernachtung, obwohl ihr noch auf einem schönen Helene Fischer Konzert wart. Ne?
3: Ja, ich war aber mit meinem Sohn auf dem Konzert.
0: Ach so.
3: Und wir
0: Sohn
3: fahren jetzt nach Hause, genau.
0: Ach gut, und dein Sohn fährt?
3: Der muss fahren, natürlich.
0: Also, und dein Sohnemann hat dir auch die Karten geschenkt?
3: So ist das.
0: Ja,
3: genau.
0: Ich hätte jetzt
3: super,
0: gedacht,
3: ne?
0: Ist das ein Deal gewesen dann mit deinem Mann, dass der vielleicht sturmfrei mal zu Hause hat?
3: Tatsächlich nicht, aber ja, wir gönnen ihm das.
0: Ja, so ungewöhnlich. Aber war es denn schön? Hast du Spaß gehabt?
3: Ja, wir hatten Spaß auf jeden Fall, na klar.
0: Wir fahren ja viele von Konzerten nach Hause, gerade in so einer Nacht. Ne? Also dann habt ihr jetzt, wie viele Kilometer sind wir noch zusammen? Oder wie viele Stunden?
3: Wie viele Kilometer? Ungefähr noch 50.
0: Oh ja, das schaffen wir gemeinsam, ne?
3: Genau.
0: Du weißt, wenn du von mir nichts mehr hörst, rufst du mich an und wächst mich, okay?
3: Das ist in Ordnung.
0: Also.
3: Du musst ja noch ein bisschen länger.
0: So ist es. Also, ich schicke dir was Schönes zu, ein Popnut-Package nach Hermsdorf. Ja, bis bald. Ciao, ciao.
3: Okay, vielen Dank. Ciao.
0: Und das hier ist der neue Hit von Leonie und Callum Scott in der Popnacht. Stay.

ist das nicht ein schöner neuer Hit gewesen, den wir da gehört haben von Leonie und Callum Scott's Day in der Popnacht. Vorsicht auf der A1, da brennt ein Fahrzeug. Fehmarn Richtung Lübeck zwischen Pahnsdorf und Ratekau. Ein brennendes Fahrzeug auf der Fahrbahn.

8.50 Uhr noch eine Gefahrenstelle. Bitte aufpassen, in beiden Richtungen auf der A1 Münster-Osnabrück. Zwischen Greven und Flughafen Münster-Osnabrück laufen Tiere auf der Fahrbahn.

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1: Um 1 Uhr mit Ines Kunze. Die Schweizerinnen und Schweizer entscheiden heute in einer Volksabstimmung über die sogenannte Nachhaltigkeitsinitiative. Die rechte Partei SVP will erreichen, dass die Bevölkerung des Landes unter 10 Millionen Menschen bleiben soll. Aus Genf berichtet unsere Korrespondentin Katrin Hondl.
2: Aktuell leben in der Schweiz rund 9,1 Millionen Menschen. Die SVP spricht von einer Nachhaltigkeitsinitiative und behauptet, damit Probleme zu lösen, wie hohe Mieten, Staus auf der Autobahn oder volle Busse und Bahnen. Ab einer Einwohnerzahl von 9,5 Millionen verlangt die Initiative konkrete Maßnahmen gegen die Zuwanderung, zum Beispiel Einschränkungen bei der Asylvergabe und beim Familiennachzug. Um die 10 Millionen Obergrenze nicht zu überschreiten, müsste auch das Personenfreizügigkeitsabkommen mit der EU gekündigt werden. Die Schweizer Regierung, Parlament und Wirtschaftsverbände lehnen die SVP-Forderung ab und warnen vor schwerwiegenden Folgen für Wirtschaft und Wohlstand im Land.
1: Zwischen den USA und dem Iran soll ein unterschriftsreifes Abkommen vorliegen. Unklarheit herrscht jedoch darüber, wann es unterzeichnet wird. Vermittler Pakistan sagt in Kürze und US-Präsident Trump sprach vom heutigen Sonntag. Das hat der Iran aber ausgeschlossen und von einer Einigung in den kommenden Tagen gesprochen. Aus der Nachrichtenredaktion Martin Seiler.
3: Die Vereinbarung sieht Berichten zufolge vor, dass der Iran die Straße von Hormus öffnet und die USA im Gegenzug die Blockade iranischer Häfen aufheben und Sanktionen aussetzen. Zudem soll innerhalb von 60 Tagen die Frage des iranischen Atomprogramms geklärt werden. Ungewiss ist weiter, wie beide Seiten diesbezüglich zusammenfinden wollen. Trump kündigte an, das angereicherte iranische Uran zu zerstören, zum passenden Zeitpunkt, wenn alles ruhig ist, so der US-Präsident.
1: Die Bahngewerkschaft EVG warnt laut einem Bericht der Bild am Sonntag vor einer Abkopplung zahlreicher deutscher Städte vom ICE und IC-Netz. Hintergrund ist, dass das italienische Bahnunternehmen Italo ab 2028 Fernverkehrsfahrten in Deutschland plant. Und zwar gerade auf den lukrativsten Strecken. Wenn die Trassen an die italienische Konkurrenz fallen, könnte das größere Probleme im Netz der Deutschen Bahn hervorrufen. Nachdem die US-Fußballer gestern bei der WM so hoch gesiegt haben wie noch nie zuvor, sind die Ticketpreise für die Folgespiele stark nach oben geschnellt. Das geht aus Daten der Plattform Ticketdata hervor. Demnach sind die Ticketpreise etwa für das Spiel gegen die Türkei innerhalb von 3 Tagen um 90% gestiegen. Und das Wetter. In der Nacht vom Norden bis in den Osten bewölkt mit Schauern, im Süden meist nur gering bewölkt. Tagsüber dann in der Nordhälfte und im Osten unbeständig mit teils dichten Wolken und weiteren Schauern, vereinzelt auch Gewitter. In der Südhälfte weitgehend trocken und sonnig bei maximal 16 bis 26 Grad. 1:03 haben wir's.
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5: Vorsicht bitte im Kreis Saarlouis und Kreis St. Wendel. Auf der Landesstraße zwischen Dörsdorf und Haasborn sind Personen auf der Fahrbahn. A1 Trier-Saarbrücken. Zwischen Eppelborn und Illingen in beiden Richtungen Behinderungen wegen Bauarbeiten. Es ist jeweils nur eine Spur frei. Bis Ende Oktober. A1 Saarbrücken Richtung Trier. Zwischen Mehring und Rastplatz Mehringer Höhe Brückenarbeiten. Es ist nur eine Spur frei. Bis 1. September 2027.
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7: Mit Ben Sträubel, dann spielen wir gleich mal einen sehr lauten Song. Das ist der Lenkradklopfer, der lauteste Hit dieser Show. Ihr habt die Auswahl. Unter 07221 2011 bin ich auf eure Vorschläge gespannt und Deutschland wird dann darüber entscheiden. 07221 2011 habt ihr einen Lieblingssong, den wir lauter spielen sollen als alle anderen Hits.
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0: ich doch gerade Rebecca aus Nagold sehr darüber gefreut. Die war in Memmingen beim Clouseau-Konzert und alle, die von da nach Hause fahren, die haben da auch nochmal Spaß gehabt.
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0: Jetzt wird's laut und die Vorschläge kommen von Gio aus Frankfurt, also sozusagen aus dem Hessische und aus Memmingen. Hallo, guten Morgen.
2: Hi, Ben, grüß dich.
0: Und du bist der Mike. Du bist gerade noch unterwegs. Von wo bist du denn auf der Rückreise nach Hause?
2: Ich bin gerade zu Hause angekommen von Weingarten, vom Daheim Festival. War mega cool. Bier-Tasting, Simon Fair Bier-Erlebnisse. Inner Life-Moment, richtig geil. War ein richtig geiler Inner Life-Moment.
0: Bier-Tasting hast du gemacht.
2: Richtig, okay, ja. Und da gab es eine Gurkengose, also so ein Gurkenbier. Schmeckt nach Gewächshaus.
0: Ach so, das muss man sich mal geben, meinst du, im Leben. So, und bist du alleine gefahren, also selbst gefahren mit dem Fahrzeug?
2: Ich war mit meiner Frau unterwegs, mit meinem kleinen Sohn.
0: Ja, und der Sohn ist gefahren.
2: Der kann Abend auf die Welt gekommen, der hat die ganze Zeit gepennt. Der
0: okay. Und hast du denn so viel Bier getrunken, oder so wenig Bier getrunken, dass du dann noch fahren konntest?
2: Du, es ging. Also ich bin hingefahren, meine Frau ist zurückgefahren.
0: Ja,
2: alles gut.
0: Ihr habt irgendwie ausgenüchtert gegenseitig, ne?
2: So, genau.
0: Und der Sohn hat sich gedacht, mein Gott, was habe ich für Eltern, nur die trinken irgendwann...
2: Ja. Das erste Bier ist gleich mal verpennt.
0: So, du hast dir ausgesucht von Moti Special, Cold Days, Hot Nights.

0: Basisvorschlag Nummer 1 für Mike aus Memmingen und Gio Giovanna aus Frankfurt. Die ist gerade unterwegs zum Frankfurter Flughafen mit ihrem Mann. Da ist leider die Verbindung abgebrochen. Die fliegen in die Vorflitterwochen nach Sardinien. Geheiratet wird in 12 Tagen, hat sie hier noch geschrieben. Und es wäre so toll, wenn Giovanna und Mark jetzt diesen Song von Madonna hören könnten. Und jetzt entscheidet ihr es in Deutschland, welchen Song sollen wir lauter spielen? Cold Days, Hot Nights, Moti Special? Oder vielleicht Mama Mama Madonna mit Holiday? 07221 2011, ihr entscheidet es, Madonna oder Moti Special, Cold Days, Hot Nights. Mike, danke für den Anruf und dir auch eine gute Fahrt oder Restgang nach Hause. Ja?
1: Danke dir. Tschüss. Killer Life, yeah.
0: 07221 2011.

0: Neuer Hit, No More Regrets. Almost Monday.
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0: Und die Vorschläge kamen aus Frankfurt und Memmingen. Mike aus Memmingen war für Moti Special Cold Days Hot Nights. Und Madonna wurde gewünscht von Gio aus Frankfurt. Gio und Mark auf dem Weg in die Flitterwochen. Und es ist knapp ausgegangen mit 57% aller Anrufer für Moti Special Cold Days Hot Nights. Ich mach lauter 5,7932%.

Wow, Tom Gregory hier in der Popnacht. Irina ist auf der A6 unterwegs, schreibt gerade in Richtung Mannheim, in Richtung A81 am Kreuz. Da liegt 1000 Meter vor der Ausfahrt Würzburg ein 1000 Meter großer Gegenstand, also ein 1000 Meter großer, hat sie sich bestimmt verschrieben. Also ich vermute mal ein 1 Meter großer Gegenstand. Ja, den Gegenstand würde ich gerne mal sehen. Vielleicht wäre so der Komet, der zweimal einschlägt. Also Dankeschön, Irina, für diesen Hinweis. Und wenn ihr unterwegs seid, gerne WhatsApp schicken 07221 2011, dann können wir andere ein bisschen warnen. Pia aus Hamburg lässt sich gerade vom Papa ein wenig kutschieren, wie sich das gehört eben. Der Vater übernimmt die perfekte Aufgabe in einem großen Bus, den er umgebaut hat, genau für die Tochter, um sie ein bisschen durch Hamburg zu fahren und Umgebung. Und er holt sie jedes Wochenende auf Partys ab und fährt sie auch auf Partys, was ja eine tolle Sache ist. Und dieser Bus ist selbst ein Partybus. Insofern fahren auch gerne Freundinnen und Freunde von ihr mit. Und dann wird irgendwo mal rechts rangefahren und dann ist der Papa im alkoholfreien Ausschank tätig. Also, dann kommt mal gut nach Hause. Pia hat sich einen Song ausgesucht von Post Malone, ist ein großer Fan, Chemical. Und noch eine Gefahrenstelle von der A48, Dreieck Vulkaneifel Richtung Koblenz. Zwischen Ulmen und Laubach liegt ein Tier auf der Fahrbahn.

0: Es ist 1.30 Uhr.
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2: Heute stellt sich ein trockener Wechsel von Sonne und Wolken ein. Die Luft erwärmt sich bis zum späten Nachmittag auf 18 Grad im St. Wendeler Land und 22 Grad an Saar und Mosel. Dazu weht ein schwacher bis mäßiger Wind aus Nordwest. Morgen erwartet uns trockenes Wetter mit einem Mix aus viel Sonnenschein und nur einigen lockeren Wolken. Es wird etwas wärmer als zuletzt und die Höchstwerte liegen bei 20 bis 24 Grad. Der Dienstag bringt zunächst etwas Regen, am Nachmittag wieder mehr Sonne bei maximal 22 bis 26 Grad.
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3: A1 Trier-Saarbrücken. Zwischen Eppelborn und Illingen in beiden Richtungen Behinderungen wegen Bauarbeiten. Es ist jeweils nur eine Spur frei. Bis Ende Oktober. A1 Saarbrücken Richtung Trier. Zwischen Mehring und Rastplatz Mehringer Höhe Brückenarbeiten. Es ist nur eine Spur frei. Bis 1. September 2027. A6 Mannheim-Saarbrücken. In Höhe Grumbachtalbrücke in beiden Richtungen Behinderungen durch Brückenarbeiten. Bis Anfang 2028.
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0: Und die am meisten unterschätzte Höchsttemperatur in Deutschland heute in Rathen, in der sächsischen Schweiz. Da werden es 20 Grad. Hier ist die Popnacht. Mein Name, Ben Streubel.

Cheap Thrills hier in der Popnacht. 1.38 Uhr ist es. Auf der A59, bitte aufpassen, Bonn Richtung Köln. In der Einfahrt zum Flughafen Köln-Bonn sind Menschen auf der Fahrbahn, auf der Autobahn. Ja, jetzt wird es gleich lustig werden, wenn ihr jetzt in den vergangenen 1 Stunde 38 Minuten noch nichts zu lachen hattet. Dann garantiert ein Comedian für das viele Geld, was er bekommt hier von mir aus meinem Privatbestand, Witzigkeit. Johann König ist ja auch lustig, muss man sagen. Der beschäftigt sich mit Self-Scan-Kassen. Nicht für jeden ist es was. Ich finde es natürlich toll. Vor allen Dingen, wenn man sich auch mal beobachtet fühlen möchte. Das ist ja meistens, wenn man was auf ein Band legt und man wird bedient, dann ist man ja nicht so unter Beobachtung. Man ist lockerer. Bei der Self-Scan-Kasse, da weiß man, da sind oben Kameras, Spiegel. Dann gibt's immer einen Mitarbeiter, der dann von hinten kommt und sagt, halt, haben Sie das denn? Und wenn man rausgeht, hat man ja auch noch ein bisschen Angst. Hat man eventuell irgendwas falsch gescannt oder gar nicht gescannt etwa? Du da hinten, letzte Reihe. Also, dennoch, ich mach's ganz gerne. Jörn König, glaube ich, hat da schlechtere Erfahrungen gemacht. Self-Scan-Kassen, die Erfahrungen können lustig sein. Wenn es nicht lustig ist, gibt's Geld zurück, gleich in 3 Minuten nach Freya Ridings. Oh,

0: Es ist 1.42 Uhr. Piep. A67 Darmstadt Richtung Mannheim. Reifenteile liegen auf der rechten Spur zwischen Lorsch und Rastplatz Wildbahn. Johann König, unser Comedian und die Self-Scan-Kasse.
1: Ich war neulich bei Ikea. Ich sollte 3 Lampen bei Ikea besorgen und jetzt hatte ich diese 3 Lampen und bin mit den Lampen zur Kasse gegangen. Und zwar zur Expresskasse, da wo man die Ware selber einscannt. Und da gibt es einen Aufpasser, der passt darauf auf, dass die Kunden das richtig machen mit dem Einscannen der Ware. Und dieser Aufpasser, der bei mir genau darauf aufpassen sollte, der hat bei mir nicht richtig aufgepasst. Ich bin rausgegangen aus dem Ikea und ich habe gesehen, ich habe nur 2 Lampen bezahlt. Habe ich gedacht, das darf jetzt nicht wahr sein. Nicht schon wieder. Mir passiert genau das gleiche im Supermarkt. Ja, man wird ja hingelockt zu diesen Scannerkassen. Es steht ja da, kommen Sie zu Scan & Go. Hier geht es schneller. Hier geht es zack, zack, zack und Sie sind wieder draußen. Und ich mache das dann auch. Ich gehe zu Scan & Go, ich mache zack, zack, zack. Ich bin draußen und ich sehe, ich habe von 8 Sachen 4 übersehen. Ja, das ist doch ärgerlich. Die Frage ist jetzt, muss ich ein schlechtes Gewissen haben? Ich finde eigentlich nicht. Ich finde, es ist am Ende eine Frage der Entscheidungen. Also, der Supermarkt entscheidet sich dafür, mir eine Aufgabe zu geben, für die eigentlich er zuständig ist. Ja? Und im Gegenzug entscheide ich auch, wie hoch dabei meine Fehlerquote ist. Ja, natürlich. Also...

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1: Nimm meine Hand und mach die Augen zu und dann.
2: Oh ja, und dann, ja, mal gucken, was passiert noch. Um 1.47 Uhr sind Charlie, Frank und Martin in Koblenz wach. Die proben in einem Proberaum, wie sich das gehört, Police Songs, eine Police Coverband. Sie würden gerne King of Pain.

wir gerade gehört in der Popnacht. 1.56 Uhr. Rinderlauf auf der B268 Saarbrücken-Losheim zwischen Eiweiler und Landweiler auf der Fahrbahn. Rinder, hier ist die Popnacht.

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1: Um 2 Uhr mit Ines Kunze. Vor dem G7-Gipfel im schweizerischen Evian wollen heute im nahegelegenen Genf tausende Kapitalismuskritiker demonstrieren. Die Polizei rechnet mit bis zu 50.000 Teilnehmern. Und die Stadt bereitet sich vor. ARD-Korrespondentin Angela Ulrich.
2: Mehr als 7.000 Polizisten und Soldaten sind im Einsatz. Zahlreiche Geschäfte, Banken und Hotels haben ihre Schaufenster mit Sperrholzplatten verbarrikadiert. Die Sorge ist groß, dass es zu Ausschreitungen kommt, wie vor über 20 Jahren. Damals, 2003, fand in Evian auch ein G8-Gipfel noch mit Russland statt. In Genf kam es zu schweren Krawallen, Läden wurden geplündert, es gab einen Schaden in Millionenhöhe. Ein Demonstrant wurde schwer verletzt. Die Demos jetzt werden von einer No-G7-Koalition aus mehreren Dutzend Gruppen veranstaltet. Sie rufen zu friedlichem Protest auf.
1: Außerdem stimmen in der Schweiz Bürgerinnen und Bürger heute über die sogenannte Nachhaltigkeitsinitiative ab. Es geht um die Frage, ob die Bevölkerung des Landes unter 10 Millionen Menschen bleiben soll. Die Schweizer Partei SVP